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1: Heute überwiegen die Wolken, ein paar kurze sonnige Momente sind aber drin. Mit 24 Grad in der Spitze immer noch schön warm. Das war's dann aber mit dem Frühsommer. Morgen und am Mittwoch wird's schmuddeliger. Die Sonne sehen wir nicht mehr so oft. Viele Wolken bringen Regenschauer mit.
0: Es ist 2 Uhr. 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
2: Ich bin Hendrik Daum. Bundeskanzler Merz hat von der SPD mehr Entgegenkommen bei der gemeinsamen Regierungsarbeit gefordert. Merz sagte am Abend in der ARD, er erwarte von den Sozialdemokraten die gleiche Kompromissbereitschaft wie die Union sie zeige. Kompromisse seien keine Einbahnstraße. Merz räumte ein, dass innerhalb der Union der Unmut wachse. Ab heute sollen die US-Zölle auf Fahrzeuge aus der EU ja auf 25% angehoben werden. Das hat US-Präsident Trump zumindest angekündigt. Die Europäische Union und die Wirtschaft kritisieren das scharf. Thomas Bremser berichtet.
3: Trump wirft der EU vor, sich nicht an das vereinbarte Handelsabkommen zu halten. Auf die deutsche Autoproduktion könnten so zusätzliche Belastungen von jährlich rund 2,5 Milliarden Euro zukommen. Die EU behält sich vor, ihrerseits die Zölle auf US-Waren zu erhöhen. Doch noch ist unklar, ob es zu all dem kommt, denn Trump nimmt seine Zollpläne gerne mal kurzfristig zurück oder hofft auf einen Deal.
2: Bundesinnenminister Dobrindt hat noch einmal deutlich gemacht, dass die Kontrollen an den deutschen Grenzen erstmal bestehen bleiben. Daran könne sich erst etwas ändern, wenn das Migrationssystem in Europa funktioniere. Und das sei zum jetzigen Zeitpunkt nicht absehbar, so Dobrindt. Die frühere Ampelregierung hatte die Grenzkontrollen schon im Sommer 2024 eingeführt, um irreguläre Migration zu begrenzen. Am Gipfel des Saurüsselkopfes bei Ruhpolding im Landkreis Traunstein ist am späten Abend ein Waldbrand ausgebrochen. Mittlerweile sind die lodernden Flammen kilometerweit zu sehen. Einsatzkräfte sind vor Ort, eine Einsatzleitung und ein Krisenstab wurden eingerichtet. Für die Bevölkerung bestehe derzeit keine unmittelbare Gefahr, heißt es. Die Behörden riefen aber dazu auf, das betroffene Gebiet zu meiden und alle Zufahrtswege für die Feuerwehren freizuhalten. Die Fußballerinnen des FC Bayern haben in der Champions League den erstmaligen Einzug ins Endspiel verpasst. Sie verloren im Halbfinal-Rückspiel gegen Barcelona mit 2:4. In der Fußball-Bundesliga haben sich Freiburg und Wolfsburg zum Abschluss des 32. Spieltags 1:1 unentschieden getrennt. Zuvor hatte Gladbach Dortmund mit 1:0 geschlagen und Mainz mit 2:1 auf St. Pauli gewonnen. Mainz und Gladbach haben sich damit den Klassenerhalt vorzeitig gesichert.
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2: Eine Meldung haben wir von der A93 Regensburg Richtung Weiden. Die ist aktuell nach einem Unfall gesperrt zwischen Schwandorf Mitte und Schwandorf Nord. Ihr werdet hier vor Ort von der Feuerwehr umgeleitet.
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1: Mit einigen Wolken starten wir in die neue Woche. Hier und da zeigt sich mal kurz die Sonne. Immer noch warm mit 24 Grad in der Spitze. Morgen und am Mittwoch legt der Frühling eine Pause ein mit wenig Sonne, vielen Wolken und Regenschauern.
0: Es ist 2:30. 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
2: Ich bin Hendrik Daum. Bundeskanzler Merz hat von der SPD mehr Entgegenkommen bei der gemeinsamen Regierungsarbeit gefordert. Merz sagte am Abend in der ARD, er erwarte von den Sozialdemokraten die gleiche Kompromissbereitschaft, wie die Union sie zeige. Kompromisse seien keine Einbahnstraße. Merz räumte ein, dass innerhalb der Union der Unmut wachse. Ab heute sollen die US-Zölle auf Fahrzeuge aus der EU ja auf 25% angehoben werden. Das hat US-Präsident Trump zumindest angekündigt. Die Europäische Union und die Wirtschaft kritisieren das scharf. Thomas Bremser berichtet.
3: Trump wirft der EU vor, sich nicht an das vereinbarte Handelsabkommen zu halten. Auf die deutsche Autoproduktion könnten so zusätzliche Belastungen von jährlich rund 2,5 Milliarden Euro zukommen. Die EU behält sich vor, ihrerseits die Zölle auf US-Waren zu erhöhen. Doch noch ist unklar, ob es zu all dem kommt, denn Trump nimmt seine Zollpläne gerne mal kurzfristig zurück oder hofft auf einen Deal.
2: Das waren die Nachrichten um 5:30.
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2: Eine Meldung haben wir von der A93 Regensburg Richtung Weiden. Die ist aktuell nach einem Unfall gesperrt zwischen Schwandorf Mitte und Schwandorf Nord. Ihr werdet hier vor Ort von der Feuerwehr umgeleitet.
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1: Heute überwiegen die Wolken, ein paar kurze sonnige Momente sind aber drin. Mit 24 Grad in der Spitze immer noch schön warm. Das war's dann aber mit dem Frühsommer. Morgen und am Mittwoch wird's schmuddeliger. Die Sonne sehen wir nicht mehr so oft. Viele Wolken bringen Regenschauer mit.
0: Es ist 3 Uhr. 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
2: Ich bin Hendrik Daum. Bundeskanzler Merz hat den Koalitionspartner SPD zu einem fairen Umgang aufgerufen. Merz sagte am Abend in der ARD, in der Union wachse der Unmut über zu große Zugeständnisse. Die CDU müsse in der Regierung klar erkennbar bleiben. Merz rief die SPD zu mehr Kompromissbereitschaft auf. Gleichzeitig erteilte Merz höheren Steuern für Besserverdiener eine klare Absage. Das werde mit der Union nicht gehen, das müsse die SPD wissen. Sollten die USA tatsächlich tausende Soldaten aus Deutschland abziehen, dann sieht der Wehrbeauftragte Otte großen Handlungsbedarf. Er sprach im Spiegel von einer Lücke in der Verteidigungsarchitektur. Deutschland müsse seine Verteidigungsfähigkeit jetzt mehr denn je steigern. Wie viele US-Soldaten abgezogen werden, ist unklar. Vorgestern hieß es erst 5000. US-Präsident Trump hat inzwischen aber von deutlich mehr gesprochen. Noch immer ist unklar, wo der mehrfach gestrandete und in der Nordsee freigelassene Buckelwal im Moment ist. Eine Geldgeberin hinter der Rettungsaktion, Karin Walter-Mommert, zeigt sich trotzdem optimistisch. Mehr von Jan-Henner Reitze.
3: Um verfolgen zu können, wohin der Wal schwimmt, ist er eigentlich mit einem Peilsender ausgestattet worden. Ob dieser Sender funktioniert, verloren gegangen ist oder die Beteiligten an der Rettungsaktion mehr wissen, als sie sagen, ist unklar. Geäußert hat sich bisher nur Karin Walter-Mommert, die sagt, der Sender liefere keine Daten dazu, wo der Buckelwal ist. Übertragen worden seien aber Vitalzeichen, die gezeigt hätten, dass der Wal am Leben ist.
2: Bayerns Großstädte sind weiterhin die sichersten in ganz Deutschland. Bei den Städten mit mehr als 200.000 Einwohnern liegt München weiterhin auf Platz 1. Das hat das Bayerische Innenministerium mitgeteilt. Augsburg verbesserte sich von Rang 3 auf 2. Bei Städten mit mehr als 100.000 Einwohnern rangiert Fürth auf Rang 1 vor Erlangen. WM-Spitzenreiter Kimi Antonelli hat das Formel-1-Rennen von Miami gewonnen und damit seinen dritten Erfolg hintereinander gefeiert. Der Italiener im Mercedes verwies McLaren-Fahrer Lando Norris auf den zweiten Platz und baute seine WM-Führung weiter aus. Dritter wurde Oscar Piastri im zweiten McLaren. Der einzige deutsche Pilot Nico Hülkenberg musste seinen defekten Audi schon nach wenigen Runden in der Garage abstellen.
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2: Eine Meldung haben wir von der A96 Lindau Richtung München. Bitte aufpassen, zwischen Schöffelding und Windach, da liegt ein totes Tier auf der Fahrbahn.

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1: Mit einigen Wolken starten wir in die neue Woche. Hier und da zeigt sich mal kurz die Sonne. Immer noch warm mit 24 Grad in der Spitze. Morgen und am Mittwoch legt der Frühling eine Pause ein mit wenig Sonne, vielen Wolken und Regenschauern.
0: Es ist 3:30. 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
2: Ich bin Hendrik Daum. Bundeskanzler Merz hat den Koalitionspartner SPD zu einem fairen Umgang aufgerufen. Merz sagte am Abend in der ARD, in der Union wachse der Unmut über zu große Zugeständnisse. Die CDU müsse in der Regierung klar erkennbar bleiben. Merz rief die SPD zu mehr Kompromissbereitschaft auf. Gleichzeitig erteilte Merz höheren Steuern für Besserverdiener eine klare Absage. Das werde mit der Union nicht gehen, das müsse die SPD wissen. Sollten die USA tatsächlich tausende Soldaten aus Deutschland abziehen, dann sieht der Wehrbeauftragte Otte großen Handlungsbedarf. Er sprach im Spiegel von einer Lücke in der Verteidigungsarchitektur. Deutschland müsse seine Verteidigungsfähigkeit jetzt mehr denn je steigern. Wie viele US-Soldaten abgezogen werden, ist unklar. Vorgestern hieß es erst 5000. US-Präsident Trump hat inzwischen aber von deutlich mehr gesprochen. Das waren die Nachrichten um 3:30.
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2: Eine Meldung haben wir von der A96 Lindau Richtung München. Bitte aufpassen, zwischen Schöffelding und Windach, da liegt ein totes Tier auf der Fahrbahn.
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1: Heute überwiegen die Wolken, ein paar kurze sonnige Momente sind aber drin. Mit 24 Grad in der Spitze immer noch schön warm. Das war's dann aber mit dem Frühsommer. Morgen und am Mittwoch wird's schmuddeliger. Die Sonne sehen wir nicht mehr so oft. Viele Wolken bringen Regenschauer mit.
0: Es ist 4 Uhr. 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
2: Ich bin Hendrik Daum. Bundeskanzler Merz ist an diesem Mittwoch ein Jahr im Amt. Mit seiner schwarz-roten Koalition steht er aber akut unter Druck. CSU-Chef Söder sagte im ZDF, die Geschwindigkeit der Entscheidungen müsse erhöht werden. Merz selbst räumte am Abend in der ARD wachsenden Unmut in den eigenen Reihen ein. Thomas Bremser berichtet.
3: Es gebe in der Union einen größer werdenden Unmut über Kompromisse, sagt der Kanzler. Aber Kompromisse seien keine Einbahnstraße. Deshalb fordert Merz von der SPD, sich bei den Steuerplänen zu mäßigen. Höhere Einkommen stärker zu besteuern, das sei mit der Union nicht zu machen. Klingt also nicht danach, dass es demnächst ruhiger wird in der Koalition.
2: Die USA wollen nach Angaben von Präsident Trump ab heute damit beginnen, Schiffe aus der Straße von Hormuz zu eskortieren. In den sozialen Medien schrieb Trump, man werde die Schiffe sicher aus der Meerenge geleiten. Zum genauen Vorgehen machte er keine Angaben. Seit Beginn des Irankriegs hält die Führung in Teheran die für den weltweiten Ölhandel wichtige Meerenge de facto geschlossen. Hunderte Tanker und Containerschiffe stecken seitdem fest. Das neue Drohnenabwehrzentrum der Bayerischen Polizei wird heute in Erding offiziell eröffnet. Der Freistaat reagiere damit auf die wachsende Bedrohung durch Drohnen, so die Staatsregierung. Immer häufiger würden kritische Infrastruktur, der Luftverkehr und militärische Einrichtungen gefährdet. In dem neuen Zentrum in Erding sollen Experten der Polizei zum Beispiel testen, wie Drohnen schnell und möglichst gefahrlos abgefangen werden können. Die Fußballerinnen des FC Bayern haben den erstmaligen Einzug ins Endspiel der Champions League verpasst. Die Münchnerinnen verloren nach dem 1:1 zu Hause das Halbfinalrückspiel beim FC Barcelona mit 2:4.
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2: Eine Meldung haben wir von der A3 Nürnberg Richtung Würzburg. Bitte aufpassen im Kratzenbergtunnel, da steht ein unbeleuchtetes Pannenauto.

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1: Mit einigen Wolken starten wir in die neue Woche. Hier und da zeigt sich mal kurz die Sonne. Immer noch warm mit 24 Grad in der Spitze. Morgen und am Mittwoch legt der Frühling eine Pause ein. Mit wenig Sonne, vielen Wolken und Regenschauern.
0: Es ist 16:30. 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
2: Ich bin Hendrik Daum. Bundeskanzler Merz ist an diesem Mittwoch ein Jahr im Amt. Mit seiner schwarz-roten Koalition steht er aber akut unter Druck. CSU-Chef Söder sagte im ZDF, die Geschwindigkeit der Entscheidungen müsse erhöht werden. Merz selbst räumte am Abend in der ARD wachsenden Unmut in den eigenen Reihen ein. Thomas Bremser berichtet.
3: Es gebe in der Union einen größer werdenden Unmut über Kompromisse, sagt der Kanzler. Aber Kompromisse seien keine Einbahnstraße. Deshalb fordert Merz von der SPD, sich bei den Steuerplänen zu mäßigen. Höhere Einkommen stärker zu besteuern, das sei mit der Union nicht zu machen. Klingt also nicht danach, dass es demnächst ruhiger wird in der Koalition.
2: Die USA wollen nach Angaben von Präsident Trump ab heute damit beginnen, Schiffe aus der Straße von Hormuz zu eskortieren. In den sozialen Medien schrieb Trump, man werde die Schiffe sicher aus der Meerenge geleiten. Zum genauen Vorgehen machte er keine Angaben. Seit Beginn des Irankriegs hält die Führung in Teheran die für den weltweiten Ölhandel wichtige Meerenge de facto geschlossen. Hunderte Tanker und Containerschiffe stecken seitdem fest. Das waren die Nachrichten um 16:30.
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4: Uns liegen gerade keine Stau- oder Unfallmeldungen vor. Blitzer könnt ihr uns jederzeit melden, einfach eine WhatsApp-Nachricht schicken an die 0800 14 15 800. Gute Fahrt.
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1: Heute überwiegen die Wolken, ein paar kurze sonnige Momente sind aber drin. Mit 24 Grad in der Spitze immer noch schön warm. Das war's dann aber mit dem Frühsommer. Morgen und am Mittwoch wird's schmuddeliger. Die Sonne sehen wir nicht mehr so oft. Viele Wolken bringen Regenschauer mit.
0: Es ist 5 Uhr. 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
2: Ich bin Hendrik Daum. Einen schönen guten Morgen. Bundeskanzler Merz hat den Koalitionspartner SPD zu einem fairen Umgang aufgerufen. Merz sagte am Abend in der ARD, in der Union wachse der Unmut über zu große Zugeständnisse. Die CDU müsse in der Regierung klar erkennbar bleiben. Merz rief die SPD zu mehr Kompromissbereitschaft auf. Gleichzeitig erteilte Merz höheren Steuern für Besserverdiener eine klare Absage. Das werde mit der Union nicht gehen, das müsse die SPD wissen. Am Gipfel des Saurüsselkopfes bei Ruhpolding im Landkreis Traunstein ist am späten Abend ein Waldbrand ausgebrochen. Mittlerweile sind die lodernden Flammen kilometerweit zu sehen. Einsatzkräfte sind vor Ort, eine Einsatzleitung und ein Krisenstab wurden eingerichtet. Für die Bevölkerung bestehe derzeit keine unmittelbare Gefahr, heißt es. Die Behörden riefen aber dazu auf, das betroffene Gebiet zu meiden und alle Zufahrtswege für die Feuerwehren freizuhalten. Bundesinnenminister Dobrindt hat noch einmal deutlich gemacht, dass die Kontrollen an den deutschen Grenzen erstmal bestehen bleiben. Daran könne sich erst etwas ändern, wenn das Migrationssystem in Europa funktioniere. Und das sei zum jetzigen Zeitpunkt nicht absehbar, so Dobrindt. Die frühere Ampelregierung hatte die Grenzkontrollen schon im Sommer 2024 eingeführt, um irreguläre Migration zu begrenzen. Noch immer ist unklar, wo der mehrfach gestrandete und in der Nordsee schließlich freigelassene Buckelwal im Moment ist. Eine Geldgeberin hinter der Rettungsaktion, Karin Walter-Mommer, zeigt sich trotzdem optimistisch. Mehr von Jan-Henner Reitze.
3: Um verfolgen zu können, wohin der Wal schwimmt, ist er eigentlich mit einem Peilsender ausgestattet worden. Ob dieser Sender funktioniert, verloren gegangen ist oder die Beteiligten an der Rettungsaktion mehr wissen, als sie sagen, ist unklar. Geäußert hat sich bisher nur Karin Walter-Mommert, die sagt, der Sender liefere keine Daten dazu, wo der Buckelwal ist. Übertragen worden seien aber Vitalzeichen, die gezeigt hätten, dass der Wal am Leben ist.
2: WM-Spitzenreiter Kimi Antonelli hat das Formel-1-Rennen von Miami gewonnen und damit seinen dritten Erfolg hintereinander gefeiert. Der Italiener im Mercedes verwies McLaren-Fahrer Lando Norris auf den zweiten Platz und baute seine WM-Führung weiter aus. Dritter wurde Oscar Piastri im zweiten McLaren.
4: Das war unser News-Update. Jetzt schauen wir noch auf die Straßen und da liegen uns gerade keine Meldungen vor. Wo stehen die Blitzer? Ruft kostenlos an unter der 0800 14 15 800. Gute Fahrt euch!
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6: Guten Morgen! Was für ein mega Wochenende war das denn, bitteschön? Das hatte ja schon fast was von Sommer. 3 Tage frei und Sonne pur. Boah, herrlich.
7: Wir starten gut erholt in die neue Woche mit dem Musikmix deines Lebens und der neuen von Austies, Electrify.
6: Cher gibt sich auch die Ehre.
7: Guten Morgen am Montag.

0: Gut erholt vom langen Wochenende geht's in die neue Woche. Guten Morgen am Montag, der 4. Mai. Ja, heute wird's ernst für alle neuen Bürgermeister und Landräte. Amtsantritt, alles Gute.
1: Vor 95 Jahren der Start eines Stücks Automobilgeschichte. Ford eröffnet sein Werk in Köln.
0: Vor 400 Jahren, da kaufen die Holländer Manhattan, ohne Schmarrn. Niederländische Siedler haben damals von Indianern die Insel Manhattan gekauft und neu Amsterdam gegründet. Auf Englisch New York.
1: Die Klubberer feiern heute. Vor 126 Jahren wird der erste FC Nürnberg gegründet.
0: Vor 52 Jahren, da heißt es zum ersten Mal Nummer 1, aber stehen mit Waterloo zum ersten Mal ganz oben in den englischen Charts.
1: Eine Heldin unserer Kindheit hat heute Geburtstag.
0: Oh, ja.
1: Pippi Langstrumpf. Schauspielerin Inga Nilsson wird 67.
0: Wir gratulieren mit unserem Tageshit. Platz 1, heute vor 35 Jahren, die Frau, die einfach nicht älter wird. Cher, the Schubschub-Song.

0: schönen guten Morgen am Montag. Wir sind drin im Wonnemonat Mai. Heißt ja eigentlich Wonnemonat, weil wir da so viele Feiertage haben?
1: Wäre auch eine Möglichkeit, gell? Nee, ich glaube, es liegt eher am stabilen Frühlingswetter im Mai.
0: Oder
1: die Feiertage, die nehmen wir aber gerne mit. 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

0: Guten Morgen am Montag. Neuer Monat, neue Woche, neue Nachrichten.
1: Michaela Westermeier hat die gleich für uns. Unter anderem die Meldung.
0: Wer ist der beste Arbeitgeber Niederbayerns?
1: Mehr dazu gleich.
0: Jetzt schauen wir aufs Wetter und da ziehen heute ein paar Wolken auf. Die Sonne, die schafft es immer wieder durch. Wir bekommen 25 bis 28 Grad. Gegen Abend, da kann es stellenweise gewittern. Morgen wird es ähnlich, bei 22 bis 25 Grad nicht mehr ganz so warm.
2: Es ist 5:30. 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
3: Mit Michaela Westermeier. 15 Firmen sind es vergangenes Jahr gewesen. Sie alle räumen beim Wettbewerb Bester Arbeitgeber Niederbayern ab. Heuer wird der Preis wieder ausgelobt, mit einem ganz besonderen Ziel. Initiator Tobias Nickel erklärt im Interview:
4: Wir haben uns mal angeschaut, wie viele Leute pendeln. Und das sind rund 100.000 Menschen, die aus Niederbayern auspendeln. Und wir haben gesagt, eigentlich gibt es ja super Arbeitgeber in Niederbayern, dass wir nicht unbedingt die ganzen Menschen zum Auspendeln bringen müssen, sondern die können ja auch hier arbeiten. Dafür brauchen diese Unternehmen aber mehr Sichtbarkeit. Und die wollen wir durch den Wettbewerb hinbekommen.
3: Ein Titel wie Bester Arbeitgeber Niederbayern steigert natürlich die Attraktivität der Betriebe. Schon seit Freitag läuft die Bewerbungsphase für Unternehmen aller Branchen und Größen.
2: Der Blick in die Regionen mit unseren Niederbayern-Reportern. Landkreis Landshut, aktuell.
5: Sonne pur am langen Wochenende in Niederbayern. Bei Postau wird's nicht nur heiß, sondern brandgefährlich. Noch am Donnerstagabend bricht hier in einer Gemeinschaftsunterkunft ein Feuer aus. Alle Bewohner können sich selbst aus dem Gebäude retten. Zwei werden dabei leicht verletzt. Für die Löscharbeiten rücken gleich mehrere Feuerwehren an. Die Brandursache ist aktuell noch unklar. Ermittlungen dazu hat die Kripo Landshut übernommen. Aus Postau, Tabea Mann.
2: Stadt Dingolfing, aktuell.
6: Rein in die Turnschuhe und auf geht's. Schon seit Anfang des Jahres laufen hier in der Stadt die Vorbereitungen für die 22. Auflage des Dingolfinger Halbmarathons. Auf 4 unterschiedlichen Runden gehen im September über 1000 Läufer an den Start. Ab sofort können wir uns online für den Marathon anmelden. Den Link findet ihr auf unserer Website. Aus Dingolfing, Erich Schemmer.
2: Und jetzt maximal informiert über Deutschland und die Welt.
3: Unsere Moore sollen wieder nass werden. Seinen Plänen kommt der Freistaat Bayern aber nicht ganz hinterher. Seit 2019 sind etwas mehr als 1700 Hektar vernässt worden. 3% des selbstgesetzten Ziels bis 2040. Die Grenzkontrollen in Deutschland bleiben, das macht Bundesinnenminister Dobrindt nochmal klar. Er will die Kontrollen erst reduzieren, wenn sich etwas am europäischen Migrationssystem ändert. Schiffe aus der Straße von Hormuz befreien. Ab heute wollen die USA dafür eine Initiative starten, sagt US-Präsident Trump. Details nennt er bisher noch nicht. Soweit unser News-Update. Mehr gibt's auf der Website und in der App. Und jetzt das Verkehrsupdate mit Tim Neumann.
7: Servus.
3: Bring uns auf den neuesten Stand, Tim.
7: Ja, sehr gerne. Es schaut gut aus. Wir haben keine Meldungen für euch. Blitzer könnt ihr uns jederzeit melden, einfach eine WhatsApp-Nachricht schicken an die 0800 14 15 800. Gute Fahrt.
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8: Guten Morgen.
0: Montag, der 4. Mai. Willkommen im Wonnemonat. Das mit dem Aprilwetter haben wir ganz gut hingekriegt. Und mit extra viel Sonne geht's in den neuen Monat.
1: Also mit der Playlist für den Frühling auf alle Fälle. Millennium Hit von Lenny Kravitz. Oder wie wär's mit der aktuellen von Miles Smith? Gleich checken wir ab, was die Woche alles so los ist. Unsere Wochenvorschau.
0: Jetzt erstmal der Sound der 80er mit der Cutting Crew. I just died in your arms tonight. Guten Morgen.
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0: So starten wir ganz entspannt in die neue Woche. Feel Good Sound mit Jason Ruffs bei den Muntermachern. Have it all.
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2: Heute wird's ernst für alle neuen Bürgermeister und Landräte. Dienstantritt. Und es geht zum ersten Mal an den Schreibtisch. Guten Start und immer ein gutes Händchen.
0: Ein gutes Händchen brauchen unsere Abiturienten auch. Am Mittwoch, da steht das Mathe-Abi an. Puh. Albtraum.
2: Albtraum erlebt der FC Bayern am Mittwoch hoffentlich keinen. Oh. Rückspiel im Champions League Halbfinale gegen Paris. Es heißt, siegen oder fliegen.
0: Schauspieler Gentleman, Traum der Frauen, Hollywood-Schauspieler George Clooney, der feiert am Mittwoch Geburtstag. Pass auf, 65 wird der.
2: Am Freitag brennt die Luft. Unser Grillduell steigt.
0: Ja.
2: 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Ihr könnt live mit dabei sein am Freitag ab 16 Uhr bei Obi in Landshut.
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2: Und am Sonntag nicht vergessen, Muttertag.
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1: Die gute Kate Winslet, die haben wir alle schon 100 Mal als Rose im kalten Wasser neben der Titanic gesehen. Untergegangen ist sie damals nicht, aber dafür Jack.
2: Jack. Singen kann die gute auch. Hat sie bewiesen mit What If?
1: Unsere Zugabe für euch, der Bonussong der Stunde mit Kate Winslet.

0: wunderbare Kate Winslet überrascht mit einer Hammerstimme. Unser Bonussong der Stunde, What If?
1: Gleich, dann schlagen wir andere Töne an. Die 80er mit den Pointer Sisters. So excited. Oh, ich bin schon gespannt, wie unser Hit-Duell ausgeht. Ah, gleich um kurz nach 6.
0: Jetzt ziehen wir unser News-Update. Michaela Westermeier unter anderem mit der Meldung:
1: Weniger Flüchtlinge in Niederbayern.
0: Mehr dazu gleich.
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1: Wir schauen jetzt zum Wetter, da bleibt es weiter richtig warm. 25 bis 28 Grad sind drin. Allerdings ziehen heute immer wieder mal Wolken durch. Gegen Abend kann es vereinzelt gewittern. Morgen wird es ähnlich, mit 22 bis 25 Grad nicht mehr ganz so warm.
3: Es ist 6 Uhr. 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
4: Mit Michaela Westermeier. Seit mittlerweile einem Jahr läuft die Migrationswende der Bundesregierung. Union und SPD haben die Grenzkontrollen und Zurückweisungen verstärkt. Die Folge? Die Asylbewerberzahlen in Bayern sinken 2025 um 57%. Auch in Niederbayern ist die Wende spürbar, erklärt Regierungspräsident Rainer Haselbeck im Interview.
5: Im letzten Jahr haben mehr Asylbewerber Niederbayern verlassen, als neue zu uns gekommen sind. Das wirkt sich auch ganz konkret aus, vor Ort. Insbesondere in den Kommunen und bei der Unterbringung. Aber gleichzeitig bleibt Migration ein dynamisches Thema, das weiterhin eine vorausschauende und verlässliche Steuerung erfordert.
4: Eine ähnliche Tendenz wie bei uns in der Region zeigen die bayernweiten Zahlen. Rund 13.900 Asylbewerber sind in den Freistaat gekommen, während ihn über 19.000 verlassen haben.
3: Der Blick in die Regionen mit unseren Niederbayern-Reportern. Region Landshut aktuell.
6: Sir Bauherrn, könnte sich die harte Arbeit bald auszahlen? Die Stadt Landshut und der Markt Altdorf loben wieder den Bauherrenpreis aus. Gesucht werden Projekte, die seit frühestens 2018 fertig sind. Bewertet werden beispielsweise Architektur, handwerkliche Umsetzung oder auch klimawirksame Maßnahmen. In der Jury sitzen unter anderem Landshuts OB Haslinger und Altdorfs Bürgermeister Stangelmeier. Ab nächste Woche Montag können sich Landshuter und Altdorfer mit ihren Bauprojekten bewerben. Im Herbst wird sich die Jury treffen und einen Sieger küren. Aus dem Landshuter Rathaus Johannes Stettner.
3: Landkreis Dingolfing-Landau, aktuell.
7: Der größte Freizeitpark in der Region trauert um seine gute Seele. Bahnparkgründerin Elfriede Hochholzer ist verstorben mit 93 Jahren. Mit ihrem Mann eröffnet sie in den 80ern erst einen Wildpark. 1991 wird daraus dann der bekannte Bayernpark bei Reisbach. Heuer feiert das Freizeitparadies 25-jähriges Jubiläum, jetzt leider ohne Seniorchefin. Aus Reisbach, Petra Jakobs.
3: Und jetzt maximal informiert über Deutschland und die Welt.
4: Unsere Moore sollen wieder nass werden. Seinen Plänen kommt der Freistaat Bayern aber nicht ganz hinterher. Seit 2019 sind etwas mehr als 1700 Hektar vernässt worden. 3% des selbstgesetzten Ziels bis 2040. Die Grenzkontrollen in Deutschland bleiben, das macht Bundesinnenminister Dobrindt nochmal klar. Er will die Kontrollen erst reduzieren, wenn sich etwas am europäischen Migrationssystem ändert. Schiffe aus der Straße von Hormuz befreien. Ab heute wollen die USA dafür eine Initiative starten, sagt US-Präsident Trump. Details nennt er bisher noch nicht. Soweit unser News-Update. Mehr gibt's auf der Website und in der App. Tim Neumann schaut mit uns auf die Straßen. Gerade was los oder alles entspannt?
8: Ja, Michi, da haben wir gute Nachrichten. Es schaut ruhig aus. Wo wird gerade geblitzt? Schickt uns eine WhatsApp 0800 14 15 800.
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1: Neue Woche, neues Glück.
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1: Und nachdem Alex letzte Woche fast durchgehend abgeräumt hat, vielleicht habe ich diese Woche ja ein besseres Händchen.
0: Nein, ich glaube schon.
1: Kann es sein, dass vielleicht dein Musikflüsterer diese Woche keine Frühschicht hat?
0: Kein Kommentar.
1: Na okay, dann probiere ich es heute mal mit INXS und Disappear. Was, na ja, jetzt tue ich so.
0: Ich schick Man at Work ins Rennen mit Down Under.
1: Ist das nicht ein bisschen viel Klischee?
0: Nein.
1: Wir werden sehen. Ihr habt es wieder in der Hand. Wer soll unser Hit-Duell gewinnen? INXS oder Man at Work?
0: Disappear oder Down Under? Schickt uns eine WhatsApp ins Studio. 0800 14 15 800.
1: Oder stimmt ab auf unseren Social-Media-Kanälen. Zwei Songs habt ihr wieder Zeit.
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0: Genau der richtige Sound, um in die neue Woche zu starten. Holly Humberstone, To Love Somebody.
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0: Also schon langsam, glaube ich, komme ich drauf, wer da immer dein Hit-Duell-Flüsterer ist. Matthias hat diese Woche keine Nachrichtenschicht am Morgen. Du bist pessimistisch, ob du gewinnst und kommst gleich mit einem totalen Klischee-Song ums Eck.
2: Ich sag nix.
0: Ja.
2: Man at Work, Down Under. Mein Siegertitel heute.
0: Ah, abwarten. Ich stell In Excess dagegen. Disappear, so klingt ein Siegertitel, meint auch Hans aus Straubing. So stelle ich mir meinen Wochenstart vor. Bitte In Excess. Und Maria aus Ergolding schreibt, oh ja, bitte Disappear.
2: Henry aus Eckenfelden hat sich auch gemeldet. Der hat Bock auf Down Under. Ein ähnliches Stimmenverhältnis auch auf Social Media. Doppelt so viele Stimmen für In Excess wie für Man at Work.
0: Also keine Fragen mehr, oder? Obwohl, also wer ist dein Hit-Duell-Flüsterer?
2: Vergiss es. Gewinner unseres Hit-Duells. In Excess mit Disappear.
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0: Schönen guten Morgen bei den Mundmachern mit Lorraine Tattoo, Viertel nach sechs vorbei.
1: Riesenaufruhr in Amerika. Ah? Die Frau von Kriegsminister Pete Hegseth hat beim Korrespondentendinner in Washington ein Kleid von, Achtung, Temu angehabt. 12,13 Euro kostet das inklusive Versand.
0: Na schau her, bei den Großkopferten, da lernst du halt sparen. Ist halt nur blöd, wenn du einen Handelskrieg mit einem Land führst und dann kaufen die Frauen der Minister in dem Land dann ausgerechnet ein. Aber in Amerika, oh mei, da verstehe ich sowieso nicht alles.
1: Muss man auch nicht.
0: Gott sei Dank.
1: Vom Musikmix deines Lebens verstehen wir was und den gibt's gleich wieder.
0: Wunderschöne Nummer zum Wachwerden.

0: Luis Capaldi bei den Munzermachern. Someone you loved.
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3: Montagmorgen, der 4. Mai, jetzt wird's 6:30.
4: Michaela Westermeier bringt uns auf den aktuellen Stand, unter anderem mit der News.
3: Alles Gute kommt von oben in Menkhofen.
4: Alles Wichtige aus Niederbayern, Deutschland und der Welt gleich.
3: Wir schauen auf unser Wetter. Der Wonnemonat Mai, der kann was. Ja, es bleibt weiter sommerlich warm, 25 bis 28 Grad heute. Zur Sonne, da mischen sich ziemlich viele Wolken mit dazu. Gegen Abend kann es vereinzelt mal gewittern. Morgen ändert sich daran nicht viel. Es wird nicht mehr ganz so warm, 22 bis 25 Grad.
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6: Mit Michaela Westermeier. Karriere und Familie unter einen Hut bringen? Oft keine leichte Aufgabe. Firmen, die ihre Beschäftigten dabei unterstützen, haben deswegen die Chance auf eine Auszeichnung. Der Freistaat Bayern sucht seine 20 familienfreundlichsten Unternehmen. Bayerns Arbeitsministerin Ulrike Schaaf sagt uns, worauf es beim Wettbewerb erfolgreich familienfreundlich ankommt.
7: Es zählen die Alltagskultur, gelebte Familienfreundlichkeit, maßgeschneiderte Lösungen für Mitarbeitende. Wir achten auf Arbeitsbedingungen, Unterstützungsangebote, Personalpolitik, gute Informations- und Kommunikationsfluss und Führungskultur.
6: Schon im vergangenen Jahr gewinnen 2 niederbayerische Betriebe beim Wettbewerb. Auch heuer können sich wieder Firmen aus der Region bewerben. Mehr Infos dazu findet ihr auf unserer Homepage.
5: Der Blick in die Regionen mit unseren Niederbayern-Reportern. Stadt Eggenfelden aktuell.
8: Liegewiese, Pommes essen, im Wasser abkühlen, geht seit kurzem wieder in Eggenfelden. Zum 1. Mai feiert das Freibad Saisonstart. Ab sofort bekommt das Schwimmbad besondere Unterstützung. Vor kurzem wird ein Förderverein gegründet. Dessen Ziele verrät uns die erste Vorsitzende Marina Eulich.
9: Wir möchten einmal schauen, dass das Bad wieder attraktiver wird, dass es auch besser besucht wird und dass man eben wirklich auch Sachen in dem Bad macht, auch kulturelle Veranstaltungen, sportliche Veranstaltungen, die ansässigen Vereine hier mit einbezieht, dass man mit der Wasserwacht, mit den Bademeistern zusammen wieder Schwimmkurse auch anbietet, deshalb wirklich auch wieder die Kinder schwimmen lernen.
8: In den vergangenen Jahren muss das Freibad wegen technischer Probleme immer wieder schließen. Die Sanierungsarbeiten gehen laut Eulich im Herbst weiter. Aus Eggenfelden, Lisa Grubwinkler.
5: Landkreis Dingolfing-Landau, aktuell.
10: Erst der Höhenflug, dann geht's auf die Polizeiwache. Am Wochenende melden die Beamten einen ungewöhnlichen Fund. Anwohner aus Menkhofen bringen ihnen einen mit Bargeld gefüllten Luftballon. Woher er kommt und wem er gehört, ist noch unklar. Die Polizei bittet jetzt den Besitzer, sich zu melden. Ich hatte Geburtstag, gereicht aber als Beweis nicht aus. Aus Menkhofen, Erich Schemmer.
5: Und jetzt maximal informiert über Deutschland und die Welt.
6: Schlechte Stimmung unter Handwerkern. Laut dem Zentralverband des Deutschen Handwerks sinken Umsätze, Aufträge und Nachfrage. Grund sind unter anderem die hohen Energiepreise und Probleme bei den Lieferketten. Mehr Steuern für Menschen mit höherem Einkommen, dazu sagt Bundeskanzler Merz weiter nein. Gefordert hat das die SPD, seine Koalitionspartner ruft Merz zu mehr Kompromissbereitschaft auf. Wie geht's der europäischen Finanzwelt? Darüber beraten heute die Finanzminister der EU in Brüssel. Thema ist unter anderem, wie es mit dem digitalen Euro vorangeht. Soweit unser News-Update. Mehr gibt's auf der Website und in der App. Und jetzt Servus an Kollege Tim Neumann.
11: Hallo Michi.
6: Was ist gerade auf den Straßen los?
11: Momentan normaler Verkehr. Blitzer könnt ihr uns per WhatsApp schicken an die 0800 14 15 800. Gute Fahrt.
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12: Guten Morgen.
3: Guten Morgen zusammen, kurz nach 6:30. Nach dem langen Wochenende fahren wir langsam wieder hoch und starten rein.
4: Geht mit dem Musikmix deines Lebens prima. Mhm. Die 80er mit Phil Collins. Don't lose my number.
3: So schmeckt der Morgen mit Sabrina Carpenter.
4: Den Anfang macht der Papa von Miley Cyrus, Billy Ray, hat's bei uns zu einem One-Hit-Wonder gebracht. Achy Breaky Heart.
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1: Taste. Guten Morgen am Montag, gleich 6:45. Bisschen Gehirnjogging, um nach dem langen Wochenende in Gang zu kommen.
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3: Fotzenspangler. Für alle, die jetzt denken, ich hätte was nicht Jugendfreies gesagt, weit gefehlt. Ein Fotzenspangler ist ganz einfach ein Zahnarzt. Zusammengesetzt aus den bayerischen Worten für Mund und Reparierer. Der repariert alles, was beim Zähneputzen ignoriert wurde. Wisst ihr, was mich bei dem echt aufregt? Er ist der einzige Handwerker, der in deiner Goschen arbeitet und dann auch noch einen Smalltalk mit dir führen will, obwohl er mit 5 Instrumenten gleichzeitig in deinem Mund umeinander geschaffelt. Oder wenn du im Wartezimmer sitzt und aus der Praxis so eine Geräuschemischung kommt aus hohem Bohrgeräusch und Patientenstöhnen, wie bei so einer Folterung. Und du bist der Nächste. Beim Fotzenspangler hast Kiefersperre, Angstschweiß, Augenzucken und 200 Puls. Oh mei. Wenigstens ist die Arzthelferin erschienen.
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1: Samstag in einer Woche, da wird der Europameister im Singen gesucht. Eurovision Song Contest in Wien.
2: Für Deutschland am Start Sarah Engels mit Fire. Jetzt im Bonussong. Stop.

0: Unsere ESC-Hoffnung 2026, Sarah Engels mit Feier.
1: Feurig wird's gleich. Jörgs Gegner im Grillduell steht
0: Jawohl.
1: Fest. Gleich rufen wir den an.
0: Und es geht in die 80er. Mit Whitesnake. Here we go again. Jetzt wird's 7.
1: Was ist heute Morgen wissenswert? Michaela Westermeier hat im News-Update gleich die Nachricht dabei.
0: News-Teaser.
1: Mehr dazu gleich.
0: Jetzt unser Blick aufs Wetter. Weiter sommerlich. 25 bis 28 Grad heute. Zur Sonne, da mischen sich einige Wolken. Am Abend kann es hier und da mal gewittern. Morgen ändert sich daran nicht viel. Mit 22 bis 25 Grad wird es nicht mehr ganz so warm.
1: Was ist heute Morgen wissenswert? Michaela Westermeier hat im News-Update gleich die Nachricht dabei.
0: Blau gegen Blaulicht.
1: Mehr dazu gleich.
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0: Jetzt unser Blick aufs Wetter. Weiter sommerlich. 25 bis 28 Grad heute. Zur Sonne, da mischen sich einige Wolken. Am Abend kann es hier und da mal gewittern. Morgen ändert sich daran nicht viel. Mit 22 bis 25 Grad wird es nicht mehr ganz so warm.
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5: Mit Michaela Westermeier. Für tausende Kinder im Bezirk ist es der wohl spannendste Tag ihrer bisherigen Schullaufbahn. Heute bekommen unsere Viertklässler ihre Übertrittszeugnisse. Ihr Notendurchschnitt in Mathe, Deutsch und HSU entscheidet, welche weiterführende Schule sie künftig besuchen. Im bayernweiten Vergleich zeigt sich, bei uns kommen so viele Kinder auf die Real- oder Mittelschule wie in keinem anderen Regierungsbezirk. Dafür gibt's bei uns mit weniger als 32% deutlich weniger angehende Gymnasiasten.
4: Der Blick in die Regionen mit unseren Niederbayern-Reportern. Landkreis Landshut, aktuell.
6: Sie sind im Einsatz, um ein Leben zu retten. Plötzlich kracht ein Auto gegen ihren Rettungswagen. So geht es am langen Wochenende Rettungssanitätern in Rottenburg. Ein 37-Jähriger fährt gegen einen Seitenspiegel des Sankers. Als die Polizei anrückt, wird schnell klar, der Mann ist betrunken. Ihm wird gleich der Führerschein abgenommen. Gegen den Fahrer wird jetzt ermittelt. Aus Rottenburg, Tamara Neuberger.
4: Landkreis Rottal-Inn, aktuell.
7: Alles neu macht der Mai. Auch einen Teil der Ortseinfahrt im Malgersdorf. Die Straße muss von Arnsdorf aus kommend neu asphaltiert werden. Ab heute ist der Streckenabschnitt deswegen vollgesperrt, und zwar bis Sonntag. Betroffen von der Vollsperre sind auf die beiden Verbindungsrampen zur B20 an der Anschlussstelle Malgersdorf. Eine Umleitung ist ausgeschildert. Aus Malgersdorf, Holger Bier.
4: Und jetzt maximal informiert über Deutschland und die Welt.
5: Schlechte Stimmung unter Handwerkern. Laut dem Zentralverband des Deutschen Handwerks sinken Umsätze, Aufträge und Nachfrage. Grund sind unter anderem die hohen Energiepreise und Probleme bei den Lieferketten. Mehr Steuern für Menschen mit höherem Einkommen? Dazu sagt Bundeskanzler Merz weiter nein. Gefordert hat das die SPD. Seine Koalitionspartner ruft Merz zu mehr Kompromissbereitschaft auf. Wie geht's der europäischen Finanzwelt? Darüber beraten heute die Finanzminister der EU in Brüssel. Thema ist unter anderem, wie es mit dem digitalen Euro vorangeht. Soweit unser News-Update. Mehr gibt's auf der Website und in der App. Das Update von den Straßen hat Tim Neumann für uns.
8: Guten Morgen.
5: Tim, leg los.
8: Ja, gerne. Die A93 Regensburg-Holledau, hier Vorsicht in beiden Richtungen, zwischen Regensburg-Süd und Pendling eine Entenfamilie. Die B15 Landshut Richtung Saalhaupt, zwischen dem Kreuz Landshut und Ergoldsbach-Süd, die rechte Spur und die linke Spur blockiert Gegenstände auf der Fahrbahn. Und B20 Burghausen Richtung Berchtesgaden, zwischen der A94 Ausfahrt Burghausen und Hohenwart 3 Kilometer Stau. Wo stehen die Blitzer? Ruft kostenlos an unter der 0800 14 15 800. Gute Fahrt euch!
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10: Guten Morgen.
0: So, zurück aus dem langen Frühlingswochenende. Ganz viel Sonnenschein und Grillgeruch über Niederbayern.
11: Ich brauche jetzt wahrscheinlich nicht fragen, ob du auch gegrillt hast, oder?
0: Natürlich nicht.
11: Es wird ernst. Hm? Freitag steigt unser Grillduell.
0: Gleich küren wir den Herausforderer. Nach dem Musikmix deines Lebens, die 90er mit No Doubt. Oder wie wär's mit der neuen von Michael Schulte?
11: Guten Morgen zusammen.

0: Gleich 7:15 bei den Muntermachern mit Jojo und Leaf.
1: So, und jetzt wird's spannend. Wir brauchen noch einen Gegner für dich. Mal schauen, ob es dieses Jahr dann besser läuft für dich.
0: Besser läuft für dich. Es war ganz hauchdünn im vergangenen Jahr, gell?
1: Ja, oder so.
2: Ja.
1: Aber zurück zum Thema. Jetzt geht's um unseren Kandidaten für den 8. Mai. Wir stellen dir da jetzt nicht irgendwen an den Gegnergrill, sondern den Manuel. Guten Morgen. Du bist dabei am Freitag.
3: Guten Morgen. Super, das freut mich, ja. Sehr.
1: So, und jetzt kann ich es auch auflösen. Der Manuel, der ist bayerischer Vizemeister am Grill.
0: Ja, ist klar, oder? Du fährst aber wieder mal alles auf, oder? Nee, Quatsch. Also, es geht um den Spaß am Grillen und ich nehme es natürlich
1: Manuel,
0: auf.
1: Das interessiert mich jetzt aber noch. Erzähl mal, wie war denn das mit der Meisterschaft damals?
3: War unsere erste Meisterschaft, wo wir mitgemacht haben als Team. Ja, das war überraschend. Die erste Meisterschaft war gleich Vize, war unglaublich, ja. Und 2024 war die Deutsche, da sind wir auch dritter Platz Amateur geworden.
1: Wow, du weißt, was das jetzt heißt, oder? Also
0: ja.
1: Unsere Erwartungen, die sind hoch am Freitag.
3: Ich hoffe, ich kann sie erfüllen.
1: Ja, ganz bestimmt. Was sind denn deine Stärken?
3: Ich bin sehr kreativ, sag mal, verschiedene Kombinationen, Gerichte selber ausprobieren mit Dips, Marinaden, selbst kreieren, ja, Gewürzmischungen selber machen. Man kann ja auch alles ausprobieren. Meine Meinung ist immer, man kann ja alles können.
0: Ja, wir verstehen uns, Manuel, ganz, ganz definitiv. Mein Menü steht, wird richtig lecker dieses Jahr. Manuel, was steht bei dir bis Freitag noch an?
3: Ich werde die Woche das Menü bestimmt 1, 2, 3 Mal Probe grillen. Ja, und dann hoffe ich, dass alles so klappt, wie ich mir das vorstelle.
1: Doppelte Grill-Profi-Power am Freitag. Und der Jörg.
0: Hey, mach dreifache Power draus. Gell?
1: Holt euch Tipps von unseren Grillern. Bubba zusammen mit Manuel gegen Jörg.
0: Diesen Freitag ab 16 Uhr auf dem Obi-Parkplatz. Schaut vorbei, unser Grillduell. Schaut uns über die Schulter, probiert das ein oder andere und holt euch die Tipps. Wir freuen uns auf euch.

0: die große Zeit von No Doubt, die 90er, Don't Speak. Guten Morgen am Montag.
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0: Lecker.
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0: In ein paar Minuten wird es 7:30, Zeit für Sonne. Nico Santos bei den Muntermachern. Rooftop. Gleich.
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6: Top News aus der Modewelt. Nach Mailand, Paris und New York gibt's jetzt den Schellenbruckplatz in Eckenfein als Modehauptstadt Niederbayerns. 11 Modegeschäfte, 3 Schuhgeschäfte und der TK Maxx ist auch da. Schellenbruckplatz.

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2: Guten Morgen am Montag, neuer Monat, neue Woche, neue Nachrichten.
3: Michaela Westermeier hat die gleich für uns, unter anderem die Meldung.
2: Wer ist der beste Arbeitgeber Niederbayerns?
3: Mehr dazu gleich.
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2: Jetzt schauen wir aufs Wetter. Wolken ziehen auf heute. Die Sonne, die schafft es immer wieder durch. Wir bekommen 25 bis 28 Grad. Gegen Abend, da kann es stellenweise gewittern. Morgen wird es ähnlich bei 22 bis 25 Grad. Nicht mehr ganz so warm.
5: Es ist 7:30. 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
6: Mit Michaela Westermeier. 15 Firmen sind es vergangenes Jahr gewesen. Sie alle räumen beim Wettbewerb Bester Arbeitgeber Niederbayern ab. Heuer wird der Preis wieder ausgelobt mit einem ganz besonderen Ziel. Initiator Tobias Nickel erklärt im Interview.
7: Wir haben uns mal angeschaut, wie viele Leute pendeln. Und das sind rund 100.000 Menschen, die aus Niederbayern auspendeln. Und wir haben gesagt, eigentlich gibt es ja super Arbeitgeber in Niederbayern, dass wir nicht unbedingt die ganzen Menschen zum Auspendeln bringen müssen, sondern die können ja auch hier arbeiten. Dafür brauchen diese Unternehmen aber mehr Sichtbarkeit. Und die wollen wir durch den Wettbewerb hinbekommen.
6: Ein Titel wie Bester Arbeitgeber Niederbayern steigert natürlich die Attraktivität der Betriebe. Schon seit Freitag läuft die Bewerbungsphase für Unternehmen aller Branchen und Größen.
5: Der Blick in die Regionen mit unseren Niederbayern-Reportern. Stadt Eggenfelden aktuell.
8: Irgendwann muss es leider sein. Im Stadtosten starten heute Sanierungsarbeiten. Am B388-Kreisel werden zwei Brücken auf Vordermann gebracht. Beide laufen über die B20. Die Arbeiten dauern mehrere Monate und gehen wohl bis Mitte September. Weil die Bauarbeiter Platz brauchen, müssen beide Brücken jeweils halb gesperrt werden. Eine Umleitung ist ausgeschildert. Aus Eggenfelden, Michael Wimmer.
5: Der Sport in der Region.
9: Ein letztes Mal geben unsere Volleyballerinnen am vergangenen Wochenende alles. Saisonabschluss in der zweiten Volleyball-Bundesliga Pro. Das letzte Heimspiel endet für das Team aus Dingolfing mit einer Niederlage. 1:3 müssen sich die Dingos gegen Köln geschlagen geben. Auch die Roten Raben verlieren auswärts 0:3 gegen Eute. Den Meistertitel haben die Volleyballerinnen aus Vilsbiburg trotzdem in der Tasche. Aus der Sportredaktion Daniela Feller.
5: Und jetzt maximal informiert über Deutschland und die Welt.
6: US-Präsident Trump will Truppen aus Deutschland abziehen. Medienberichten zufolge sind dafür auch die Standorte in der Oberpfalz im Gespräch. Ob und in welchem Umfang sie betroffen sind, ist aber noch offen. Wie soll Europa mit den zahlreichen Krisen umgehen? Darüber beraten heute die Staats- und Regierungschefs beim Treffen der Europäischen Politischen Gemeinschaft. Bundeskanzler Merz nimmt nicht teil und lässt sich von Frankreichs Präsident Macron vertreten. 56 Milliarden Dollar für eBay, das bietet der Videospielehändler GameStop. Er will die Online-Plattform kaufen und damit Amazon Konkurrenz machen. So weiß unser News-Update. Mehr gibt's auf der Website und in der App. Weiter geht's zum Verkehr. Servus Tim.
10: Ja, guten Morgen Michi.
3: Dann leg mal los.
10: Sehr gerne. Wir starten auf der A3 Passau-Nürnberg. Hier Vorsicht in beiden Richtungen zwischen Iggensbach und Hengersberg-Rehe auf der Fahrbahn. Und die A93 Regensburg-Holledau, auch hier Vorsicht in beiden Richtungen zwischen Regensburg-Süd und Pendling, eine Entenfamilie. Und sonst haben wir normalen Berufsverkehr, vor allem in den Städten, mehr Zeit einplanen. Blitzer könnt ihr uns jederzeit melden, einfach eine WhatsApp-Nachricht schicken an die 0800 14 15 800. Gute Fahrt!
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13: Guten Morgen! Montag, der 4. Mai. Willkommen im Wonnemonat.
2: Guten Morgen.
13: Also, das mit dem Aprilwetter, das haben wir ganz gut hingekriegt.
2: Ja.
13: Mit extra viel Sonne geht's dann hoffentlich auch weiter.
2: Mit der Playlist für den Frühling auf alle Fälle die 90er mit Bacardi Feeling. Also um 7:30 puh, sportlich.
12: Never been so.
2: Oder wie wär's mit Ostis? Leichter checken wir, was diese Woche alles so los ist. Unsere Wochenvorschau.
13: Jetzt erstmal Power Sound für den Wochenstart mit Dua Lipa. Be the one.
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0: so hat sich irgendwie unser langes Wochenende angehört. Katie Nah in der Playlist für den Frühling. Willkommen in der neuen Woche.
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0: Ach, heute wird's ernst für alle neuen Bürgermeister und Landräte. Dienstantritt, es geht zum ersten Mal an den Schreibtisch. Guten Start und immer ein gutes Händchen.
2: Also ein gutes Händchen brauchen unsere Abiturienten auch.
0: Oh ja.
2: Am Mittwoch, da steht das Mathe-Abitur an. Mein absoluter Albtraum.
0: Puh, Albtraum erlebt der FC Bayern am Mittwoch hoffentlich keinen. Rückspiel im Champions-League-Halbfinale gegen Paris. Es heißt Siegen oder Fliegen.
2: Schauspieler, Gentleman, Traum der Frauen.
0: Ich?
2: Hollywood-Schauspieler George Clooney.
0: Ja, okay.
2: Der feiert am Mittwoch Geburtstag, 65 wieder.
0: Am Freitag, da brennt die Luft, unser Grillduell steigt. Wer schlägt mich im Grillen und krallt sich unser Mega-Grill-Paket? Ihr könnt live dabei sein. Am Freitag ab 16 Uhr bei OB in Landshut. Schaut uns über die Schultern und holt euch von unserem Grillprofi Bubba den ein oder anderen Tipp.
2: Mitfiebern könnt ihr auch am Samstag. Wir laden euch mit eurer Truppe ein zum Heimspiel von Hankhofen-Heiling.
0: Sehr cool.
2: Egal ob eine Schulklasse, eine Mannschaft oder ein Verein. Registriert euch jetzt noch schnell auf unserer Homepage.
0: Und nicht vergessen, am Sonntag, Muttertag.
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1: Oh, war das herrlich. Wir haben am Wochenende so viel Sonne abbekommen.
2: Ein Traum war das. Mhm. Heute mischen sich zwar ein paar Wolken mit dazu, aber der Frühling geht weiter.
1: Aber wir lassen die Sonne einfach nochmal aufgehen. Mit Simply Red, Sunrise, jetzt im Bonussong.

0: Ein herrlich entspannter musikalischer Sonnenaufgang. Zu Recht im Musikmix deines Lebens. Simply Red, Sunrise.
1: Sonne ist ihr Stichwort. Karin Obermeier, unsere Hit-Dolmetscherin, ist gleich bei uns. Und wir bringen Farbe ins Spiel.
0: Alle Farben mit Bad Ideas. Gleich bei den Muntermachern.
1: Jetzt ziehen wir unser News-Update. Michaela Westermeier unter anderem mit der Meldung.
0: Weniger Flüchtlinge in Niederbayern.
1: Mehr dazu gleich.
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0: Vorher schauen wir noch aufs Wetter und da bleibt es heute richtig warm. 25 bis 28 Grad sind drin. Allerdings, es ziehen immer wieder mal Wolken durch. Gegen Abend kann es vereinzelt gewittern. Morgen, da wird es ähnlich, mit 22 bis 25 Grad nicht mehr ganz so warm.
3: Es ist 8 Uhr. 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
4: Mit Michaela Westermeier. Seit mittlerweile einem Jahr läuft die Migrationswende der Bundesregierung. Union und SPD haben die Grenzkontrollen und Zurückweisungen verstärkt. Die Folge? Die Asylbewerberzahlen in Bayern sinken 2025 um 57%. Auch in Niederbayern ist die Wende spürbar, erklärt Regierungspräsident Rainer Haselbeck im Interview.
5: Im letzten Jahr haben mehr Asylbewerber Niederbayern verlassen, als neue zu uns gekommen sind. Das wirkt sich auch ganz konkret aus, vor Ort. Insbesondere in den Kommunen und bei der Unterbringung. Aber gleichzeitig bleibt Migration ein dynamisches Thema, das weiterhin eine vorausschauende und verlässliche Steuerung erfordert.
4: Eine ähnliche Tendenz wie bei uns in der Region zeigen die bayernweiten Zahlen. Rund 13.900 Asylbewerber sind in den Freistaat gekommen, während ihn über 19.000 verlassen haben.
3: Der Blick in die Regionen mit unseren Niederbayern-Reportern. Landkreis Landshut. Aktuell.
6: Sonne pur am langen Wochenende in Niederbayern. Bei Postau wird's nicht nur heiß, sondern brandgefährlich. Noch am Donnerstagabend bricht hier in einer Gemeinschaftsunterkunft ein Feuer aus. Alle Bewohner können sich selbst aus dem Gebäude retten. Zwei werden dabei leicht verletzt. Für die Löscharbeiten rücken gleich mehrere Feuerwehren an. Die Brandursache ist aktuell noch unklar. Ermittlungen dazu hat die Kripo Landshut übernommen. Aus Postau, Tabea Mann.
3: Landkreis Dingolfing-Landau, aktuell.
7: Der größte Freizeitpark in der Region trauert um seine gute Seele. Bahnparkgründerin Elfriede Hochholzer ist verstorben mit 93 Jahren. Mit ihrem Mann eröffnet sie in den 80ern erst einen Wildpark. 1991 wird daraus dann der bekannte Bayernpark bei Reisbach. Heuer feiert das Freizeitparadies 25-jähriges Jubiläum, jetzt leider ohne Seniorchefin. Aus Reisbach, Petra Jakobs.
3: Und jetzt maximal informiert über Deutschland und die Welt.
4: US-Präsident Trump will Truppen aus Deutschland abziehen. Medienberichten zufolge sind dafür auch die Standorte in der Oberpfalz im Gespräch. Ob und in welchem Umfang sie betroffen sind, ist aber noch offen. Wie soll Europa mit den zahlreichen Krisen umgehen? Darüber beraten heute die Staats- und Regierungschefs beim Treffen der Europäischen Politischen Gemeinschaft. Bundeskanzler Merz nimmt nicht teil und lässt sich von Frankreichs Präsident Macron vertreten. 56 Milliarden Dollar für eBay, das bietet der Videospielehändler GameStop. Er will die Online-Plattform kaufen und damit Amazon Konkurrenz machen. So weiß unser News-Update. Mehr gibt's auf der Website und in der App. Weiter zum Verkehr. Hi Tim.
8: Hi Michi.
4: Was ist los?
8: Ja, die A93 Richtung Regensburg. Momentan 2 Kilometer Stau ab Regensburg Süd. Dann weiter zur B299 Neustadt an der Donau Richtung Landshut. Zwischen Pfettrach und Altdorf 2 Kilometer Stau, 10 Minuten. Die B299 Konrad-Adenauer Straße in Landshut in beiden Richtungen jeweils 1 Kilometer Stau. Und viel los auch in der Luitpoldstraße Richtung Kupfereck und auf der B388 bei Eggenfelden.
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8: Und geblitzt wird in Hohentann Richtung Weinstephan in der 80er-Zone. Danke, Ramona. Habt ihr mehr? Ruft gern kostenlos an unter der 0800 14 15 800. Gute Fahrt euch.
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1: Guten Morgen! Was für ein mega Wochenende.
0: Oh ja.
1: Frühling pur und 3 Tage frei. Herrlich.
0: Das hatte schon fast was von Sommer. Wir starten ganz gut erholt in die neue Woche. Unsere Hit-Dolmetscherin Karin, die hat auch Farbe bekommen von Sophie Sonne. Gleich übersetzt sie wieder für uns. Blue Night Shadow. She's a Blue Night Shadow. Vorher noch Mike and the Mechanics in der Playlist für deinen Frühling.
1: Los geht's mit alle Farben. Bad Ideas. Guten Morgen.
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0: Gleich 7:45 am Montag und schon ein Werkstatttermin mit Mike and the Mechanics. Word of mouth.
1: Wir haben jetzt noch einen viel wichtigeren Termin mit unserer Karin.
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3: Auf gut Niederbayerisch. In Blue Night Shadow von Two of Us geht's um eine Frau. Und zwar um eine ganze Horse. Und da singen sie, sie ist jung und gar nichts wieder. Sie macht die aber bloß an. Mehr geht bei ihr nicht. Sie sagt jetzt mal, nein. Sie wird das Herz brechen. Sie ist eine, die nimmt und die dir das ganze Herz ausreißt. Sie ist ein Blue Night Shadow. Ein Blue Night Shadow auf der Ross. Sie schaut die an. Was wärst du jetzt da? Ja, also bei so einer Frau, da kann das Hirn von dem Mann schon mal aussitzen. Aber ich weiß, was wir jetzt lernen. Wir hören uns jetzt den Song an. Hier sind Two of Us mit Blue Night Shadow.
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0: Schönen guten Morgen bei den Muntermachern. Viertel nach acht vorbei. Freunde, wir haben ein Date. Samstag, 14. November mit ihm hier.
1: 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Wir präsentieren euch hier.

0: Texas Hold'em.
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3: Montagmorgen, der 4. Mai, jetzt wird's 9:30.
4: Michaela Westermeier bringt uns auf den aktuellen Stand, unter anderem mit der News.
3: Wo sind die familienfreundlichen Unternehmen in Niederbayern?
4: Gleich.
3: Jetzt der Blick aufs Wetter, der Wonnemonat Mai, der kann was. Es bleibt weiter sommerlich warm bei 25 bis 28 Grad. Zur Sonne mischen sich heute ziemlich viele Wolken, gegen Abend da kann es vereinzelt mal gewittern. Morgen ändert sich nicht viel, es wird nicht mehr ganz so warm, 22 bis 25 Grad.
5: Es ist 8:30. 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
6: Mit Michaela Westermeier. Karriere und Familie unter einen Hut bringen? Oft keine leichte Aufgabe. Firmen, die ihre Beschäftigten dabei unterstützen, haben deswegen die Chance auf eine Auszeichnung. Der Freistaat Bayern sucht seine 20 familienfreundlichsten Unternehmen. Bayerns Arbeitsministerin Ulrike Schaaf sagt uns, worauf es beim Wettbewerb erfolgreich familienfreundlich ankommt.
7: Es zählen die Alltagskultur, gelebte Familienfreundlichkeit, maßgeschneiderte Lösungen für Mitarbeitende. Wir achten auf Arbeitsbedingungen, Unterstützungsangebote, Personalpolitik, gute Informations- und Kommunikationsfluss und Führungskultur.
6: Schon im vergangenen Jahr gewinnen 2 niederbayerische Betriebe beim Wettbewerb. Auch heuer können sich wieder Firmen aus der Region bewerben. Mehr Infos dazu findet ihr auf unserer Homepage.
5: Der Blick in die Regionen mit unseren Niederbayern-Reportern. Landkreis Rottal-Inn aktuell.
8: Alles neu macht der Mai. Auch einen Teil der Ortseinfahrt im Malgersdorf. Die Straße muss von Arnsdorf aus kommend neu asphaltiert werden. Ab heute ist der Streckenabschnitt deswegen vollgesperrt, und zwar bis Sonntag. Betroffen von der Vollsperre sind auf die beiden Verbindungsrampen zur B20 an der Anschlussstelle Malgersdorf. Eine Umleitung ist ausgeschildert. Aus Malgersdorf, Holger Bier.
5: Stadt Dingolfing, aktuell.
9: Rein in die Turnschuhe und auf geht's. Schon seit Anfang des Jahres laufen hier in der Stadt die Vorbereitungen für die 22. Auflage des Dingolfinger Halbmarathons. Auf 4 unterschiedlichen Runden gehen im September über 1000 Läufer an den Start. Ab sofort können wir uns online für den Marathon anmelden. Den Link findet ihr auf unserer Website. Aus Dingolfing, Erich Schemmer.
5: Und jetzt maximal informiert über Deutschland und die Welt.
6: Minen in der Straße von Hormus wegräumen, darauf bereitet sich die deutsche Marine vor. Am Nachmittag bricht das Spezialboot Fulda in Richtung Mittelmeer auf. Für eine Räumaktion braucht es aber noch das Go des Bundestags. Rüstung und Wirtschaft, da wollen Deutschland und Griechenland künftig enger zusammenarbeiten. Bundesaußenminister Wadefuhl will ab heute bei seinem Besuch in Athen darüber sprechen. Ausnahmezustand auf einem Kreuzfahrtschiff im Atlantik. Hier sind laut WHO wohl 3 Menschen am Hunter-Virus gestorben. 3 weitere sollen infiziert sein. Aktuell liegt das Schiff vor Kapverden. So weit unser News-Update. Mehr gibt's auf der Website und in der App. Und jetzt Servus an Kollege Tim Neumann.
10: Servus Michi.
6: Was gibt's Neues von den Straßen?
10: Die A3 Passau Richtung Nürnberg zwischen Hengersberg und dem Kreuz Deckendorf Obacht ein Verkehrsschild auf der Fahrbahn. Und die B299 Neustadt an der Donau Richtung Landshut momentan Kilometerstau zwischen Vettrach und der A92 Ausfahrt Altdorf. Geblitzt wird in Hohentann Richtung Weinstephan in der 80er-Zone. Danke, Ramona. Habt ihr mehr? Gerne WhatsApp schicken an die 0800 14 15 800. Gute Fahrt euch.
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11: Guten Morgen.
3: Montag, der 4. Mai, Dienstantritt für viele neue Bürgermeister und Landräte in der Region. Heute geht's zum ersten Mal an den neuen Schreibtisch. Wir wünschen immer ein gutes Händchen.
4: Also bei Musikmix deines Lebens, da haben wir das Millennium Hit gleich von der Sunrise Avenue. Und wir schauen mit Miles Smith in die Sterne.
3: Los geht's mit dem Sound der 90er. Schwedenpop mit Roxette, Fading Like a Flower. Schönen guten Morgen.
12: Von jetzt auf gleich back to the 80s, 90s und zurück in die 2000er mit Maximal Radio, der Musikmix deines Lebens.

0: So klingt die Playlist für deinen Frühling. Mal Smith bei den Muntermachern. Stargazing.
1: Wir schauen nicht, was uns die Sterne deuten. Es zählen Fakten, Fakten, Fakten. Hat jetzt der Andi wieder für uns im schönsten Dialekt der Welt.
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3: Ich bin der Mikl Andi. Grüß euch. Ab heut verlangen die Amerikaner auf Auto aus der EU 25% Zoll. Die deutschen Autobauer haben ausgerechnet, dass ihnen das Umratum 2,5 Milliarden Euro im Jahr kostet, wenn es denen wirklich so weit kommt. Der Trump hat ja schon öfter mal Zölle auch wieder zurückgenommen, weil er gemeint hat, es kann einen Deal geben. Erevan, der Hauptstadt von Armenien, kommt heute europäische politische Gemeinschaft zusammen. Da gehören auch Länder dazu, die mit der EU nichts zum Tor haben. Der Macron, der Präsident von Frankreich, hofft, dass man damit Europa stärker machen kann, was momentan nicht schaden darf. Seit Freitag gilt die niedrigere Spritsteuer bei uns. So richtig durchschlagen auf unseren Geldbeutel tut das aber nicht, hat der ADAC ausgerechnet. Am Samstag ist der Sprit im Schnitt 12 Cent billiger gewesen wie am Donnerstag. Eigentlich darf niedrigere Steuer aber 17 Cent ausmachen. Und gestern ist der Preis auch schon wieder gestiegen. So, jetzt kennt's euch aus. Servus, macht's es gut.
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1: Oh, nach so einem Wahnsinns-Frühlingswochenende im XXL-Format brauchen wir ganz viel Sonnensound.
2: 1997 hat Bellini den Sound Brasiliens nach Deutschland gebracht. Mit Samba de Janeiro. Samba!

0: The Lini im Bonus-Song in Niederbayern haben die auch schon gespielt auf der Beachparty in Vilsbiburg.
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0: Gleich mit Passenger. Holes.
1: Was ist heute Morgen wissenswert? Michaela Westermeier hat im News-Update gleich die Nachricht dabei.
0: Für die Viertklässler wird's heute ernst.
1: Mehr dazu gleich.
0: Unser Blick aufs Wetter, weiter sommerlich. 25 bis 28 Grad heute. Zur Sonne mischen sich einige Wolken, am Abend kann es hier und da gewittern. Morgen ändert sich nicht viel, mit 22 bis 25 Grad wird es nicht mehr ganz so warm.
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3: Mit Michaela Westermeier. Für tausende Kinder im Bezirk ist es der wohl spannendste Tag ihrer bisherigen Schullaufbahn. Heute bekommen unsere Viertklässler ihre Übertrittszeugnisse. Ihr Notendurchschnitt in Mathe, Deutsch und HSU entscheidet, welche weiterführende Schule sie künftig besuchen. Im bayernweiten Vergleich zeigt sich, bei uns kommen so viele Kinder auf die Real- oder Mittelschule wie in keinem anderen Regierungsbezirk. Dafür gibt es bei uns mit weniger als 32% deutlich weniger angehende Gymnasiasten.
2: Der Blick in die Regionen mit unseren Niederbayern-Reportern. Region Landshut aktuell.
4: Sir Bauherrn könnte sich die harte Arbeit bald auszahlen. Die Stadt Landshut und der Markt Altdorf loben wieder den Bauherrenpreis aus. Gesucht werden Projekte, die seit frühestens 2018 fertig sind. Bewertet werden beispielsweise Architektur, handwerkliche Umsetzung oder auch klimawirksame Maßnahmen. In der Jury sitzen unter anderem Landshuts UB Haslinger und Altdorfs Bürgermeister Stangelmeier. Ab nächste Woche Montag können sich Landshuter und Altdorfer mit ihren Bauprojekten bewerben. Im Herbst wird sich die Jury treffen und einen Sieger küren. Aus dem Landshuter Rathaus Johannes Stettner.
2: Stadt Eggenfelden aktuell.
5: Liegewiese, Pommes essen, im Wasser abkühlen, geht seit kurzem wieder in Eggenfelden. Zum 1. Mai feiert das Freibad Saisonstart. Ab sofort bekommt das Schwimmbad besondere Unterstützung. Vor kurzem wird ein Förderverein gegründet. Dessen Ziele verrät uns die erste Vorsitzende Marina Eulich.
6: Wir möchten einmal schauen, dass das Bad wieder attraktiver wird, dass es auch besser besucht wird und dass man eben wirklich auch Sachen in dem Bad macht, auch kulturelle Veranstaltungen, sportliche Veranstaltungen, die ansässigen Vereine hier mit einbezieht, dass man mit der Wasserwacht, mit den Bademeistern zusammen wieder Schwimmkurse auch anbietet, deshalb wirklich auch wieder die Kinder schwimmen lernen.
5: In den vergangenen Jahren muss das Freibad wegen technischer Probleme immer wieder schließen. Die Sanierungsarbeiten gehen laut Eulich im Herbst weiter. Aus Eggenfelden, Lisa Grubwinkler.
2: Und jetzt maximal informiert über Deutschland und die Welt.
3: Minen in der Straße von Hormus wegräumen, darauf bereitet sich die deutsche Marine vor. Am Nachmittag bricht das Spezialboot Fulda in Richtung Mittelmeer auf. Für eine Räumaktion braucht es aber noch das Go des Bundestags. Rüstung und Wirtschaft, da wollen Deutschland und Griechenland künftig enger zusammenarbeiten. Bundesaußenminister Wadephul will ab heute bei seinem Besuch in Athen darüber sprechen. Ausnahmezustand auf einem Kreuzfahrtschiff im Atlantik. Hier sind laut WHO wohl 3 Menschen am Hunter-Virus gestorben. 3 weitere sollen infiziert sein. Aktuell liegt das Schiff vor Kapverden. Soweit unser News-Update. Mehr gibt's auf der Website und in der App. Tim ist bei mir. Du hast den Verkehrsüberblick für uns.
7: Genau, wir schauen auf die A92 Richtung Deggendorf. In der Einfahrt Altdorf eine Ölspur. Die A93 Regensburg-Holledau hier Vorsicht in beiden Richtungen zwischen Saalhaupt und Hausen. Gänse auf der Fahrbahn. Noch ein bisschen mehr los in den Städten. Geblitzt wird in Hohentann Richtung Weinstephan in der 80er-Zone. Danke Ramona. Und auf der B15 in Leuting. Danke Christian. Ihr habt mehr? WhatsApp an die 0800 14 15 800. Gute Fahrt euch.
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1: Montagmorgen, kurz nach 9. Riesenaufruhr in Amerika. Die Frau von Kriegsminister Pete Hegseth hat beim Korrespondentendinner in Washington ein Kleid von Temu angehabt. 12,13 Euro kostet das inklusive Versand.
0: Schau her, bei den Großkopferten, da lernst du halt sparen. Ist halt nur blöd, wenn du einen Handelskrieg mit einem Land führst und dann kaufen die Frauen der Minister in genau dem Land ein. Aber naja, in Amerika, da verstehe ich sowieso nicht alles.
1: Ja, müssen wir auch nicht. Vom Musikmix deines Lebens schon, gleich mit den Fine Young Cannibals.
0: Und ganz neu in der Playlist für den Frühling, Clock Clock, Out of the Dark. Wir starten jetzt mit Feel Good Sound von Passenger Holes. Guten Morgen zusammen.
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0: unser 80er Kult der Stunde im Musikmix deines Lebens, die Fine Young Cannibals. She drives me crazy.
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0: In ein paar Minuten wird's 9:30 vor unseren Nachrichten noch die Nummer. Lost Frequencies. The Feeling. Gleich bei den Muntermachern.
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0: Guten Morgen am Montag, neuer Monat, neue Woche, neue Nachrichten.
1: Michaela Westermeier hat die gleich für uns, unter anderem die Meldung.
0: Alles Gute kommt von oben in Menkhofen.
1: Mehr dazu gleich.
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0: Jetzt schauen wir aufs Wetter. Da ziehen heute Wolken auf. Die Sonne, die schafft es immer wieder durch. Und wir bekommen so 25 bis 28 Grad. Gegen Abend, da kann es stellenweise gewittern. Morgen wird es ähnlich bei 22 bis 25 Grad. Nicht mehr ganz so warm.
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4: Mit Michaela Westermeier. Büro einräumen und neue Kollegen kennenlernen steht heute in einigen Rathäusern und Landratsämtern in der Region an. Nach dem langen Wochenende heute erster richtiger Arbeitstag für über 70 Bürgermeister und 4 Landräte, die sich bei der Kommunalwahl im März durchgesetzt haben. Mehr als 20 neue Bürgermeister gibt's in der Region Landshut, über 10 sind es im Kreis Straubing-Bogen. Hier fängt heute außerdem ein neuer Landrat an, genau wie in den Landkreisen Landshut, Kelheim und Rottal-Inn.
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5: Erst der Höhenflug, dann geht's auf die Polizeiwache. Am Wochenende melden die Beamten einen ungewöhnlichen Fund. Anwohner aus Menkhofen bringen ihnen einen mit Bargeld gefüllten Luftballon. Woher er kommt und wem er gehört, ist noch unklar. Die Polizei bittet jetzt den Besitzer, sich zu melden. Ich hatte Geburtstag, reicht aber als Beweis nicht aus. Aus Menkhofen, Erich Schemmer.
3: Der Sport in der Region.
6: Ein letztes Mal geben unsere Volleyballerinnen am vergangenen Wochenende alles. Saisonabschluss in der zweiten Volleyball-Bundesliga Pro. Das letzte Heimspiel endet für das Team aus Dingolfing mit einer Niederlage. 1:3 müssen sich die Dingos gegen Köln geschlagen geben. Auch die Roten Raben verlieren auswärts 0:3 gegen Eute. Den Meistertitel haben die Volleyballerinnen aus Vilsbiburg trotzdem in der Tasche. Aus der Sportredaktion Daniela Feller.
3: Und jetzt maximal informiert über Deutschland und die Welt.
4: Bayern bekommt ein eigenes Drohnenabwehrzentrum. Heute wird der neue Standort eröffnet. Experten der Polizei sollen hier neue Methoden zur Verteidigung gegen Drohnen erforschen. Union und SPD sollen besser zusammenarbeiten. Dazu ruft Bundeskanzler Merz auf. Zuletzt gab es zwischen den Koalitionspartnern immer wieder Spannungen. Unter anderem wegen der Besteuerung von Menschen mit hohem Einkommen. 90 Milliarden Euro für die Ukraine, daran will sich jetzt auch Großbritannien beteiligen. Premier Starmer verhandelt heute mit anderen europäischen Staats- und Regierungschefs über den konkreten Kredit. Soweit unser News-Update. Mehr gibt's auf der Website und in der App. Tim Neumann hat das Verkehrsupdate für uns.
7: Jupp, danke Michi. Die A92 München Richtung Deggendorf, in der Einfahrt Altdorf-Obacht eine Ölspur. Ansonsten keine Meldungen. Blitzer stehen in Hohentann Richtung Weihenstephan in der 80er-Zone und auf der B15 in Leuting. Danke Ramona und Christian. Ihr habt mehr? Ruft kostenlos an unter der 0800 14 15 800. Gute Fahrt euch!
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0: Oh, ein super sonniges, langes Wochenende liegt hinter uns. Vor uns, naja, die Arbeitswoche.
1: Die Kids haben Schule. Ja, und zu den Ferien ist auch noch hin. Da ist die Laune dann eher so halb.
0: Wann bitte ist denn bei den Kids die Laune nicht so halb? Also vor allem bei Teenagern, gibt's sowas überhaupt?
1: Wir können die Laune vielleicht ein bisschen beeinflussen.
0: Okay.
1: Reden wir gleich drüber. Vorher sorgen wir aber mit Musik für gute Laune. Mit Leonie.
9: So baby, don't worry.
1: Dazu gibt es einen 90er von Sting. Fields of Gold.
0: Ah, ich bin ja echt gespannt, wie das gehen soll mit der guten Laune bei den Teenagern. Ich halte es ja echt für ein Gerücht. Schauen wir gleich mal. Guten Morgen zusammen.

0: Schönen guten Morgen bei den Muntermachern. Gleich wird's 9:45.
1: Du sag mal,
0: was denn?
1: Wie ist denn das mit deiner Tochter? Mutiert die auch manchmal zu so einer kleinen Furie?
0: Oh, du, muss ich dazu was sagen? Ich glaube, das ist aber in dem Alter ganz normal.
1: Ja, vielleicht hängt's aber auch mit der Ernährung zusammen. Das hat jetzt zumindest eine Studie aus Neuseeland rausgefunden.
0: Oh, haben die ein Wundermittel gegen Wutausbrüche gefunden?
1: Ja, nee, leider nicht direkt. Na, aber Vitamine und Mineralstoffe haben nicht nur das Verhalten verbessert, sondern auch die mentale Gesundheit.
0: Mhm.
1: A, B, C, D, E und K waren in den Tabletten. Und auch Calcium, Eisen, Phosphor, Jod, Magnesium, Zink und Selen.
0: Also quasi ein Obstgarten und ein Bergwerk. Und was geben wir dann Teenies am besten, wenn wir jetzt keine Apotheke daheim haben?
1: Lebensmittel mit Mineralstoffen, falls du das meinst,
0: okay,
1: sind zum Beispiel Nüsse, Hirse, Milchprodukte und Spinat.
0: Mm.
1: Und bei Vitaminen sind es Eigelb, Erbsen, Schwein, Fisch, Avocado, Kartoffeln, Zitrusfrüchte und Kohl.
0: Naja, Versuch ist es wert. Ein bisschen Fisch mit Kartoffeln, Spinat dazu, das ist jetzt nicht das Schlechteste.
1: Ja, und wer weiß, vielleicht hilft es bei dir ja auch noch so ein bisschen.
0: Vielleicht hilft es mit dir ja auch ein bisschen.
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1: Das Ding hier war ein richtiger Sommerhit.
2: Keine Hotelanimation, bei der der Song nicht gelaufen ist. 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
1: Sonnensound von Yolanda Be Cool, We Know Speak America.

0: das Ding und die Sonne kommt raus. Unsere Zugabe für euch. Jede Stunde einer mehr.
1: Yolanda, be cool. We know speak Americano.
0: Der Tim übernimmt jetzt. Der bringt euch gut durch den Vormittag mit der Dame. Die Swift. Fate of Ophelia. Jetzt wird's 10.
1: Jetzt ziehen wir unser News-Update. Michaela Westermeier unter anderem mit der Meldung.
0: Blau gegen Blaulicht.
1: Mehr dazu gleich.
0: Unser Blick aufs Wetter, es bleibt weiter richtig warm, 25 bis 28 Grad sind drin, allerdings ziehen heute immer wieder Wolken durch, gegen Abend kann es vereinzelt gewittern. Morgen wird es ähnlich, mit 22 bis 25 Grad nicht mehr ganz so warm.
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3: Mit Michaela Westermeier. 15 Firmen sind es vergangenes Jahr gewesen. Sie alle räumen beim Wettbewerb Bester Arbeitgeber Niederbayern ab. Heuer wird der Preis wieder ausgelobt, mit einem ganz besonderen Ziel. Initiator Tobias Nickel erklärt im Interview.
4: Wir haben uns mal angeschaut, wie viele Leute pendeln. Und es sind rund 100.000 Menschen, die aus Niederbayern auspendeln. Und wir haben gesagt, eigentlich gibt es ja super Arbeitgeber in Niederbayern, dass wir nicht unbedingt die ganzen Menschen zum Auspendeln bringen müssen, sondern die können ja auch hier arbeiten. Dafür brauchen diese Unternehmen aber mehr Sichtbarkeit. Und die wollen wir durch den Wettbewerb hinbekommen.
3: Ein Titel wie Bester Arbeitgeber Niederbayern steigert natürlich die Attraktivität der Betriebe. Schon seit Freitag läuft die Bewerbungsphase für Unternehmen aller Branchen und Größen.
2: Der Blick in die Regionen mit unseren Niederbayern-Reportern. Landkreis Landshut, aktuell.
5: Sie sind im Einsatz, um ein Leben zu retten. Plötzlich kracht ein Auto gegen ihren Rettungswagen. So geht es am langen Wochenende Rettungssanitätern in Rottenburg. Ein 37-Jähriger fährt gegen einen Seitenspiegel des Sankers. Als die Polizei anrückt, wird schnell klar, der Mann ist betrunken. Ihm wird gleich der Führerschein abgenommen. Gegen den Fahrer wird jetzt ermittelt. Aus Rottenburg, Tamara Neuberger.
2: Stadt Dingolfing, aktuell.
6: Rein in die Turnschuhe und auf geht's. Schon seit Anfang des Jahres laufen hier in der Stadt die Vorbereitungen für die 22. Auflage des Dingolfinger Halbmarathons. Auf 4 unterschiedlichen Runden gehen im September über 1000 Läufer an den Start. Ab sofort können wir uns online für den Marathon anmelden. Den Link findet ihr auf unserer Website. Aus Dingolfing, Erich Schemmer.
2: Und jetzt maximal informiert über Deutschland und die Welt.
3: Bayern bekommt ein eigenes Drohnenabwehrzentrum. Heute wird der neue Standort eröffnet. Experten der Polizei sollen hier neue Methoden zur Verteidigung gegen Drohnen erforschen. Union und SPD sollen besser zusammenarbeiten. Dazu ruft Bundeskanzler Merz auf. Zuletzt gab es zwischen den Koalitionspartnern immer wieder Spannungen. Unter anderem wegen der Besteuerung von Menschen mit hohem Einkommen. 90 Milliarden Euro für die Ukraine. Daran will sich jetzt auch Großbritannien beteiligen. Premier Starmer verhandelt heute mit anderen europäischen Staats- und Regierungschefs über den konkreten Kredit. Soweit unser News-Update. Mehr gibt's auf der Website und in der App. Und der Verkehr am Vormittag. Auf den Straßen ist wenig los, oder Tim?
7: Ja, die A3 Richtung Passau. Achtung in der Ausfahrt Hengersberg, eine Ölspur. Eine zweite Ölspur haben wir auf der A92 Richtung Deckendorf. Hier in der Einfahrt Altdorf bitte aufpassen. Und die B12 Mühldorf-Passau in beiden Richtungen. Vorsicht zwischen Burghausen und Stammham. Das sind Menschen auf der Fahrbahn. Blitzer stehen in Hohentann Richtung Weinstephan in der 80er-Zone, auf der B15 in Leuting und in Frontenhausen in der Vils-Biburger Straße. Danke Ramona, Jürgen und Sepp. Ihr habt mehr? Gerne WhatsApp schicken. 0800 14 15 800. Gute Fahrt euch!
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7: XXL Wochenende bei bestem Wetter. Na, hoffentlich habt ihr es genießen können. Gerne mehr davon. Und mehr von der Playlist für unseren Frühling. Max Giesinger, 80 Millionen.
10: Einer von 80 Millionen.
7: Bellbook und Candle haben 90er Sound dabei. Rescue Me. Und gleich geht's auf ein Konzert eurer Wahl. Davor startet Taylor Swift, The Fate of Ophelia.
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0: 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Max Giesinger, mittlerweile einer von 83,5 Millionen. Aber er sticht raus, 10 Jahre on the road als Musiker. 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Das lässt sich auch Simone aus Niedereichbach im Kreis Landshut nicht entgehen. Hi Simone, warum willst du zu Max Giesinger?
1: Meine Tochter, mein hört so gerne auf das Konzert und jetzt habe ich mal mit ihr mal Lieder angehört. Dann habe ich gedacht, okay, jetzt bewirbe ich mich einfach, vielleicht haben wir Glück.
0: Na okay, und dir gefällt er dann auch? Habt ihr vielleicht ein Lieblingslied zusammen?
1: Ja, der Max selber nicht, aber die Lieder. Also wir hören mal gemischt auf ihm.
0: Dann passt's ja. Vielleicht klappt's mit Max Giesinger. 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

0: Viertel nach 10 vorbei mit Bellbook und Candle durch den Vormittag. Rescue me. Ja, Hilfe beim Laufen. Da keuchen viele nur. Joggen kann ja so anstrengend sein. Lieber trainieren. Im September Dingolfinger Halbmarathon. 6, 10,5 oder 21 Kilometer stehen zur Auswahl. Anmelden können wir uns ab sofort. Zeit zum Üben ist ja noch genug.
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3: Ich brauche jetzt wahrscheinlich nicht fragen, ob du auch gegrillt hast, oder? 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

0: halb elf. Michaela Westermeier ist gleich am Start. News-Update für euch. Auch mit diesem Thema. Immer mehr Asylbewerber wandern aus. Gleich mehr dazu. Vorher das Wetter. Sonne und Wolken teilen sich den Himmel. 22 bis 26 Grad sind drin. Regnen wird's nicht. Morgen viel Grau, Richtung Abend Regen und Gewitter. Der Mittwoch nass, ab und zu schafft's die Sonne durch.
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2: Mit Michaela Westermeier. Seit mittlerweile einem Jahr läuft die Migrationswende der Bundesregierung. Union und SPD haben die Grenzkontrollen und Zurückweisungen verstärkt. Die Folge? Die Asylbewerberzahlen in Bayern sinken 2025 um 57%. Auch in Niederbayern ist die Wende spürbar, erklärt Regierungspräsident Rainer Haselbeck im Interview.
3: Im letzten Jahr haben mehr Asylbewerber Niederbayern verlassen, als neue zu uns gekommen sind. Das wirkt sich auch ganz konkret aus, vor Ort. Insbesondere in den Kommunen und bei der Unterbringung. Aber gleichzeitig bleibt Migration ein dynamisches Thema, das weiterhin eine vorausschauende und verlässliche Steuerung erfordert.
2: Eine ähnliche Tendenz wie bei uns in der Region zeigen die bayernweiten Zahlen. Rund 13.900 Asylbewerber sind in den Freistaat gekommen, während ihn über 19.000 verlassen haben.
1: 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Region Landshut aktuell.
4: Zur Bauherrn könnte sich die harte Arbeit bald auszahlen. Die Stadt Landshut und der Markt Altdorf loben wieder den Bauherrenpreis aus. Gesucht werden Projekte, die seit frühestens 2018 fertig sind. Bewertet werden beispielsweise Architektur, handwerkliche Umsetzung oder auch klimawirksame Maßnahmen. In der Jury sitzen unter anderem Landshuts OB Haslinger und Altdorfs Bürgermeister Stangelmeier. Ab nächste Woche Montag können sich Landshuter und Altdorfer mit ihren Bauprojekten bewerben. Im Herbst wird sich die Jury treffen und einen Sieger küren. Aus dem Landshuter Rathaus Johannes Stettner.
1: Stadt Eggenfelden aktuell.
5: Irgendwann muss es leider sein. Im Stadtosten starten heute Sanierungsarbeiten. Am B388-Kreisel werden zwei Brücken auf Vordermann gebracht. Beide laufen über die B20. Die Arbeiten dauern mehrere Monate und gehen wohl bis Mitte September. Weil die Bauarbeiter Platz brauchen, müssen beide Brücken jeweils halb gesperrt werden. Eine Umleitung ist ausgeschildert. Aus Eggenfelden, Michael Wimmer.
1: Und jetzt maximal informiert über Deutschland und die Welt.
2: Schon von Weitem ist die riesige Rauchwolke zu sehen. Am Saurisselkopf in den Chiemgauer Alpen wütet weiter ein heftiger Waldbrand. Einsatzkräfte kämpfen gegen die Flammen, für die Bevölkerung besteht aber keine Gefahr. Kaiserschnitt boomt. 33% aller Kinder in Deutschland kommen laut dem Statistischen Bundesamt so zur Welt. So viele wie seit der Wiedervereinigung nicht mehr. Geht der Friedensplan bald durch? Aktuell prüft der Iran eine Antwort der USA auf seinen 14-Punkte-Plan. Darin fordert die iranische Führung unter anderem das Ende von Sanktionen und Hafenblockaden durch die USA. Soweit unser News-Update. Mehr gibt's auf der Website und in der App. Weiter zum Verkehr. Hi Tim.
0: Hi Michi.
2: Was ist los?
0: Ja, wir schauen auf die B299 Neustadt an der Donau Landshut. Hier Vorsicht in beiden Richtungen zwischen Altdorf und Pfettrach. Da ist ein Unfall mit einem Laster passiert. 1 Kilometer Stau Richtung Landshut aktuell. Blitzer stehen in Hohentann Richtung Weinstephan in der 80er-Zone, auf der B15 in Leuting und in Frontenhausen in der Vilsbiburger Straße. Danke Ramona, Jürgen und Sepp. Wenn ihr mehr habt, dann gerne kostenlos anrufen unter der 0800 14 15 800. Gute Fahrt euch!
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0: Cher mit If I Could Turn Back Time. Das wünschen wir uns manchmal, die Zeit zurückdrehen können, wenn wir die Bewerbung mit einer ganz peinlichen E-Mail abgeschickt haben.
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0: Sophia aus Dingolfing hat uns eine WhatsApp geschickt. Ich will mich bald bei einer Firma bewerben. Was sind so eure wichtigsten Do's und Don'ts bei einer Bewerbung? Ja, früher oder später müssen wir da alle durch. Auch Melanie Reilhofer aus der Redaktion.
2: Ja, das stimmt.
0: Do's und Don'ts. Was hast du rausgefunden, Melanie?
2: Zu den Do's. Ganz wichtig sind Struktur und Sorgfalt in der Bewerbung. Die Betreffzeile, die sollte klar sagen, worum es geht. Im Anschreiben kommt es gut an, wenn eine persönliche Verbindung zum Unternehmen auftaucht. Also nicht nur Standardsätze, sondern kurz zeigen, warum genau diese Stelle spannend ist. Außerdem Fähigkeiten aus der Stellenausschreibung aufgreifen. Wenn da Teamarbeit oder Organisation gefragt ist und genau das passt, ruhig hinschreiben.
0: Und die Don'ts?
2: Langweilige Standardeinleitung, ellenlange Anschreiben und Rechtschreibfehler. Oh, das ist ganz schlimm. Zur Orientierung, ideal ist ungefähr eine Seite, kurz, klar und auf den Punkt. Und ganz wichtig, bitte ehrlich bleiben. Weil geschönte Lebensläufe, die fliegen ganz schnell wieder raus.
0: Sauber, klar und authentisch. Ganz so viel Mühe müsst ihr euch bei euren Fragen nicht geben. Die könnt ihr einfach durchschicken. 0800 14 15 800 per WhatsApp.

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1: 1989, Marius Müller-Westernhagen, frisch verheiratet, alles noch neu. Die Phase kennt ihr vielleicht auch, ne, wo alles stärker ist. Nähe, das Kribbeln und Zweifel. Genau dieses nicht perfekt, aber echt steckt in Weil ich dich liebe. Vielleicht kein klassischer Liebessong, aber einer, der viel näher dran ist als andere. Hier ist der Bonussong von Marius Müller-Westernhagen.

0: Marius Müller-Westernhagen. Unser Bonussong, weil ich dich liebe. Gleich geht's weiter. Brooke Fraser bei Maximalradio. Something in the Water. Vorher ist Michaela Westermeier da mit dem News-Update. Es geht auch um neue Gesichter in den Rathäusern und Landratsämtern. Gleich mehr. Kurzer Wettercheck noch.
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0: Nach dem sonnigen Wochenende wieder ein paar mehr Wolken und 22 bis 26 Grad in der Spitze. Morgen Sonne-Wolken-Mix, abends dann Schauer und Gewitter. Der Mittwoch weiter unbeständig, manchmal schafft's die Sonne durch.
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3: Mit Michaela Westermeier. Büro einräumen und neue Kollegen kennenlernen steht heute in einigen Rathäusern und Landratsämtern in der Region an. Nach dem langen Wochenende heute erster richtiger Arbeitstag für über 70 Bürgermeister und 4 Landräte, die sich bei der Kommunalwahl im März durchgesetzt haben. Mehr als 20 neue Bürgermeister gibt's in der Region Landshut, über 10 sind es im Kreis Straubing-Bogen. Hier fängt heute außerdem ein neuer Landrat an, genau wie in den Landkreisen Landshut, Kelheim und Rottal-Inn.
2: Der Blick in die Regionen mit unseren Niederbayern-Reportern. 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
4: Sonne pur am langen Wochenende in Niederbayern. Bei Postau wird's nicht nur heiß, sondern brandgefährlich. Noch am Donnerstagabend bricht hier in einer Gemeinschaftsunterkunft ein Feuer aus. Alle Bewohner können sich selbst aus dem Gebäude retten. 2 werden dabei leicht verletzt. Für die Löscharbeiten rücken gleich mehrere Feuerwehren an. Die Brandursache ist aktuell noch unklar. Ermittlungen dazu hat die Kripo Landshut übernommen. Aus Postau, Tabea Mann.
2: Landkreis Dingolfing-Landau, aktuell.
5: Erst der Höhenflug, dann geht's auf die Polizeiwache. Am Wochenende melden die Beamten einen ungewöhnlichen Fund. Anwohner aus Menkhofen bringen ihnen einen mit Bargeld gefüllten Luftballon. Woher er kommt und wem er gehört, ist noch unklar. Die Polizei bittet jetzt den Besitzer, sich zu melden. Ich hatte Geburtstag, reicht aber als Beweis nicht aus. Aus Menkhofen, Erich Schemmer.
2: Und jetzt maximal informiert über Deutschland und die Welt.
3: Schon von Weitem ist die riesige Rauchwolke zu sehen. Am Saurisselkopf in den Chiemgauer Alpen wütet weiter ein heftiger Waldbrand. Einsatzkräfte kämpfen gegen die Flammen, für die Bevölkerung besteht aber keine Gefahr. Kaiserschnitt boomt. 33% aller Kinder in Deutschland kommen laut dem Statistischen Bundesamt so zur Welt. So viele wie seit der Wiedervereinigung nicht mehr. Geht der Friedensplan bald durch? Aktuell prüft der Iran eine Antwort der USA auf seinen 14-Punkte-Plan. Darin fordert die iranische Führung unter anderem das Ende von Sanktionen und Hafenblockaden durch die USA. So weiß unser News-Update. Mehr gibt's auf der Website und in der App. Weiter geht's zum Verkehr. Servus Tim.
0: Servus Michi.
3: Dann leg mal los.
0: Ja, da haben wir eine Meldung und zwar von der A3 Nürnberg-Passau. Hier bitte Vorsicht in beiden Richtungen zwischen dem Kreuz Deckendorf und Hengersberg. Schlechte Sicht durch Rauch, da brennt was in der Hengersberger Straße. Die Einsatzkräfte sind dran, bald sollte sich die Sache erledigt haben. Geblitzt wird in Wörth an der Isar in der Landshuter Straße, in Hohenthann Richtung Weinstephan in der 80er-Zone, auf der B15 in Leuting und in Frontenhausen in der Vilsbiburger Straße. Danke Alina, Sepp, Ramona und Jürgen. Wenn ihr mehr habt, WhatsApp an die 0800 14 15 800. Gute Fahrt euch!
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0: Ja, viele leben vom niederbayerischen Tourismus, vor allem im Bayerwald, ne? Aber auch weiter unten in Pfarrkirchen. Da können wir ausgezeichnet übernachten. Gleich mehr nach dem Musikmix deines Lebens. Teddy Swims, Bad Dreams. Und Christina Aguilera ist dabei, Come On Over Baby. Jetzt Brooke Fraser, Something in the Water.

0: Nick Kershaw bei Maximalradio. Wouldn't it be good? Ausgezeichnet übernachten können wir in Pfarrkirchen im Kreis Rottal-Inn. Das Parkhotel ist für sein nachhaltiges Engagement ausgezeichnet worden. Vergeben hat den Preis das Bayerische Umweltministerium im Rahmen des Umwelt- und Klimapakts Bayern. Servus, Romy Dattelhuber, Inhaberin des Hotels. Wie habt ihr überzeugen können?
1: Wir haben ganz stark investiert in die Nachhaltigkeit. Sprich, uns war es jetzt wichtig, dass wir komplett umrüsten, dass wir zum Beispiel eine PV-Anlage am Dach umhaben, einen Speicher haben, mit dem wir wirklich über die ganze Nacht durchkommen und keinen Fremdstrom ziehen müssen. Oder auch im Frühstücksbuffet, da haben wir geschaut, dass wir die ganzen kleinen Portionsplastikbehältnisse raushalten und so eben das Plastik so gut wie ganz verbannt haben.
0: Hört sich nachhaltig an. Ist trotzdem eine Riesen-Challenge, das alles umzusetzen. Hast du einen Tipp, wie wir im Alltag ganz einfach die Umwelt schützen können?
1: Einkaufen im Supermarkt, dass man heute dementsprechend schon versucht, da irgendwie Plastik zum Sparen. Man wird mir schon ein bisschen Luxus verleitet und tätigt für Impulskäufe. Ich glaube, da kann man auch definitiv schauen, dass man sich lieber nur 2, 3, 4 Nächte überlegt, brauche ich jetzt vielleicht das Kleidungsstück oder brauche ich jetzt diesen Einrichtungsgegenstand.
0: Wie geht's bei euch weiter? Noch mehr Nachhaltigkeit?
1: Bei uns geht es dann weiter mit der Umrüstung komplett auf LED, sprich, dass wir alle Energiesparlampen austauschen und das Ganze nochmal mehr optimieren mit LED. Also ich glaube, die Liste ist ja generell lang, da sind ja dem Thema keine Grenzen gesetzt.
0: Danke, Romy Dattelhuber vom Parkhotel Pfarrkirchen. Von uns weiter viel Erfolg, vielleicht inspiriert es ja den einen oder anderen. Auch wir können auf unsere Umwelt schauen.
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0: 90er Power für unseren Vormittag von Christina Aguilera. Ja, kann sie selber auch gut brauchen, so als Zweifachmama. 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

0: halb zwölf. Michaela Westermeier gleich mit Neuem aus Niederbayern, Deutschland und der Welt. Auch Thema in den Nachrichten. Komplizierter Arbeitsweg für Malgersdorfer ab heute. Gleich mehr. Vorher das Wetter.
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0: Naja, nicht mehr so warm wie am Wochenende. 22 bis 25 Grad in Niederbayern, dazu Sonne und Wolken. Morgen ähnlich, am Abend Regen und Gewitter, der Mittwoch wechselhaft.
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3: Mit Michaela Westermeier. Karriere und Familie unter einen Hut bringen? Oft keine leichte Aufgabe. Firmen, die ihre Beschäftigten dabei unterstützen, haben deswegen die Chance auf eine Auszeichnung. Der Freistaat Bayern sucht seine 20 familienfreundlichsten Unternehmen. Bayerns Arbeitsministerin Ulrike Schaaf sagt uns, worauf es beim Wettbewerb erfolgreich familienfreundlich ankommt.
4: Es zählen die Alltagskultur, gelebte Familienfreundlichkeit, maßgeschneiderte Lösungen für Mitarbeitende. Wir achten auf Arbeitsbedingungen, Unterstützungsangebote, Personalpolitik, gute Informations- und Kommunikationsfluss und Führungskultur.
3: Schon im vergangenen Jahr gewinnen zwei niederbayerische Betriebe beim Wettbewerb. Auch heuer können sich wieder Firmen aus der Region bewerben. Mehr Infos dazu findet ihr auf unserer Homepage.
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5: Alles neu macht der Mai. Auch einen Teil der Ortseinfahrt im Malgersdorf. Die Straße muss von Arnsdorf aus kommend neu asphaltiert werden. Ab heute ist der Streckenabschnitt deswegen vollgesperrt, und zwar bis Sonntag. Betroffen von der Vollsperre sind auf die beiden Verbindungsrampen zur B20 an der Anschlussstelle Malgersdorf. Eine Umleitung ist ausgeschildert. Aus Malgersdorf, Holger Bier.
2: Landkreis Dingolfing-Landau, aktuell.
6: Der größte Freizeitpark in der Region trauert um seine gute Seele. Bahnparkgründerin Elfriede Hochholzer ist verstorben, mit 93 Jahren. Mit ihrem Ehemann eröffnet sie in den 80ern erst einen Wildpark. 1991 wird daraus dann der bekannte Bayernpark bei Reisbach. Heuer feiert das Freizeitparadies 35-jähriges Jubiläum. Jetzt aber ohne Seniorchefin. Aus Reisbach, Petra Jakobs.
2: Und jetzt maximal informiert über Deutschland und die Welt.
3: 17 Cent Tankrabatt von wegen. Über das lange Wochenende steigen die Spritpreise wieder. E10 und Diesel sind im Schnitt rund 11 Cent pro Liter billiger als vor der Änderung. An deutschen Grenzen wird weiter kontrolliert. Daran hält Bundesinnenminister Dobrindt fest. Parallel sinken die Asylzahlen. Im April gibt es über 6.000 Anträge, ein Drittel weniger als noch vor einem Jahr. Zum ersten Mal seit 8 Jahren tritt ein nordkoreanisches Sportteam in Südkorea an. Für einen asiatischen Clubwettbewerb reist in 2 Wochen eine Frauenfußballmannschaft nach Suwon. Experten sehen in dem Match eine Chance, dass beide Länder mehr miteinander ins Gespräch kommen. So weiß unser News-Update. Mehr gibt's auf der Website und in der App. Und jetzt das Verkehrsupdate mit Tim Neumann.
0: Servus.
3: Bring uns auf den neuesten Stand, Tim.
0: Ja, sehr gerne. Es schaut gut aus. Wir haben keine Meldungen für euch. Blitzer stehen in Wörth an der Isar in der Landshuter Straße, in Hohentann Richtung Weinstephan in der 80er-Zone, auf der B15 in Leuting und in Frontenhausen in der Vils-Biburger Straße. Danke Alina, Ramona, Jürgen, Sepp und Markus. Ihr habt mehr? Gerne WhatsApp schicken an die 0800 14 15 800. Gute Fahrt.
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0: All-Time High. Gleich 11:45. Nico Santos, All-Time High. So klingen der Frühling und die letzten Meter Richtung Mittag. Wir zählen langsam runter. Freitag, Grillduell bei Ubi Landshut. Jörg gegen, ja, wen? Den Herausforderer haben wir bisher noch gesucht. Heute Morgen haben ihn Jörg und Alex gefunden.
1: Wir stellen dir da jetzt nicht irgendwen an den Gegnergrill, sondern den Manuel. Guten Morgen, du bist dabei am Freitag.
2: Guten Morgen. Das freut mich, ja. Sehr.
1: So, und jetzt kann ich es auch auflösen. Der Manuel, der ist bayerischer Vizemeister am Grill.
3: Ja, ist klar, oder? Da fährst du aber wieder mal alles auf, oder? Nee, Quatsch. Also, es geht um den Spaß am Grillen und ich nehme es natürlich
1: Manuel,
3: auf.
1: Manuel, das interessiert mich jetzt aber noch. Erzähl mal, wie war denn das mit der Meisterschaft damals?
2: War unsere erste Meisterschaft, wo wir mitgemacht haben als Team. Ja, das war überraschend. Die erste Meisterschaft waren gleich Vize, war unglaublich, ja. Und 2024 war die Deutsche, da sind wir auch dritter Platz Amateur geworden.
0: Puh, da darf sich der Jörg warm anziehen. Ja, und jetzt fehlt nur noch ihr. Kommt am Freitag vorbei, holt euch Tipps von unseren Grillprofis und fiebert mit. Ja, und zum Probieren gibt's natürlich auch was. 8. 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
1: Ja, die Pet Shop Boys haben sich mal wieder gespielt mit einem Love-Song, der gar nicht so nach Love-Song klingt. 80er Synthi und ordentlich Tempo. Der Text richtig tief. Deswegen eure Zugabe vor 12. Ein getarnter Love-Song. Hart von den Pet Shop Boys.

0: Die Pet Shop Boys, hart im Musikmix deines Lebens. Mit Doc Emma Schmiede übernimmt, es wird wild. Sophie and the Giants, a little bit wild, gleich. Vorher kurzes News-Update, das hat Michaela Westermeier für uns. Auch Thema, ein Lichtblick für das Sorgenkind Eggenfeldener Schwimmbad. Mehr dazu in den Nachrichten. Und das Wetter? Sonne und Wolken teilen sich den Himmel. 22 bis 26 Grad sind drin, regnen wird's nicht. Morgen viel Grau, Richtung Abend Regen und Gewitter. Der Mittwoch nass, ab und zu schafft's die Sonne durch.
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3: Mit Michaela Westermeier. Für tausende Kinder im Bezirk ist es der wohl spannendste Tag ihrer bisherigen Schullaufbahn. Heute bekommen unsere Viertklässler ihre Übertrittszeugnisse. Ihr Notendurchschnitt in Mathe, Deutsch und HSU entscheidet, welche weiterführende Schule sie künftig besuchen. Im bayernweiten Vergleich zeigt sich, bei uns kommen so viele Kinder auf die Real- oder Mittelschule wie in keinem anderen Regierungsbezirk. Dafür gibt's bei uns mit weniger als 32% deutlich weniger angehende Gymnasiasten.
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4: Sie sind im Einsatz, um ein Leben zu retten. Plötzlich kracht ein Auto gegen ihren Rettungswagen. So geht es am langen Wochenende Rettungssanitätern in Rottenburg. Ein 37-Jähriger fährt gegen einen Seitenspiegel des Sankers. Als die Polizei anrückt, wird schnell klar, der Mann ist betrunken. Ihm wird gleich der Führerschein abgenommen. Gegen den Fahrer wird jetzt ermittelt. Aus Rottenburg, Tamara Neuberger.
2: Stadt Eggenfelden aktuell.
5: Liegewiese, Pommes essen, im Wasser abkühlen, geht seit kurzem wieder in Eggenfelden. Zum 1. Mai feiert das Freibad Saisonstart. Ab sofort bekommt das Schwimmbad besondere Unterstützung. Vor kurzem wird ein Förderverein gegründet. Dessen Ziele verrät uns die erste Vorsitzende Marina Eulich.
6: Wir möchten einmal schauen, dass das Bad wieder attraktiver wird, dass es auch besser besucht wird und dass man eben wirklich auch Sachen in dem Bad macht, auch kulturelle Veranstaltungen, sportliche Veranstaltungen, die ansässigen Vereine hier mit einbezieht, dass man mit der Wasserwacht, mit den Bademeistern zusammen wieder Schwimmkurse auch anbietet, deshalb wirklich auch wieder die Kinder schwimmen lernen.
5: In den vergangenen Jahren muss das Freibad wegen technischer Probleme immer wieder schließen. Die Sanierungsarbeiten gehen laut Eulich im Herbst weiter. Aus Eggenfelden, Lisa Grubwinkler.
2: Und jetzt maximal informiert über Deutschland und die Welt.
3: 17 Cent Tankrabatt von wegen. Über das lange Wochenende steigen die Spritpreise wieder. E10 und Diesel sind im Schnitt rund 11 Cent pro Liter billiger als vor der Änderung. An deutschen Grenzen wird weiter kontrolliert, daran hält Bundesinnenminister Dobrindt fest. Parallel sinken die Asylzahlen. Im April gibt es über 6000 Anträge, ein Drittel weniger als noch vor einem Jahr. Zum ersten Mal seit 8 Jahren tritt ein nordkoreanisches Sportteam in Südkorea an. Für einen asiatischen Clubwettbewerb reist in 2 Wochen eine Frauenfußballmannschaft nach Suwon. Experten sehen in dem Match eine Chance, dass beide Länder mehr miteinander ins Gespräch kommen. So weiß unser News-Update. Mehr gibt's auf der Website und in der App. Und ein Verkehrsupdate hat jetzt Emma.
7: Weder Staus noch Unfälle, ihr habt Freifahrt. Blitzer haben wir aktuell in Wörth an der Isar in der Landshuter Straße. In Hohentann, wenn ihr Richtung Weinstephan unterwegs seid, in der 80er-Zone. Und auf der B15 Richtung Taufkirchen, kurz vor Hohenpolding. Wenn ihr noch was seht, dann schreibt uns gerne eine WhatsApp an die 0800 14 15 800. Gute Fahrt!
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7: Kurz nach 12. Servus. Den Vormittag haben wir gut rumgebracht. Die To-Do-Liste ist schon deutlich kürzer als heute Morgen. Jetzt geht's rein in den Mittag. Die Imagine Dragons begleiten uns. Follow you. Belinda Carlisle, die macht Platz für Sonne. Deine Liebe, leider von mir. Leave a light on. Wir starten mit Sophie and the Giants. A little bit wild. Happy Mittag. 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

0: Belinda Carlisle im Musikmix seines Lebens, Leave a Light On. Wer von euch kennt denn diese Sätze? Mann, Alter, chill doch. Das ist echt cringe, voll peinlich und slay. Ja, dann Gratulation, ihr habt einen Teenie im Haus. Streit und auch Diskussionen sind da natürlich an der Tagesordnung. Aber meistens geht's um nix. Anja Lachmann von der Erziehungsberatungsstelle in Landshut. Sie sagen, Streit mit den Pubertierenden, das muss so. Aber warum?
1: Die lernen, ihre Meinung zu vertreten, die versuchen, ihre Interessen durchzusetzen, eigene Positionen zu entwickeln und sich ja auch irgendwo von den Eltern abzugrenzen. Da bin ich anders als meine Eltern, das übe ich auch in diesem geschützten Rahmen in der Familie ein. Da weiß ich ja auch, da passiert mir jetzt nicht unbedingt was Schlimmes, wenn ich meine Meinung äußere. Und das ist auch der richtige Ort dafür, um ja, sich zu testen.
0: Na, das zu wissen hilft uns aber nur bedingt weiter. Haben Sie denn einen Tipp für uns, wie wir diese Zeit als Eltern überleben?
1: Da wäre eine meiner wichtigsten Botschaften, dass ganz gut ist, selber gnädig mit sich als Eltern zu sein, ein bisschen Druck rauszunehmen und auch sich selber zu erlauben, mal Fehler zu machen. Sich auch vielleicht zu erinnern, wie war man selber in der Pubertät? Was hätte man sich denn da gewünscht von den eigenen Eltern? Wie habe ich das denn eigentlich erlebt? Was hätte mir gut getan?
0: Und übrigens, liebe Eltern, ins Zimmer abhauen und Tür zu machen, das dürft auch ihr mal. Vielleicht passieren dann ja ganz unerwartete Dinge.
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2: Richtung 12:30 mit der Playlist für unseren Frühling. Heute große Räumaktion in der Region. Warum? Hören wir gleich im News-Update nach dem Blick aufs Wetter.
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2: Heute ein Sonne-Wolken-Mix bei 25 bis 28 Grad. Gegen Abend ziehen vereinzelt Regenwolken und Gewitter auf. Morgen und Mittwoch wieder ein Mix aus Sonne und Wolken. Ab Mittwochabend werden die Wolken dann dicker und dann gibt's wieder etwas Regen.
3: Es ist 12:30. 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
4: Mit Matthias Löw. Büro einräumen und neue Kollegen kennenlernen steht heute in einigen Rathäusern und Landratsämtern in der Region an. Nach dem langen Wochenende ist heute der erste richtige Arbeitstag für über 70 Bürgermeister und 4 Landräte, die sich bei der Kommunalwahl im März durchgesetzt haben. Mehr als 20 neue Bürgermeister gibt's in der Region Landshut. Über 10 sind es im Kreis Straubing-Bogen. Hier fängt außerdem ein neuer Landrat an, genau wie in den Landkreisen Landshut, Kelheim und Rottal-Inn.
3: 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Stadt Landshut, aktuell.
5: Am extra langen Wochenende eine Radtour machen, baden gehen oder wo einbrechen. In der Altstadt häufen sich in den vergangenen Tagen Einbruchsfälle. Ziele des Täters: mehrere Arztpraxen, Büros und Geschäfte in Landshut. Teilweise scheitert er an der Eingangstür, teils hat er Erfolg und erbeutet mehrere 100 € Bargeld. Die Polizei sucht jetzt nach dem unbekannten Serieneinbrecher. Aus der Landshuter Altstadt, Alexander Kramer.
3: Stadt Eggenfelden aktuell.
6: Irgendwann muss es leider sein. Im Stadtosten starten heute Sanierungsarbeiten. Am B388-Kreisel werden 2 Brücken auf Vordermann gebracht. Beide laufen über die B20. Die Arbeiten dauern mehrere Monate und gehen wohl bis Mitte September. Weil die Bauarbeiter Platz brauchen, müssen beide Brücken jeweils halb gesperrt werden. Eine Umleitung ist ausgeschildert. Aus Eggenfelden, Michael Wimmer.
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4: Das ist eine Überraschung. Die USA wollen offenbar 5000 Soldaten aus Bayern abziehen. Es soll sich um eine komplette Brigade handeln. Stationiert sind die Soldaten in Vilseck in der Oberpfalz. Jetzt haben wir es schwarz auf weiß. Dieser April geht in die Geschichtsbücher ein als teuerster Tankmonat aller Zeiten. Das zeigen die Daten des ADAC. Im Schnitt hat der Diesel bei rund 2,27 Euro gelegen. Für E10 haben wir etwa 2,11 Euro pro Liter hinlegen müssen. Teamwork statt Streit. Darauf pocht Bundeskanzler Merz. Er fordert in der schwarz-roten Regierungskoalition eine bessere Zusammenarbeit. Trotz aller Streitigkeiten ist aber klar, dass die Koalition weitergehen soll, sagt Merz. Soweit unser News-Update. Mehr gibt's auf der Website und in der App. Und den Blick auf die Straßen übernimmt die Emma. Servus.
2: Servus, hier läuft's gerade. Freie Fahrt. Geblitzt wird aktuell in der Landshuter Straße in Wörth an der Isar. In Hohentann Richtung Weinstephan, 80 sind hier erlaubt. Und auf der B15 Richtung Taufkirchen, kurz vor Hohenpolding. Danke an Sepp, Ramona, Jürgen, Alina und Markus fürs Bescheid geben. Wenn ihr an einem Blitzer vorbeikommt, dann meldet euch doch auch gern bei uns. Die Nummer ins Studio ist die 0800 14 15 800.
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0: Pat Benatar, Love is a Battlefield. Wer hat ihn denn am Wochenende gesehen? Der Teufel trägt Prada 2. Also ich freue mich ja schon auf die Fortsetzung von einem anderen Klassiker, Free Willy, die 2026-Version Free Timmy.
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2: Ich bin der Niki Andi, grüß euch. Wem kehrt der Luftballon mit Geiten? Das fragt sich die Polizei im Landkreis Dingolfing-Landau. Leider aus Mengenkofer haben einer den Ballon gebracht. Woher er kommt, weiß man nicht. Die Polizei sagt, bitte meldet euch, wann euch der Ballon kehrt. Aber einen Beweis dafür braucht schon. Ich hab Geburtstag gehabt, lang nicht sonst. Gut ein Jahr ist die Bundesregierung jetzt im Amt und der Haussegen hängt scheint schief. Der Merz will zwar weiter mit den Sozi zusammenarbeiten, hat er gestern gesagt, sie müssten aber auch einmal einen Kompromiss eingehen. Jetzt müssen sie einmal eine Reform geben, die die Handschrift von der Union tragt, sagt er. Das ist eine erfolgreiche Mission gewesen, sagen die Besatzungen von den zwei Schiffen, die einen Wal, einen Timmy, in die Nordsee gebracht haben. Das sagt aber nicht jeder. Die Tierärzte, die dabei gewesen sind, sagen zum Beispiel, man ist ein bisschen grob umgegangen mit dem Viech, weil es so pressiert hat. Wie es einem Timmy geht, weiß man gerade nicht, weil der Peilsender gerade keine gescheiten Daten liefert. So, jetzt kennt's euch aus. Servus, macht's es gut.
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1: Der kommt von Manfred Alois Segit. Oder besser, Fancy. Münchner mit rabenschwarzen Haaren, extravaganten Outfits und total stylischen Sonnenbrillen. Er bringt uns die perfekte Extranummer für einen sonnigen Montagvormittag. Unwiderstehliche Eurodance-Beats. Bolero.

0: aus 1985. Fancy mit Bolero. Gleich wird's eins. In die neue Stunde, da starten wir mit Olivia Dean. Man I Need. Als erstes nach den News. Thema unter anderem auf brandgefährlicher Mission. Gleich bei Matthias Löw. Erst machen wir einen Wettercheck. Sonne und Wolken wechseln sich ab, heute bei 28 Grad in der Spitze. Am Abend zieht's zu und Freude für die Natur, es regnet. Morgen dann wieder ein Sonne-Wolken-Mix.
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2: Mit Matthias Löw. Es geht heiß her in der Region. Seit Wochen kaum Regen, damit steigt die Waldbrandgefahr. Aktuell gelten in Niederbayern die Warnstufen 3 und 4. Am vergangenen Wochenende heben deswegen unter anderem in Ahrnbruck, Eckenfelden und Landshut die Luftbeobachter ab und halten Ausschau nach Waldbränden. Luftbeobachter Heinrich Mühlbauer sagte uns im Interview:
3: Also die Saison ist so richtig losgegangen für uns. Wir sind ja heuer sehr früh gestartet. Ich denke, wenn jetzt diese Woche kein Regen fällt, der wirksam ist, dann denke ich, werden wir auch kommende Woche wieder mit vermehrten Flügen rechnen müssen.
2: Am vergangenen Wochenende gibt es bereits einige kleinere Waldbrände, unter anderem in Reisbach im Landkreis Dingolfing-Landau und in Steinach im Landkreis Kelheim.
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4: Auch für erfahrene Rettungskräfte sind solche Einsätze hart. Am Samstag rasen sie in ein Waldstück bei Johanneskirchen. Hier arbeitet ein Mann mit seinem Traktor samt Anhänger. Plötzlich verliert er die Kontrolle über das Gespann. Der Bulldog überschlägt sich. Der Rettungsdienst versucht noch, den 85-Jährigen zu reanimieren, aber ohne Erfolg. Jetzt will die Polizei herausfinden, wie es zu dem tragischen Unfall kommen konnte. Aus Johanneskirchen, Martina Lesser.
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5: Entspannte am Maifeiertag den Zug nehmen. Pustekuchen. An Bord eines Regios gibt eine Frau einer anderen Passagierin einfach eine Watschen. Am Landshuter Bahnhof wird die 64-Jährige festgenommen. Es stellt sich raus, nach ihr wird bereits gefahndet, unter anderem wegen gefährlicher Körperverletzung und Hausfriedensbruchs. Jetzt wird die Liste der Delikte noch länger. Vom Bahnhof in Landshut, Michaela Westermeier.
1: Und jetzt maximal informiert über Deutschland und die Welt.
2: Das ist eine Überraschung. Die USA wollen offenbar 5000 Soldaten aus Bayern abziehen. Es soll sich um eine komplette Brigade handeln. Stationiert sind die Soldaten in Vilseck in der Oberpfalz. Jetzt haben wir es schwarz auf weiß. Dieser April geht in die Geschichtsbücher ein als teuerster Tankmonat aller Zeiten. Das zeigen die Daten des ADAC. Im Schnitt hat der Diesel bei rund 2,27 Euro gelegen. Für E10 haben wir etwa 2,11 Euro pro Liter hinlegen müssen. Teamwork statt Streit. Darauf pocht Bundeskanzler Merz. Er fordert in der schwarz-roten Regierungskoalition eine bessere Zusammenarbeit. Trotz aller Streitigkeiten ist aber klar, dass die Koalition weitergehen soll, sagt Merz. Soweit unser News-Update. Mehr gibt's auf der Website und in der App. Und weiter geht's mit dem Verkehrsupdate. Das hat Emma Schmieder.
0: Vorsicht in beide Richtungen auf der B20 fürs Biburg-Straubing zwischen Eckenfelden und der Überleitung zur B388 Eckenfelden. Hier steht ein defekter Laster. Und auf der A92 Deggendorf-München zwischen Wallersdorf-West und Landau an der Isar sind Tiere auf der Fahrbahn.
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0: Blitzer stehen aktuell in Wörth an der Isar in der Landshuter Straße und auf der B15 Richtung Taufkirchen kurz vor Hohenpolding. Ihr habt auch was gesehen? Dann klingelt gern durch unter der 0800 14 15 800. Gute und sichere Fahrt euch.
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0: 13 Uhr durch, Mittagspause, Runde 2. Wenn es für euch wieder zurück an die Arbeit geht, dann liefern wir den Motivationsschub. Well, I got these red eyes, they keep me up. Lowy mit Red Eyes. Oder startet ihr jetzt in die Pause? Dann drehen wir auf mit Amelia. Superstar. Egal ob am Schreibtisch, in der Werkstatt, auf dem Weg zum Bäcker oder in der Kantine. Der hier geht immer. Olivia Dean, Man I Need.

0: Jamiria mit Superstar in der Playlist für unseren Frühling. Habt ihr Lust auf einen kleinen Ausflug am Montagvormittag? Na dann, bitte einmal anschnallen.
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4: 2002. Dieser Hit wurde im Jahr 2002 für den Film 8 Mile geschrieben, angeblich im Van zwischen den Dreharbeiten. Eminem rappt darin über One Shot, One Opportunity, also ein Versuch, nur eine Gelegenheit. Genau das, was seine Filmfigur erlebt. Erlebt hat der Rapper mit dem Song viel. Zum Beispiel hat er den Oscar für den besten Originalsong bekommen. Die erste Hip-Hop-Nummer, die die höchste Auszeichnung im Filmgeschäft erhalten hat. Hier ist Eminem mit Lose Yourself.
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0: Hallo, liebe Maximalradio mit Red Eyes. Unser Erdbeermobil ist vollgetankt und vielleicht bald auf dem Weg zu euch mit dem Maximalradio Erdbeerzauber, präsentiert von der Bäckerei Frühmorgen. 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Margit, die arbeitet beim Drechselmeier in Vilsbiburg und will sich das Plundergebäck sichern. Margit, warum hast du dich denn für den Erdbeerzauber beworben?
1: Also ich habe mich beworben, weil ich gerne süße Sachen esse und vor allem süße Sachen mit Erdbeeren. Und ich eben das Ganze im Internet auf Instagram gesehen habe, dass es das Gewinnspiel gibt. 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
0: Oh, das ist lieb. Danke für deine Bewerbung, Margit. Wir drücken euch auf jeden Fall die Daumen. Wollt ihr auch den Erdbeerzauber? 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

0: zu halb zwei. Jetzt wissen Sie Bescheid. Wer und worüber? Nach dem Blick aufs Wetter.
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0: Heute ein Sonne-Wolken-Mix bei 25 bis 28 Grad. Gegen Abend ziehen vereinzelt Regenwolken und Gewitter auf. Morgen und Mittwoch wieder ein Mix aus Sonne und Wolken. Ab Mittwochabend werden die Wolken dann dicker und dann gibt's wieder etwas Regen.
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3: Mit Matthias Löw. Mittelschule, Realschule oder Gymnasium? Auf diese Frage bekommen tausende Viertklässler in der Region heute die Antwort. Sie erhalten ihre Übertrittszeugnisse. In Niederbayern gibt es deutlich mehr angehende Mittel- und Realschüler als in den anderen Regierungsbezirken. Niederbayern ist beim Anteil der Abiturstarter sogar Schlusslicht. Hans Rottbauer vom BLLV Niederbayern begründet das so.
4: Die Tatsache ist ein weiterer Beleg dafür, dass Bildung in Bayern extrem stark von der sozialen Herkunft abhängig ist. Mit der Großstadt München und dem Ballungsraum München haben wir in Bayern eine besondere Konzentration sozial starker Familien, die in einer großen Anzahl auch Akademikerfamilien sind.
3: Niederbayern ist also nicht viel schlechter aufgestellt, sondern stellt eigentlich die normale Situation dar, so Rottbauer weiter.
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5: Vor kurzem rast hier der Sanker zu einer Baustelle. Ein 62-Jähriger baut gerade ein Gerüst auf, als er das Gleichgewicht verliert. Der Mann stürzt 4 Meter in die Tiefe, wird dabei schwer am Kopf verletzt. Schnell bringen ihn die Rettungskräfte ins Krankenhaus. Wie genau es zu dem Unfall kommen konnte, wird jetzt ermittelt. Aus Eggenfelden, Petra Jacobs.
2: Natur und Umwelt.
6: Er ist wohl wieder zurück, Elch Emil. Das Tier ist seit dem vergangenen Jahr ein echter Medienstar. Damals läuft Emil seelenruhig auch durch Ortschaften, auch in Niederbayern. Nun scheint sich zu bestätigen, dass der Promi-Elch wieder den Weg zu uns zurückgefunden hat. Seit ein paar Tagen streift Emil durch den Landkreis Deckendorf. Eine Marke am Ohr deutet darauf hin. Aus der Umweltredaktion Michaela Gröber.
2: Und jetzt maximal informiert über Deutschland und die Welt.
3: Das ist eine Überraschung. Die USA wollen offenbar 5000 Soldaten aus Bayern abziehen. Es soll sich um eine komplette Brigade handeln. Stationiert sind die Soldaten in Vilseck in der Oberpfalz. Jetzt haben wir es schwarz auf weiß. Dieser April geht in die Geschichtsbücher ein als teuerster Tankmonat aller Zeiten. Das zeigen die Daten des ADAC. Im Schnitt hat der Diesel bei rund 2,27 Euro gelegen. Für E10 haben wir etwa 2,11 Euro pro Liter hinlegen müssen. Teamwork statt Streit. Darauf pocht Bundeskanzler Merz. Er fordert in der schwarz-roten Regierungskoalition eine bessere Zusammenarbeit. Trotz aller Streitigkeiten ist aber klar, dass die Koalition weitergehen soll, sagt Merz. Soweit unser News-Update. Mehr gibt's auf der Website und in der App. Und hallo Emma, alles entspannt auf den Straßen?
0: Hallo Matthias, ja, leider nicht ganz. Auf der B20 Straubing Richtung Burghausen in der Ausfahrt Eckenfelden steht ein defekter Laster. Und auf der A92 Deggendorf München zwischen Wallersdorf West und Landau an der Isar sind Tiere auf der Fahrbahn unterwegs. Fahrt hier bitte vorsichtig in beiden Richtungen. In Wörth an der Isar steht ein Blitzer in der Landshuter Straße. Genauso auf der B15 Richtung Taubkirchen, kurz vor Hohenpolding. Ihr habt auch noch irgendwo einen Blitzer stehen sehen? Dann schickt ihn uns gern rein an die 0800 14 15 800.
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0: ACDC, Highway to Hell bei Maximalradio. Ja, und wenn wir jetzt eh schon alle wach sind, dann schieben wir doch gleich mal eine Nachhilfestunde ein. Heute Vokabeln lernen.
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2: Fotzenspangler. Für alle, die jetzt denken, ihr hätt was nicht Jugendfreies gesagt, weit gefehlt. Ein Fotzenspangler ist ganz einfach ein Zahnarzt. Zusammengesetzt aus den bayerischen Worten für Mund und Reparierer. Der repariert alles, was beim Zähneputzen ignoriert wurde. Wisst ihr, was mich bei dem echt aufregt? Er ist der einzige Handwerker, der in deiner Goschen arbeitet und dann auch noch einen Smalltalk mit dir führen will, obwohl er mit 5 Instrumenten gleichzeitig in deinem Mund umeinander geschaffelt. Oder wenn's im Wartezimmer sitzt und aus der Praxis so eine Geräuschemischung kommt aus hohem Bohrgeräusch und Patienten stöhnen, wie bei so einer Folterung. Und du bist der Nächste. Beim Fotzenspangler hast Kiefersperre, Angstschweiß, Augenzucken und 200 Puls. Oh mei. Wenigstens ist die Arzthelferin erschienen.
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1: In 4 Tagen ist es soweit. Lücke Lee, die haut ein neues Album raus. Ihr wisst schon die hier. Den kennen wir alle. Leider war das auch ihr letzter und einziger so richtig bekannter Hit. Aber das ändert sich jetzt. Die erste Single zu ihrem neuen Album, die verspricht schon Großes. Überzeugt euch einfach selber. Das ist Lucky Again.

0: mega entspannt, locker flockig. Das ist Lücke Lee in unserer Zugabe Lucky Again. Gleich übernimmt Helen Lorber. Sie hat One Republic für uns dabei. 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Vorher News Update. Thema unter anderem Bavarian Drohnenabwehr eröffnet. Schauen wir uns an nach dem Wettercheck. Sonne und Wolken wechseln sich ab, heute bei 28 Grad in der Spitze. Am Abend zieht's zu und Freude für die Natur, es regnet. Morgen dann wieder ein Sonne-Wolken-Mix.
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2: Mit Matthias Löw. Die Gefahr durch Drohnen ist ja ein ganz heißes Thema. Auch der Airport München hat ja schon den Betrieb wegen der Flugobjekte einstellen müssen. Heute ist hier in direkter Nähe der Kampf gegen Drohnen quasi offiziell aufgenommen worden, im Flieger Horst Erding. Hier hat Ministerpräsident Söder das Drohnenkompetenz- und Abwehrzentrum eröffnet. Ziel: Die bayerische Polizei soll besser gegen Drohnen vorgehen können. Im Erdinger Moos soll dazu auch die Technik entwickelt werden.
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3: Am extra langen Wochenende eine Radtour machen, baden gehen oder wo einbrechen. In der Altstadt häufen sich in den vergangenen Tagen Einbruchsfälle. Ziele des Täters: mehrere Arztpraxen, Büros und Geschäfte in Landshut. Teilweise scheitert er an der Eingangstür, teils hat er Erfolg und erbeutet mehrere hundert Euro Bargeld. Die Polizei sucht jetzt nach dem unbekannten Serieneinbrecher. Aus der Landshuter Altstadt, Alexander Kramer.
1: Natur und Umwelt.
4: Buchstäblich ausgezeichnet übernachten können wir im Landkreis Rottal-Inn. Das Bayerische Umweltministerium hat einen Preis vergeben im Rahmen des Umwelt- und Klimapakts Bayern. Gewonnen hat das Parkhotel in Pfarrkirchen für sein nachhaltiges Engagement. Wie das Hotel überzeugt hat, sagt uns Inhaberin Romy Dadelhuber.
5: Da hat man zum Beispiel eine PV-Anlage am Dach oben, haben einen Speicher haben, mit dem wir wirklich über die ganze Nacht durchkommen und keinen Fremdstrom ziehen müssen. Oder auch im Frühstücksbuffet, da haben wir geschaut, dass wir die ganzen kleinen Portionsplastikbehältnisse raushalten und so eben das Plastik so gut wie ganz verbannt haben.
4: Schon seit 1995 will der Umwelt plus Klimapakt Bayern Unternehmen dazu motivieren, mehr für den Umweltschutz zu machen. Aus Pfarrkirchen, Tim Neumann.
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2: Das ist gerade noch mal gut gegangen. Ein Feuermelder hat in der Münchner Arena einen größeren Brand verhindert und damit auch das Heimspiel des FC Bayern gegen Heidenheim gerettet. Der Alarm ist am Samstag etwa 2 Stunden vor Anpfiff in einem Technikraum des Stadions losgegangen. Schuld war offenbar ein Kabelbrand. Iranische Streitkräfte wollen US-Verbände daran gehindert haben, in die Straße von Hormuz einzufahren. Von den USA gab es zu den angeblichen Vorfällen keine Angaben. US-Präsident Trump hat für heute eine neue Initiative angekündigt, damit Schiffe die Straße von Hormuz verlassen können. Bei Ruhpolding brennt seit gestern ein schwer zugängliches Waldstück. Mehrere Hektar sind betroffen. Einsatzkräfte bekämpfen den Brand auch aus der Luft mit Hubschraubern. Der zuständige Landkreis hat mittlerweile den Katastrophenfall ausgerufen. Soweit unser News-Update. Mehr gibt's auf der Website und in der App. Und ein Verkehrsupdate hat jetzt Emma.
0: Auf der B20 Straubing Richtung Burghausen in der Ausfahrt Eckenfelden steht ein defekter Laster. Und zwar noch bis ca. 15 Uhr. Gute Nachrichten haben wir von der A92 Deggendorf-München. Zwischen Wallersdorf West und Landau an der Isar sind die Tiere weg von der Fahrbahn. Auf der A92 Deggendorf Richtung München zwischen Dingolfing West und Landshut West ist die linke Spur wegen Bauarbeiten gesperrt. Und weiter auf der A92 zwischen Altdorf und Landshut West ist die rechte Spur gesperrt, ebenfalls wegen einer Baustelle. Blitzer haben wir aktuell in Wörth an der Isar in der Landshuter Straße und auf der B15 Richtung Taufkirchen, kurz vor Hunpolding. Wenn ihr noch was seht, dann schreibt uns gerne WhatsApp an die 0800 14 15 800. Gute Fahrt!
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0: Einen Maibaum in Pink. Gibt es jetzt in Tann im Landkreis Landshut. Ist auch ganz leicht erklärt. Da hat nämlich die Feuerwehr Tannvatersdorf 150 Jahre Gründungsfest. Die Festfarbe ist pink, also passt alles gut zusammen. Schaut auch echt ganz schön aus. So aus Frauensicht. 500 Kräftige haben den Baum dann am 1. Mai aufgestellt. Also Freitag haben sie schon gefeiert. Heute geht's gleich weiter. Tag der Feuerwehr am 4. Mai. Schöne Grüße an der Stelle an alle Feuerwehrler, die so fleißig im Einsatz sind für uns. Schönen Nachmittag. Michael Jackson mit einem 90er haben wir gleich mit dabei im Musikmix deines Lebens. Oder wie wär's mit dem aktuellen Charts? Da hätten wir Felix Jan und J-Hertz. Pride. Und das sind One Republic. I Lived. Schönen Montag. Oh.

0: durch den Montagnachmittag mit Bon Jovi, Runaway. Servus zusammen. Wer hat es schon mal mit der Justiz zu tun? Ja, der weiß, das kann dauern. Und zwar richtig lang. Aktuell wird genau das immer mehr zum Problem, weil bundesweit gibt es inzwischen über 1 Million unerledigte Strafverfahren. Ja, auch bei uns in Landshut staunen sich die Verfahren an. Servus Susanne Grasser, Oberstaatsanwältin bei der Staatsanwaltschaft Landshut. Wieso ist denn das Justizsystem gerade so überlastet?
1: Auf der einen Seite natürlich die Anzahl des Anstiegs der Verfahren insgesamt, die bei uns eingehen. Auf der anderen Seite muss man natürlich aber auch sehen, dass die Verfahren immer komplexer und umfangreicher in ihrer Bearbeitung werden. Wir haben es immer mehr mit hochprofessionellen Tätern zu tun, sodass auch deswegen Verfahren nicht so zeitig abgeschlossen werden können.
0: Okay, also mehr Verfahren, die dann auch noch mehr Zeit kosten. Im Jahr 2025 hat es so um die 45.000 neuen Verfahren gegeben. Das sind nochmal 3.000 mehr als im Jahr davor. Da muss es doch dann auch irgendwann mal krachen, oder?
1: Das Ministerium kennt die Problematik und steuert da auch schon sehr deutlich dagegen. Wir haben seit 2023 9 zusätzliche Stellen erhalten. Man kann also sagen, dass die Staatsanwaltschaft Landshut von diesem Stellenaufwuchs insgesamt bei der Justiz deutlich profitiert hat, um eben auch in der Lage zu sein, dem ansteigenden Arbeitsaufkommen zusätzlich entgegenzuwirken.
0: Susanne Grasser, Oberstaatsanwältin bei der Staatsanwaltschaft Landshut. Dankeschön. Also die Staatsanwälte sind schon dran, den ganzen Berg abzuarbeiten. Aber bis dahin sollten wir am besten nicht der Grund für noch mehr neue Verfahren werden.
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0: Der King of Pop zum Wochenstart. Michael Jackson, They Don't Care About Us. Am Montag, an dem ganz, ganz viele Bürgermeister und Landräte ihre Büros erkunden, Kollegen kennenlernen und Schreibtische einrichten. Ja, ist heute der erste richtige Arbeitstag im Amt, in der neuen Amtszeit, nach dem langen Wochenende.
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0: Es ist halb drei. Servus Niederbayern und servus Matthias. Der richtet sich gerade schon ein neben mir für die Nachrichten aus Niederbayern, Deutschland und der Welt. Gleich dieses Thema. Warnstufe 3 und 4 für Niederbayern. Gleich nach dem Wetter geht's los. Gut schaut's aus am Montagnachmittag. Mal Sonne, mal Wolken. Und sehr mild heute nochmal am Montagnachmittag. So am Abend, ja, da können ganz vereinzelt Schauer und Gewitter mit dabei sein. Morgen dann nochmal ähnlich. Erst noch schön, Sonne-Wolken-Mix und trocken. Dann später, vor allem so Richtung Bayerischer Wald, zieht Regen auf.
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2: mit Matthias Löw. Es geht heiß her in der Region. Seit Wochen kaum Regen, damit steigt die Waldbrandgefahr. Aktuell gelten in Niederbayern die Warnstufen 3 und 4. Am vergangenen Wochenende heben deswegen unter anderem in Ahrenbruck, Eckenfelden und Landshut die Luftbeobachter ab und halten Ausschau nach Waldbränden. Luftbeobachter Heinrich Mühlbauer sagte uns im Interview:
3: Also die Saison ist so richtig losgegangen für uns. Wir sind ja heuer sehr früh gestartet. Ich denke, wenn jetzt diese Woche kein Regen fällt, der wirksam ist, dann denke ich, werden wir auch kommende Woche wieder mit vermehrten Flügen rechnen müssen.
2: Am vergangenen Wochenende gibt es bereits einige kleinere Waldbrände, unter anderem in Reisbach im Landkreis Dingolfing-Landau und in Steinach im Landkreis Kelheim.
1: 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Stadt Vilsbiburg aktuell.
4: Hier hat Bürgermeisterin Sibylle Entwistl heute den ersten Arbeitstag in ihrer zweiten Amtsperiode. Auf ihrer To-Do-Liste bleibt ein großes Projekt, die Sanierung eines ehemaligen Wirtshaus. Dort soll die Musikschule untergebracht werden und in einem Anbau ein neues Kulturhaus entstehen. Im Interview erklärt Entwistl, wie viel das Vorhaben kostet.
5: Wir stehen aktuell bei beiden Sanierungen bei etwa 16 Millionen Euro und bekommen aber 80% der Mittel, so wie es aktuell aussieht, gefördert. Würden wir diese hohe Förderung der Regierung nicht bekommen, dann wäre es auch kaum möglich.
4: Die mündliche Zusage zur Förderung gibt es bereits. Der Antrag wird aber so spät wie möglich gestellt, weil eventuelle Kostensteigerungen nachher nicht mehr berücksichtigt werden. Aus Vilsbiburg, Lisa Gruppwinkler.
1: Stadt Landshut, aktuell.
6: Entspannt am Maifeiertag den Zug nehmen. Pustekuchen. An Bord eines Regios gibt eine Frau einer anderen Passagierin einfach eine Watschen. Am Landshuter Bahnhof wird die 64-Jährige festgenommen. Es stellt sich raus, nach ihr wird bereits gefahndet, unter anderem wegen gefährlicher Körperverletzung und Hausfriedensbruchs. Jetzt wird die Liste der Delikte noch länger. Vom Bahnhof in Landshut, Michaela Westermeier.
1: Und jetzt maximal informiert über Deutschland und die Welt.
2: Das ist gerade noch mal gut gegangen. Ein Feuermelder hat in der Münchner Arena einen größeren Brand verhindert und damit auch das Heimspiel des FC Bayern gegen Heidenheim gerettet. Der Alarm ist am Samstag etwa 2 Stunden vor Anpfiff in einem Technikraum des Stadions losgegangen. Schuld war offenbar ein Kabelbrand. Iranische Streitkräfte wollen US-Verbände daran gehindert haben, in die Straße von Hormuz einzufahren. Von den USA gab es zu den angeblichen Vorfällen keine Angaben. US-Präsident Trump hat für heute eine neue Initiative angekündigt, damit Schiffe die Straße von Hormuz verlassen können. Bei Ruhpolding brennt seit gestern ein schwer zugängliches Waldstück. Mehrere Hektar sind betroffen. Einsatzkräfte bekämpfen den Brand auch aus der Luft mit Hubschraubern. Der zuständige Landkreis hat mittlerweile den Katastrophenfall ausgerufen. Soweit unser News-Update. Mehr gibt's auf der Website und in der App. Und Emma Schmieder ist mit im Studio. Du weißt, was gerade auf den Straßen los ist.
7: Richtig. Auf der B20 Straubing Richtung Burghausen steht immer noch ein defekter Laster in der Ausfahrt Eckenfelden. Ansonsten kommt ihr gut durch.
8: In Wörth an der Isar steht ein Blitzer in der Landshuter Straße. Genauso auf der B15 Richtung Taufkirchen, kurz vor Hohenpolding. Ihr habt auch noch irgendwo einen Blitzer stehen sehen? Dann schickt ihn uns gern rein an die 0800 14 15 800.
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0: Die aktuelle von Glockenbach und Tom Walker. Home, the Maximal Radio, am Montagnachmittag. Heute ist Sesseltausch angesagt. Seit Freitag hat der Landkreis Rottal-Inn einen neuen Landrat. Martin Koppmann von den Freien Wählern ist sein Amt angetreten. Nach langem Wochenende kann es jetzt endlich so richtig losgehen. 79% der Wähler haben ja den Kandidaten der Freien Wähler gewählt. Servus Martin Koppmann. Frau und Tochter haben ja kräftig beim Wahlkampf unterstützt, ne?
1: Die haben natürlich gleich gesagt, wie wir uns entschieden haben, zu kandidieren für das Amt des Landrats. Wir müssen auf jeden Fall in Social Media tätig werden. Und dann haben sich die beiden Damen auf den Weg gemacht, mir diese Plattform zu ermöglichen und haben den Wahlkampf 4 Monate lang bestens unterstützt. Und es war mit Sicherheit auch ein großer Teil, der mit zum Erfolg beigetragen hat, weil man dadurch diese Präsenz im ganzen Landkreis darstellen kann.
0: Ja, mit Social Media zum Erfolg. Und jetzt, wo es richtig losgeht endlich, worauf freuen Sie sich am meisten?
1: Ja, da gibt es natürlich viele Sachen, auf die man sich freut, aber für mich ist immer wichtig, dass es überhaupt losgeht im Amt, dass ich weiß, wie das jetzt abläuft. Ich freue mich auf die Menschen, mit denen ich arbeiten kann. Ich freue mich auf die verschiedenen Abteilungen und ich freue mich auch mit am meisten, dass ich mal die Abläufe kennenlerne im Landratsamt, aber auch die Termine schon draußen wahrnehmen kann, wie ich es im Wahlkampf versprochen habe.
0: Martin Koppmann ist ab sofort der neue Landrat im Landkreis Rottal-Inn. Heute geht's richtig los. Büro einrichten, Abläufe kennenlernen, Kollegen begrüßen. Wir wünschen schönen Start.

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1: Da gibt es jetzt Musik aus dem Film The Legend of Billie Jean, Mitte der 80er. Jugendliche, die sich gegen Ungerechtigkeit stellen. Und es geht auch ganz, ganz viel um Selbstbestimmung. Also so ein bisschen um den Moment, so nicht mehr. Wir fühlen uns unbesiegbar am Montagnachmittag mit Pat Benatar, Invincible.

0: Zugabe vor drei. Pat Benatar mit Filmmusik aus 1985 in Winterbell. Wir springen mal 40 Jahre wieder nach vorne. Die neue von Bruno Mars haben wir gleich. I just might. Gleich. Vorher ist Matthias Löw dran mit dem Newsüberblick. Niederbayern ist Abi-Schlusslicht. Mehr Infos gleich nach dem Wetter. Ja, so gegen Abend ist örtlich mal Regen möglich heute bei uns. Morgen dann nochmal ähnliches Bild wie heute. Erst noch Sonne und Wolken im Wechsel. Später am Tag, da ziehen dann vereinzelt Regenwolken auf. Und es kann auch hier und da mal gewittern.
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2: Mit Matthias Löw. Mittelschule, Realschule oder Gymnasium? Auf diese Frage bekommen tausende Viertklässler in der Region heute die Antwort. Sie erhalten ihre Übertrittszeugnisse. In Niederbayern gibt es deutlich mehr angehende Mittel- und Realschüler als in den anderen Regierungsbezirken. Niederbayern ist beim Anteil der Abiturstarter sogar Schlusslicht. Hans Rottbauer vom BLLV Niederbayern begründet das so.
3: Die Tatsache ist ein weiterer Beleg dafür, dass Bildung in Bayern extrem stark von der sozialen Herkunft abhängig ist. Mit der Großstadt München und dem Ballungsraum München haben wir in Bayern eine besondere Konzentration sozial starker Familien, die in einer großen Anzahl auch Akademikerfamilien sind.
2: Niederbayern ist also nicht viel schlechter aufgestellt, sondern stellt eigentlich die normale Situation dar, so Rottbauer weiter.
1: Der Blick in die Regionen mit unseren Niederbayern-Reportern. Landkreis Rottal-Inn aktuell.
4: Auch für erfahrene Rettungskräfte sind solche Einsätze hart. Am Samstag rasen sie in ein Waldstück bei Johanneskirchen. Hier arbeitet ein Mann mit seinem Traktor samt Anhänger. Plötzlich verliert er die Kontrolle über das Gespann. Der Bulldog überschlägt sich. Der Rettungsdienst versucht noch, den 85-Jährigen zu reanimieren, aber ohne Erfolg. Jetzt will die Polizei herausfinden, wie es zu dem tragischen Unfall kommen konnte. Aus Johanneskirchen, Martina Lesser.
1: Niederbayern aktuell.
5: Wie leben wir mal im Alter? Dieses Thema verdrängen wir gerne mal, oder? Heute starten auch bei uns in Niederbayern die Aktionswochen zu Hause, daheim. Das heißt, 3 Wochen lang dreht sich alles darum, wie ältere Menschen möglichst lange selbstbestimmt in ihren eigenen 4 Wänden leben können. Dazu gibt's auch in Niederbayern zahlreiche Veranstaltungen. Und im Bereich Straubing-Bogen ist schon ein Projekt geehrt worden, das Generationen verbindet. Aus dem Bayerischen Sozialministerium, Tabea Mann.
1: Und jetzt maximal informiert über Deutschland und die Welt.
2: Die US Army geht, zumindest ein größerer Teil. Aus der Oberpfalz wollen die USA etwa 5000 Soldaten abziehen. Betroffen ist der Standort Vilseck. Zuletzt hatte die US Army hier noch erheblich investiert. Seit dem 1. Mai ist der Tankrabatt da, zumindest theoretisch. An den Tankstellen merken wir die Entlastung nur teilweise. So geht's nicht, heißt es aus dem Wirtschaftsministerium. Die Steuerentlastung muss wirklich spürbar sein, sagte ein Sprecher. Es ist das Mekka für alle Rockfans. Das Festival Rock im Park in Nürnberg. Jetzt sagen die Veranstalter, Rock im Park ist komplett ausverkauft. Rund 80.000 Fans werden Anfang Juni erwartet. Soweit unser News-Update. Mehr gibt's auf der Website und in der App. Und fließt der Verkehr oder werden wir irgendwo aufgehalten? Emma, du weißt Bescheid.
6: Größtenteils läuft's. Nur auf der B20 Straubing Richtung Burghausen steht ein defekter Laster in der Ausfahrt Eckenfelden. Blitzer stehen aktuell in Wörth an der Isar in der Landshuter Straße, zwischen Arnsdorf und Simbach auf Höhe von Schnaan und auf der B15 Richtung Taufkirchen kurz vor Hohenpolding. Ihr habt auch was gesehen? Dann klingelt gern durch unter der 0800 14 15 800. Gut und sichere Fahrt euch.
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0: Wie sieht euer Name aus dem Weltraum aus? Können wir ausprobieren. Die NASA hat nämlich ein richtig cooles Tool veröffentlicht mit Satellitenbildern aus dem All, mit Landschaften, die so aussehen wie Buchstaben. Da können wir einfach unseren Namen eingeben. Und dann sehen wir quasi unseren Namen von oben. Richtig, richtig schön. Also wenn ihr euch jetzt reinklickt und das Ganze mal ausprobiert, spielen wir euch ganz gewohnt den Musikmix deines Lebens mit Pink. Außerdem Phil Collins am Start. Und das ist die aktuelle von Bruno Mars. I just might. Schönen Montag.
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0: Collins in der Playlist für deinen Frühling. Another Day in Paradise. Ah, der singt über Niederbayern. Die Frage ist jetzt nur, wo geht's für eure Kids hin in Zukunft? Die Viertklässler haben ja heute Übertrittszeugnisse bekommen. Gymnasium, Real- oder Mittelschule. Es geht ja um die, naja, nächsten 5 bis 9 Jahre. Im besten Fall. Note 1 und sehr gut für unsere Hitdolmetscherin. Deswegen kommst du jetzt zurück hier ins Studio und ans Mikrofon. Ich mache Platz für dich, Karin.
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2: Auf gut Niederbordisch. In Blue Night Shadow von Two of Us geht es um eine Frau. Und zwar um eine ganze Hose. Und da singen sie, ist jung und gar nichts wieder. Sie macht die aber bloß an. Mehr geht bei ihr nicht. Sie sagt jetzt mal, nein, sie wird das Herz brechen. Sie ist eine, die nimmt und die dir das ganze Herz ausreißt. Sie ist ein Blue Night Shadow. Ein Blue Night Shadow auf der Ruhrs. Sie schaut die an. Was wärst du jetzt da? Ja, also bei so einer Frau, da kann das Hirn von dem Mann schon mal aussitzen. Aber ich weiß, was wir jetzt lernen. Wir hören uns jetzt den Song an. Hier sind Two of Us mit Blue Night Shadow.

0: Montagnachmittag mit Pink, Just Like a Pill. Hi, schön, dass ihr mit dabei seid. Vielleicht ja gerade die Kiddies abholen, Mama zum Arzt begleiten oder einkaufen. Wo ist sie? Wir suchen sie. 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Die Birgit aus Rottenburg hat auch so eine Supermom. Birgit, erzähl doch mal.
1: Ist echt eine Superwoman, weil was hatten meine Schwester Christina und ich bloß ohne sie. Egal, ob das früher als Kinder war, sie hat mit uns jeden Spaß mitgemacht, sie hat uns immer unterstützt, hat uns dann, als wir fortgegangen sind, hat sie uns überall abgeholt, egal zu welcher Tages- und Nachtzeit.
0: Ja, und immer noch ist die Mama da, ne?
1: Jetzt natürlich, wo wir jetzt eigene Kinder haben, ist sie die beste Oma für die Kinder. Wir können uns auf sie verlassen, egal ob wir in der Arbeit sind oder mal was erlaubt, zu welcher Tages- und Nachtzeit.
0: Ja, und immer noch ist

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0: Kurzer Blick auf die Uhr. Wir haben es 3:30. Damit Zeit für die News. Unter anderem geht es gleich um dieses Thema. Ist Emil zurück? Gleich nach dem Wettercheck. Richtig schöner Montagnachmittag. Sonne und Wolken wechseln sich ab. Mild ist es auch noch. Später können dann aber die ersten Tropfen mit runterkommen. Morgen dann nochmal das gleiche Spiel. Erst noch schön, später dann vereinzelt Regenwolken.
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2: Mit Matthias Löw. Die Gefahr durch Drohnen ist ja ein ganz heißes Thema. Auch der Airport München hat ja schon den Betrieb wegen der Flugobjekte einstellen müssen. Heute ist hier in direkter Nähe der Kampf gegen Drohnen quasi offiziell aufgenommen worden, im Flieger Horst Erding. Hier hat Ministerpräsident Söder das Drohnenkompetenz- und Abwehrzentrum eröffnet. Ziel: Die bayerische Polizei soll besser gegen Drohnen vorgehen können. Im Erdinger Moos soll dazu auch die Technik entwickelt werden.
1: 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Stadt Eggenfelden aktuell.
3: Vor kurzem rast hier der Sanker zu einer Baustelle. Ein 62-Jähriger baut gerade ein Gerüst auf, als er das Gleichgewicht verliert. Der Mann stürzt 4 Meter in die Tiefe, wird dabei schwer am Kopf verletzt. Schnell bringen ihn die Rettungskräfte ins Krankenhaus. Wie genau es zu dem Unfall kommen konnte, wird jetzt ermittelt. Aus Eggenfelden, Petra Jacobs.
1: Natur und Umwelt.
4: Er ist wohl wieder zurück. Elch Emil. Das Tier ist seit dem vergangenen Jahr ein echter Medienstar. Damals läuft Emil seelenruhig auch durch Ortschaften, auch in Niederbayern. Nun scheint sich zu bestätigen, dass der Promi-Elch wieder den Weg zu uns zurückgefunden hat. Seit ein paar Tagen streift Emil durch den Landkreis Deckendorf. Eine Marke am Ohr deutet darauf hin. Aus der Umweltredaktion Michaela Gröber.
1: Und jetzt maximal informiert über Deutschland und die Welt.
2: Die US Army geht, zumindest ein größerer Teil. Aus der Oberpfalz wollen die USA etwa 5000 Soldaten abziehen. Betroffen ist der Standort Vilseck. Zuletzt hatte die US Army hier noch erheblich investiert. Seit dem 1. Mai ist der Tankrabatt da, zumindest theoretisch. An den Tankstellen merken wir die Entlastung nur teilweise. So geht's nicht, heißt es aus dem Wirtschaftsministerium. Die Steuerentlastung muss wirklich spürbar sein, sagte ein Sprecher. Es ist das Mekka für alle Rockfans. Das Festival Rock im Park in Nürnberg. Jetzt sagen die Veranstalter, Rock im Park ist komplett ausverkauft. Rund 80.000 Fans werden Anfang Juni erwartet. Soweit unser News-Update. Mehr gibt's auf der Website und in der App. Und jetzt der Stau- und Blitzercheck mit Emma.
5: Auf der B20 Straubing Richtung Burghausen in der Ausfahrt Eckenfelden steht immer noch ein defekter Laster. Auf der A92 Deggendorf Richtung München zwischen Dingolfing West und Landshut West ist die linke Spur wegen Bauarbeiten gesperrt. Und weiter auf der A92 zwischen Altdorf und Landshut West, hier sind die Bauarbeiten beendet. In Wörth an der Isar steht ein Blitzer in der Landshuter Straße. Genauso zwischen Arnsdorf und Simbach bei Schnaan und auf der B15 Richtung Taufkirchen kurz vor Hohenpolding. Ihr habt auch noch irgendwo einen Blitzer stehen sehen? Dann schickt ihn uns gern rein an die 0800 14 15 800.
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0: Nachmittag, die Man Fragments Earthband for you. Servus. Ja, so ein verlängertes Wochenende, 3 Tage hatten wir jetzt, heißt ja auch viel Zeit zum Streiten zu Hause. Der tägliche Kleinkrieg am Küchentisch. Manche schießen sich da lieber ins Knie, als ständig mit den Teenies zu diskutieren. Servus Dr. Joachim Weiß. Sie sind Diplompsychologe und arbeiten als Familientherapeut bei der Familienberatungsstelle in Eggenfelden. Warum müssen denn die Kids ständig mit den Eltern streiten?
1: Es ist oft dieser generelle Freiheitskampf, wo es auch nicht mehr um die Sache selber geht. Ja, Macht ist natürlich auch ein Thema, kann ich mich auch durchsetzen. Es geht schon da auch um ein Ausprobieren, um die Auseinandersetzung selber auch. Und da sind die Pubertierenden einfach nicht gerade sehr konfliktscheu in aller Regel, sondern das gehört zum Flügelwerden wohl auch dazu, sich da auch frei zu strampeln in dieser Hinsicht.
0: Ihr Rat ist ja deeskalieren, also gar nicht lange in den Kampf reinziehen lassen, weil die Kids können oft nicht so, wie sie wollen, gell?
1: Da passiert ganz viel im Körper der Jugendlichen mit der Umstellung der Hormone und dass mit dieser Hormonumstellung schon mal viele Turbulenzen ausgelöst werden. Zudem natürlich auch noch der ganze psychologische Bereich, dass da ganz viel an Entwicklungsaufgaben auch noch zusammenkommt bei den Jugendlichen, die eigene Identität entdecken, den ganzen Druck aushalten, bei den Gleichaltrigen gut ankommen, äußerlich attraktiv genug zu sein, dann der Erwartungsdruck von verschiedenen Seiten, Eltern, Schule. Also das kommt ja alles noch dazu.
0: Ja, gar nicht so einfach. Und die Pubertierenden haben dann auch eine ganz eigene Art, mit dem Stress umzugehen, oder?
1: Der Klassiker ist halt der verstärkte Rückzug. Das tut ihnen dann einfach gut, mal für sich zu sein und für sich die Gedanken zu sortieren, dann auch über Internet und Social Media halt in Kontakt mit anderen zu sein, gehört auch einfach mit dazu.
0: Vielen Dank, Dr. Joachim Weiß, Diplompsychologe aus Eggenfelden. Es hört sich alles immer so einfach an, ne? Kleiner Trost, irgendwann können wir alle drüber lachen. Es geht doch uns allen so. Und es geht ja auch irgendwann wieder vorbei.
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1: Ja, so ein Song ist manchmal Storytelling des eigenen Lebens. So hat es zumindest Billy Joel gemacht. 1987 war er unterwegs durch die Sowjetunion, hat dann einen Clown getroffen. Der hat so ein komplett anderes Leben geführt als Billy. Den Zweiten Weltkrieg überlebt, verliert seinen Vater, wächst im System der Sowjetunion auf. Zwei komplett unterschiedliche Leben, aber ein Gefühl. Billy Joel, Leningrad.

0: fast wie so ein Tagebucheintrag, der Song, ne? Billy Joel, Leningrad. Damit geht's Richtung 4. Please forgive me. Nach den News macht Bryan Adams weiter im Musikmix seines Lebens. Please forgive me. Jetzt aber erstmal Matthias Löw mit den Nachrichten aus Niederbayern, Deutschland und der Welt. Helm auf beim Radlfahren. Wie wichtig der ist, zeigt sich mal wieder bei uns in Niederbayern. Vorher schauen wir noch mal kurz aufs Wetter.
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0: Gut schaut's aus am Montagnachmittag. Mal Sonne, mal Wolken und sehr mild heute nochmal am Montagnachmittag. So am Abend, ja, da können ganz vereinzelt Schauer und Gewitter mit dabei sein. Morgen dann nochmal ähnlich. Erst noch schön, Sonne-Wolken-Mix und trocken. Dann später, vor allem so Richtung Bayerischer Wald, zieht Regen auf.
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3: mit Matthias Löw. Es geht heiß her in der Region. Seit Wochen kaum Regen, damit steigt die Waldbrandgefahr. Aktuell gelten in Niederbayern die Warnstufen 3 und 4. Am vergangenen Wochenende heben deswegen unter anderem in Ahrenbruck, Eckenfelden und Landshut die Luftbeobachter ab und halten Ausschau nach Waldbränden. Luftbeobachter Heinrich Mühlbauer sagte uns im Interview:
4: Also die Saison ist so richtig losgegangen für uns. Wir sind ja heuer sehr früh gestartet. Ich denke, wenn jetzt diese Woche kein Regen fällt, der wirksam ist, dann denke ich, werden wir auch kommende Woche wieder mit vermehrten Flügen rechnen müssen.
3: Am vergangenen Wochenende gibt es bereits einige kleinere Waldbrände, unter anderem in Reisbach im Landkreis Dingolfing-Landau und in Steinach im Landkreis Kelheim.
2: 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Stadt Dingolfing, aktuell.
5: Unseren Kindern sagen wir immer, zieh beim Radlfahren den Helm auf. Wie wichtig das Teil ist, zeigt sich hier in Dingolfing. Ein junger Mann stürzt mit seinem Pedelec und bleibt bewusstlos liegen. Passanten finden den 31-Jährigen zum Glück wenig später und rufen den Rettungsdienst. Mit schwersten Kopfverletzungen fliegt ihn ein Hubschrauber in ein Krankenhaus. Einen Helm hat der Mann nicht auf. Aus Dingolfing, Erich Schemmer.
2: Natur und Umwelt.
6: Buchstäblich ausgezeichnet übernachten können wir im Landkreis Rottal-Inn. Das Bayerische Umweltministerium hat einen Preis vergeben im Rahmen des Umwelt- und Klimapakts Bayern. Gewonnen hat das Parkhotel in Pfarrkirchen für sein nachhaltiges Engagement. Wie das Hotel überzeugt hat, sagt uns Inhaberin Romy Dadelhuber.
7: Da hat man zum Beispiel eine PV-Anlage am Dach oben, haben einen Speicher, haben, mit dem wir wirklich über die ganze Nacht durchkommen und keinen Fremdstrom ziehen müssen. Oder auch im Frühstücksbuffet, da haben wir geschaut, dass wir die ganzen kleinen Portionsplastikbehältnisse raushalten und so eben das Plastik so gut wie ganz verbannt haben.
6: Schon seit 1995 will der Umwelt plus Klimapakt Bayern Unternehmen dazu motivieren, mehr für den Umweltschutz zu machen. Aus Pfarrkirchen, Tim Neumann.
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3: Wo ist der geraubte Goldschatz aus Manching? Die Polizei vermutet das Keltengold auf einem Anwesen in Mecklenburg-Vorpommern. Hier kommen jetzt ganz besondere Vierbeiner zum Einsatz. Goldspürhunde aus dem Ungarischen Nationalmuseum sollen die Münzen erschnuppern. Der Babykosthersteller Hipp wird schon seit einiger Zeit erpresst. Am Wochenende schnappt die Polizei in Österreich einen Mann. Ist das der Täter? Nein, sagt der Anwalt des ehemaligen Hipp-Mitarbeiters in Österreich. Die Ermittlungen laufen noch. Dieser April geht wohl in die Geschichtsbücher ein, als teuerster Tankmonat aller Zeiten. Das zeigen Daten des ADAC. Im Schnitt hat der Diesel bei rund 2,27 Euro gelegen. Für E10 haben wir etwa 2,11 Euro pro Liter bezahlt. Soweit unser News-Update. Mehr gibt's auf der Website und in der App. Und die Emma hält uns über den Verkehr auf dem Laufenden. Sag mal, wie sieht's denn gerade aus?
8: Sehr gut schaut's aus. Auf der B20 Straubing Richtung Burghausen ist der defekte Laster weg von der Ausfahrt in Eckenfelden. Und auf der A92 Deggendorf Richtung München zwischen Dingolfing West und Landshut West sind die Bauarbeiten beendet. Das heißt, ihr habt wieder freie Fahrt durch Niederbayern. Blitzer haben wir aktuell in der Landshuter Straße in Wörth an der Isar. zwischen Arnsdorf und Simbach bei Schnarren und auf der B15 Richtung Taufkirchen kurz vor Hohenpolding. Wenn ihr noch was seht, dann schreibt uns gerne WhatsApp an die 0800 14 15 800. Gute Fahrt!
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0: 4 Uhr ist durch. Schönen Nachmittag zusammen. Jetzt sind wir im Mai. Langsam dann der Übergang Richtung Sommer. Lange Abende draußen. Eis. Konzerte. Oh, Vorfreude. Sowas von groß. Jetzt freuen wir uns aber erstmal auf Amy Winehouse in der Playlist für deinen Frühling. Und Peter Gabriel haben wir euch noch reingepackt in den Montagnachmittag. Jetzt geht's aber erstmal ganz ruhig los mit Bryan Adams. Please forgive me. Die 90er am Montagnachmittag. Servus.
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0: Sabrina Carpenter, Taste bei Maximal Radio von 2 bis 3. Ist auch so ein kleiner Zwerg, die Sabrina, ne? 1,52 groß. Oder klein. Ja. Fühl ich, liebe Sabrina. Wer ist noch im Team? Zwerge? Heute ist unser Tag. Ist nämlich Klein- und Stolz-Drauf-Tag. Kriegst du eigentlich Luft da unten? Oder kommst du da überhaupt ran, da oben? Heute ignorieren wir mal die ganzen Kommentare. Wir sind aufs Wichtigste reduziert. So.
1: Dieses Jahr wird dieser Hit 40 Jahre. 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Peter Gabriel mit Sledgehammer.

So klingt der Montagnachmittag. Amy Winehouse, Back to Black. Auf dem Weg Richtung 5. Zurück zum Besitzer will ein besonderer Ballon. Der ist in Menkhofen vom Himmel runtergekommen. Der ist voll mit Geld. Da ist irgendein Geburtstag nicht so schön zu Ende gegangen. Einfach der Ballon weggeflogen mit dem ganzen Geschenk. Aber wem gehört der Ballon? Das ist jetzt die Frage. Die Polizei sucht schon nach dem glücklichen Geburtstagskind. Ich hatte Geburtstag, reicht jetzt als Begründung nicht ganz aus. Aber wenn ihr denkt, Mensch, das ist doch meiner, dann meldet euch. Ich hatte Geburtstag, reicht jetzt als Begründung.

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1: 4:30 in Niederbayern, so langsam gen Feierabend. Auch für den neuen Landrat im Kreis Rottal-Inn. Gleich mehr nach dem Wetter.
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1: Ja, die Wolken werden immer mehr. Hier und da kann es dann auch nass runterkommen heute Abend. Morgen dann nochmal das gleiche Bild wie heute. Unterm Tag noch freundlich und angenehm mild. Später, vor allem dann so am Abend, teilweise nass.
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4: Mit Matthias Löw. Ganz viel Händeschütteln ist heute angesagt. Unsere neu gewählten Landräte haben ihren ersten richtigen Arbeitstag. Zum Beispiel im Landratsamt Pfarrkirchen. Hier sitzt jetzt Martin Koppmann von den Freien Wählern auf dem Chefsessel. Was muss denn als erstes angepackt werden?
5: Ja, angehen muss ich natürlich verschiedene Bürgeranliegen, die schon auf mich zugekommen sind. Der Umgang mit der Studie Biogascluster. Der Landkreis ist in einem Innovationsring Mitglied. Dort müssen wir arbeiten. Und ganz wichtig wird auch sein, die Modellregion Bürokratie. Demokratieabbau, die Gesundheitsversorgung, die Hausärzteversorgung und auch die Fachärzteversorgung im Landkreis. Und das sind, glaube ich, für die ersten Wochen sehr viele Aufgaben, auf die ich mich riesig freue.
4: Neue Landräte gibt es auch in den Landkreisen Landshut und Kelheim. Im Kreis Dingolfing-Landau ist dagegen der amtierende Landkreischef wiedergewählt worden.
3: 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Stadt Kelheim, aktuell.
6: Wie konnte das nur passieren, fragen sich Polizei und Beschäftigte eines landwirtschaftlichen Unternehmens in Eiglisbach. Hier landet am Samstag ein Rettungshubschrauber, fliegt einen Hilfsarbeiter in die Klinik. Der Mann trennt sich mit einem Holzspalter den Daumen komplett ab. Zur Ursache ermittelt jetzt die Polizei. Aus Eiglisbach. Petra Jakobs.
3: Stadt Landshut, aktuell.
7: Entspannt am Maifeiertag den Zug nehmen, Pustekuchen. An Bord eines Regios gibt eine Frau einer anderen Passagierin einfach eine Watschen. Am Landshuter Bahnhof wird die 64-Jährige festgenommen. Es stellt sich raus, nach ihr wird bereits gefahndet, unter anderem wegen gefährlicher Körperverletzung und Hausfriedensbruchs. Jetzt wird die Liste der Delikte noch länger. Vom Bahnhof in Landshut, Michaela Westermeier.
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4: Wo ist der geraubte Goldschatz aus Manching? Die Polizei vermutet das Keltengold auf einem Anwesen in Mecklenburg-Vorpommern. Hier kommen jetzt ganz besondere Vierbeiner zum Einsatz. Goldspürhunde aus dem ungarischen Nationalmuseum sollen die Münzen erschnuppern. Der Babykosthersteller Hipp wird schon seit einiger Zeit erpresst. Am Wochenende schnappt die Polizei in Österreich einen Mann. Ist das der Täter? Nein, sagt der Anwalt des ehemaligen Hipp-Mitarbeiters in Österreich. Die Ermittlungen laufen noch. Dieser April geht wohl in die Geschichtsbücher ein, als teuerster Tankmonat aller Zeiten. Das zeigen Daten des ADAC. Im Schnitt hat der Diesel bei rund 2,27 Euro gelegen. Für E10 haben wir etwa 2,11 Euro pro Liter bezahlt. Soweit unser News-Update. Mehr gibt's auf der Website und in der App. Und den Blick auf die Straßen übernimmt die Emma. Servus.
8: Servus, hier läuft's gerade. Freie Fahrt. In Wörth an der Isar steht ein Blitzer in der Landshuter Straße. Genauso zwischen Arnsdorf und Simbach bei Schnaan und auf der B15 Richtung Taufkirchen, kurz vor Hohenpolding. Ihr habt auch noch irgendwo einen Blitzer stehen sehen? Dann schickt ihn uns gern rein an die 0800 14 15 800.
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0: das ist Tom Grennan für unseren Montagnachmittag. A little bit of love. Ganz viel Liebe und Verständnis und Geduld brauchen gerade unsere Kiddies in Niederbayern. In den Gymnasien qualmen die Köpfe, die Abi-Prüfungen, die sind da in vollem Gange. Und während die meisten schon so ein paar Prüfungen rumgebracht haben, lernen die meisten noch auf Hochtouren. Eine Besonderheit gibt's aber dieses Jahr. Es ist der erste G9-Abi-Jahrgang. Hat das extra Jahr was gebracht? Die Ida aus Vilsbiburg ist gerade auch im Lernstress, hat sich aber ganz kurz Zeit genommen für uns, um mit uns zu reden. Servus Ida, wie schaut's denn bei dir aus momentan? Bist du noch am Lernen oder hast du noch ein bisschen Freizeit?
1: Ja doch, Freizeit habe ich schon noch. Aber man muss sich die Zeit, finde ich, auch einfach nehmen. Also klar, man könnte es auch den ganzen Tag lernen, aber ich sage, da hat man weder Lust, noch kann man sich so lange konzentrieren. Also finde ich schon auch wichtig, dass man immer noch in seiner Freizeit was mit Freunden oder so unternehmen kann.
0: Ja, sonst dreht man auch irgendwann durch, ne? Hast du schon recht. Jetzt aber die große Frage, Ida, hat denn das Extrajahr im G9 was gebracht, dir persönlich?
1: Was schon vielleicht praktisch war, dass wir viel später und viel weniger Nachmittagsunterricht hatten und dadurch vielleicht mehr Freizeit hatten. Aber grundsätzlich finde ich, dass ja trotzdem der Abi-relevante Stoff jetzt bei uns in 12. und 13. Klasse war und nicht in 11. und 12. Und man dadurch ja eigentlich fürs Abi genauso viel Lernaufwand hat und genauso den Stoff aus den 2 Jahren lernen muss und das genauso gequetscht ist, weil es sich einfach nur um 1 Jahr verschoben hat.
0: Ja gut, aber mehr Freizeit hört sich ja schon mal ganz gut an, Ida. Danke dir, wir wollen dich auch gar nicht weiter aufhalten beim Lernen. Viel Erfolg bei den Prüfungen an alle Abiturienten und Abschlüssler da draußen in Niederbayern. Ihr schafft das.

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1: Vertrauter Sound, neu verpackt. Deswegen jetzt unsere Zugabe für euch, noch vor den News. Faithless und Bebe Rexha haben sich zusammengetan, verpassen Insomnia ganz neues Gewand. Das ist Dance Sound am Montagnachmittag. New Religion.

0: ganz neu bei Maximal Radio. Bibi Rexha und Faithless, New Religion. Unser Bonussong der Stunde für euch. Und gleich wird's preisverdächtig in der Playlist für den Frühling. Zum Sonnenschein gibt's goldenen Soundtrack. Oscar-Gewinner dieses Jahr aus dem Demon Hunters-Film Hunt Tricks mit Golden. Vorher die News des Tages im Überblick. Für 16 Millionen Euro wird in Vilsbiburg saniert. Ein Thema gleich nach dem Wetter.
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0: Na, so gegen Abend ist örtlich mal Regen möglich heute bei uns. Morgen dann nochmal ähnliches Bild wie heute. Erst noch Sonne und Wolken im Wechsel. Später am Tag, da ziehen dann vereinzelt Regenwolken auf. Und es kann auch hier und da mal gewittern.
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3: Mit Matthias Löw. Die Gefahr durch Drohnen ist ja ein ganz heißes Thema. Auch der Airport München hat ja schon den Betrieb wegen der Flugobjekte einstellen müssen. Heute ist hier in direkter Nähe der Kampf gegen Drohnen quasi offiziell aufgenommen worden, im Flieger Horst Erding. Hier hat Ministerpräsident Söder das Drohnenkompetenz- und Abwehrzentrum eröffnet. Ziel: Die bayerische Polizei soll besser gegen Drohnen vorgehen können. Im Erdinger Moos soll dazu auch die Technik entwickelt werden.
2: 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Stadt Vilsbiburg aktuell.
4: Hier hat Bürgermeisterin Sibylle Entwistl heute den ersten Arbeitstag in ihrer zweiten Amtsperiode. Auf ihrer To-Do-Liste bleibt ein großes Projekt, die Sanierung eines ehemaligen Wirtshaus. Dort soll die Musikschule untergebracht werden und in einem Anbau ein neues Kulturhaus entstehen. Im Interview erklärt Entwistl, wie viel das Vorhaben kostet.
5: Wir stehen aktuell bei beiden Sanierungen bei etwa 16 Millionen Euro und bekommen aber 80% der Mittel, so wie es aktuell aussieht, gefördert. Würden wir diese hohe Förderung der Regierung nicht bekommen, dann wäre es auch kaum möglich.
4: Die mündliche Zusage zur Förderung gibt es bereits. Der Antrag wird aber so spät wie möglich gestellt, weil eventuelle Kostensteigerungen nachher nicht mehr berücksichtigt werden. Aus Vilsbiburg, Lisa Gruppwinkler.
2: Niederbayern aktuell.
6: Wie leben wir mal im Alter? Dieses Thema verdrängen wir gerne mal, oder? Heute starten auch bei uns in Niederbayern die Aktionswochen zu Hause, daheim. Das heißt, 3 Wochen lang dreht sich alles darum, wie ältere Menschen möglichst lange selbstbestimmt in ihren eigenen 4 Wänden leben können. Dazu gibt es auch in Niederbayern zahlreiche Veranstaltungen. Und im Bereich Straubing-Bogen ist schon ein Projekt geehrt worden, das Generationen verbindet. Aus dem Bayerischen Sozialministerium, Tabea Mann.
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3: Wo ist der geraubte Goldschatz aus Manching? Die Polizei vermutet das Keltengold auf einem Anwesen in Mecklenburg-Vorpommern. Hier kommen jetzt ganz besondere Vierbeiner zum Einsatz. Goldspürhunde aus dem Ungarischen Nationalmuseum sollen die Münzen erschnuppern. Der Babykosthersteller Hipp wird schon seit einiger Zeit erpresst. Am Wochenende schnappt die Polizei in Österreich einen Mann. Ist das der Täter? Nein, sagt der Anwalt des ehemaligen Hipp-Mitarbeiters in Österreich. Die Ermittlungen laufen noch. Dieser April geht wohl in die Geschichtsbücher ein, als teuerster Tankmonat aller Zeiten. Das zeigen Daten des ADAC. Im Schnitt hat der Diesel bei rund 2,27 Euro gelegen. Für E10 haben wir etwa 2,11 Euro pro Liter bezahlt. Soweit unser News-Update. Mehr gibt's auf der Website und in der App. Und irgendwelche Hindernisse auf dem Weg in den Feierabend? Das weiß Emma Schmieder.
7: Ja, hier und da geht schon etwas mehr zu. An sich läuft's aber.
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9: Blitzer stehen aktuell in Wörth an der Isar in der Landshuter Straße, zwischen Arnsdorf und Simbach auf Höhe von Schnaan und auf der B15 Richtung Taufkirchen kurz vor Hohenpolding. Ihr habt auch was gesehen? Dann klingelt gern durch unter der 0800 14 15 800. Gut und sichere Fahrt euch.
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0: Leute, das ist heftig. Falls es bei euch heute Abend Reis gibt, gut abwaschen. Stiftung Warentest hat nämlich Reis auf Arsen getestet. Und in allen 40 Testprodukten, die es bei uns in den Supermärkten gibt, ist das Schwermetall mit drin. Wir können aber den Gehalt reduzieren. Einfach vorher gut waschen, dann in viel Wasser kochen und eben den Rest vom Wasser dann abgießen. Basmati-Reis hat auch die geringste Arsenbelastung. Und natürlich sind auch alle anderen unter dem Grenzwert. Aber trotzdem. Na, jetzt waschen wir schon ein bisschen gründlicher. Immer 1A Musikqualität gibt's hier bei uns. Ed Sheeran und Rod Stewart sind am Start. Vorher die Demon Hunters.

0: Das ist Rod Stewart. Forever Young bei Maximal Radio von 2 bis 3. Einen jungen und frischen Duellanten für unseren Jörg haben wir gefunden. Fürs Grillduell am Freitag. Da muss unser Muntermacher Jörg jetzt gegen zwei echte Profis ran am Grill. Bubba, Roland und der Manuel. Der ist es geworden. Ist bayerischer Vizemeister am Grill. Also auch ein ganz schönes Kaliber. 2022 war das. Erzähl mal, Manuel, wie war das für dich mit der Meisterschaft damals?
1: War unsere erste Meisterschaft, wo wir mitgemacht haben als Team. Ja, das war überraschend. Die erste Meisterschaft, dann gleich Vize. War unglaublich, ja. Und 2024 war die Deutsche, da sind wir auch dritter Platz Amateur geworden.
0: Wow, und du weißt jetzt, was das heißt, ne? Unsere Erwartungen sind ganz, ganz hoch am Freitag.
1: Ich hoffe, ich kann sie erfüllen.
0: Ja, ganz bestimmt. Was sind denn so deine Stärken?
1: Ich bin sehr kreativ. Sag mal, verschiedene Kombinationen, Gerichte selber ausprobieren mit Chips, Marinaden, selbst kreieren, ja. Gewürzmischungen selber machen. Man kann ja auch alles ausprobieren. Meine Meinung ist immer, man kann ja alles können.
0: Ja, da hast du recht. Auf jeden Fall. Was steht jetzt noch die Woche an bei dir? Gibt es irgendwelche Vorbereitungen?
1: Ja, ich werde die Woche das Menü bestimmt ein, zwei, dreimal Probe grillen. Ja, und dann hoffe ich, dass alles so klappt, wie ich mir das vorstelle.
0: Wir drücken auf jeden Fall jetzt schon die Daumen. Doppelte Grill-Profi-Power dann am Freitag. Und Jörg, holt euch Tipps von unseren Grillern. 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

0: Richtung halb sechs mit En Vogue, Don't Let Go im Musikmix deines Lebens. Yes, den ersten Arbeitstag der Woche haben die meisten von uns wieder geschafft. Und jetzt, wo dann das Wetter morgen oder spätestens am Mittwoch schlechter wird, liegt die Motivation ein bisschen flach. 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
2: Servus zusammen, 5:30 in Niederbayern, an einem sehr wichtigen Tag für alle Viertklässler bei uns. Mehr dazu gleich nach dem Blick aufs Wetter. Richtig schöner Montagnachmittag. Sonne und Wolken wechseln sich ab. Mild ist es auch noch. Später können dann aber die ersten Tropfen mit runterkommen. Morgen dann nochmal das gleiche Spiel. Erst noch schön, später dann vereinzelt Regenwolken.
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4: Mit Matthias Löw. Mittelschule, Realschule oder Gymnasium? Auf diese Frage bekommen tausende Viertklässler in der Region heute die Antwort. Sie erhalten ihre Übertrittszeugnisse. In Niederbayern gibt es deutlich mehr angehende Mittel- und Realschüler als in den anderen Regierungsbezirken. Niederbayern ist beim Anteil der Abiturstarter sogar Schlusslicht. Hans Rottbauer vom BLLV Niederbayern begründet das so.
5: Die Tatsache ist ein weiterer Beleg dafür, dass Bildung in Bayern extrem stark von der sozialen Herkunft abhängig ist. Mit der Großstadt München und dem Ballungsraum München haben wir in Bayern eine besondere Konzentration sozial starker Familien, die in einer großen Anzahl auch Akademikerfamilien sind.
4: Niederbayern ist also nicht viel schlechter aufgestellt, sondern stellt eigentlich die normale Situation dar, so Rottbauer weiter.
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6: Auch für erfahrene Rettungskräfte sind solche Einsätze hart. Am Samstag rasen sie in ein Waldstück bei Johanneskirchen. Hier arbeitet ein Mann mit seinem Traktor samt Anhänger. Plötzlich verliert er die Kontrolle über das Gespann. Der Bulldog überschlägt sich. Der Rettungsdienst versucht noch, den 85-Jährigen zu reanimieren, aber ohne Erfolg. Jetzt will die Polizei herausfinden, wie es zu dem tragischen Unfall kommen konnte. Aus Johanneskirchen, Martina Lesser.
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7: Er ist wohl wieder zurück. Elch Emil. Das Tier ist seit dem vergangenen Jahr ein echter Medienstar. Damals läuft Emil seelenruhig auch durch Ortschaften, auch in Niederbayern. Nun scheint sich zu bestätigen, dass der Promi-Elch wieder den Weg zu uns zurückgefunden hat. Seit ein paar Tagen streift Emil durch den Landkreis Deckendorf. Eine Marke am Ohr deutet darauf hin. Aus der Umweltredaktion Michaela Gröber.
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4: Für Bayern und ganz besonders die Oberpfalz ist es ein schwerer Schlag. Hier will US-Präsident Trump offenbar 5000 amerikanische Soldaten abziehen. Betroffen ist der Standort Filzig. Bundesverteidigungsminister Pistorius findet, dass der Abzug nicht die Fähigkeiten der NATO schmälert. Trotz sinkender Ölpreise und Tankrabatt steigen die Benzinpreise an unseren Zapfsäulen wieder an. Der ADAC zieht daraus den Schluss, die Energiesteuersenkung kommt noch nicht bei uns Verbrauchern an. Die Mineralölwirtschaft wehrt sich. Es ist das Highlight für Musikfans. Rock im Park in Nürnberg. Anfang Juni steigt das Festival wieder, aber Tickets gibt's keine mehr. So früh wie noch nie ist Rock im Park ausverkauft. Soweit unser News-Update. Mehr gibt's auf der Website und in der App. Und natürlich Feierabendverkehr in Niederbayern. Servus Emma, kommen wir gut durch.
8: Servus, es ist zwar mehr los, im Großen und Ganzen kommt ihr aber gut durch, ja. In Wörth an der Isar steht ein Blitzer in der Landshuter Straße. Genauso zwischen Arnsdorf und Simbach bei Schnaan und auf der B15 Richtung Taufkirchen kurz vor Hohenpolding. Ihr habt auch noch irgendwo einen Blitzer stehen sehen? Dann schickt ihn uns gern rein an die 0800 14 15 800.
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0: Montagfeierabend mit France Gall. Ella, Ella, aus den 80ern. Oh la la, ein bisschen Französisch aufgebessert. Dann schieben wir gleich noch eine Runde Niederbayern-Vokabeln nach.
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2: Fotzenspangler. Für alle, die jetzt denken, ich hätte was nicht Jugendfreies gesagt, weit gefehlt. Ein Fotzenspangler ist ganz einfach ein Zahnarzt. Zusammengesetzt aus den bayerischen Worten für Mund und Reparierer. Der repariert alles, was beim Zähneputzen ignoriert wurde. Wisst ihr, was mich bei dem echt aufregt? Er ist der einzige Handwerker, der in deiner Goschen arbeitet und dann auch noch einen Smalltalk mit dir führen will, obwohl er mit 5 Instrumenten gleichzeitig in deinem Mund umeinander geschaffelt. Oder wenn's im Wartezimmer sitzt und aus der Praxis so eine Geräuschemischung kommt aus hohem Bohrgeräusch und Patienten stöhnen, wie bei so einer Folterung. Und du bist der Nächste. Beim Fotzenspangler hast Kiefersperre, Angstschweiß, Augenzucken und 200 Puls. Oh mein. Wenigstens ist die Arzthelferin erschienen.
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1: Ja, das Motto der Woche, wieder Sonne reinlassen. Fenster auf oder raus in die Natur, in den Garten, in die Stadt. Mit einem Song, der im Kopf bleibt. Unser Bonussong vor 6. U2, Staring at the Sun.

0: Wir lassen uns die Sonne auf den Bauch scheinen mit U2, Staring at the Sun. Für den ersten Feierabend der Woche. Leonie kommt dazu, gleich um kurz nach 6. Keine Sorgen mehr um die Arbeit machen. Morgen ist auch noch ein Tag. Don't worry. Gleich. Vorher gibt es einen Sesseltausch in Niederbayern. Die neuen Landräte und Bürgermeister beziehen ihr Büro, haben heute den ersten offiziellen Arbeitstag hinter sich. Gleich mehr. Vorher schauen wir noch ganz kurz, was das Wetter macht.
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0: Ja, ein bisschen Regen kann runterkommen heute Abend. Morgen dann nochmal genauso wie heute. Mild und freundlich geht's los. 23 bis 26 Grad in der Spitze. Mit einem Sonne-Wolken-Mix. Später, dann so gen Abend, kann's aber regnen.
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3: Mit Matthias Löw. Ganz viel Händeschütteln ist heute angesagt. Unsere neu gewählten Landräte haben ihren ersten richtigen Arbeitstag. Zum Beispiel im Landratsamt Pfarrkirchen. Hier sitzt jetzt Martin Koppmann von den Freien Wählern auf dem Chefsessel. Was muss denn als erstes angepackt werden?
4: Ja, angehen muss ich natürlich verschiedene Bürgeranliegen, die schon auf mich zugekommen sind. Der Umgang mit der Studie Biogascluster. Der Landkreis ist in einem Innovationsring Mitglied. Dort müssen wir arbeiten. Und ganz wichtig wird auch sein, die Modellregion Bürokratieabbau, die Gesundheitsversorgung, die Hausärzteversorgung und auch die Fachärzteversorgung im Landkreis. Und das sind, glaube ich, für die ersten Wochen sehr viele Aufgaben, auf die ich mich riesig freue.
3: Neue Landräte gibt es auch in den Landkreisen Landshut und Kelheim. Im Kreis Dingolfing-Landau ist dagegen der amtierende Landkreischef wiedergewählt worden.
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5: Am extra langen Wochenende eine Radtour machen, baden gehen. Oder wo einbrechen. In der Altstadt häufen sich in den vergangenen Tagen Einbruchsfälle. Ziele des Täters: mehrere Arztpraxen, Büros und Geschäfte in Landshut. Teilweise scheitert er an der Eingangstür, teils hat er Erfolg und erbeutet mehrere hundert Euro Bargeld. Die Polizei sucht jetzt nach dem unbekannten Serieneinbrecher. Aus der Landshuter Altstadt, Alexander Kramer.
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6: Buchstäblich ausgezeichnet übernachten können wir im Landkreis Rottal-Inn. Das Bayerische Umweltministerium hat einen Preis vergeben im Rahmen des Umwelt- und Klimapakts Bayern. Gewonnen hat das Parkhotel in Pfarrkirchen für sein nachhaltiges Engagement. Wie das Hotel überzeugt hat, sagt uns Inhaberin Romy Dadelhuber.
7: Da hat man zum Beispiel eine PV-Anlage am Dach oben, haben einen Speicher haben, mit dem wir wirklich über die ganze Nacht durchkommen und keinen Fremdstrom ziehen müssen. Oder auch im Frühstücksbuffet, da haben wir geschaut, dass wir die ganzen kleinen Portionsplastikbehältnisse raushalten und so eben das Plastik so gut wie ganz verbannt haben.
6: Schon seit 1995 will der Umwelt plus Klimapakt Bayern Unternehmen dazu motivieren, mehr für den Umweltschutz zu machen. Aus Pfarrkirchen, Tim Neumann.
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3: In Leipzig ist heute Nachmittag ein Auto in eine Menschengruppe gefahren. Passiert ist das in der Innenstadt. Bisher ist von mindestens 8 Verletzten die Rede. Über die Hintergründe ist noch nichts bekannt. Für Bayern und ganz besonders die Oberpfalz ist es ein schwerer Schlag. Hier will US-Präsident Trump offenbar 5000 amerikanische Soldaten abziehen. Betroffen ist der Standort Vilseck. Bundesverteidigungsminister Pistorius findet, dass der Abzug nicht die Fähigkeiten der NATO schmälert. Trotz sinkender Ölpreise und Tankrabatt steigen die Benzinpreise an unseren Zapfsäulen wieder an. Der ADAC zieht daraus den Schluss, die Energiesteuersenkung kommt noch nicht bei uns Verbrauchern an. Die Mineralölwirtschaft wehrt sich. Soweit unser News-Update. Mehr gibt's auf der Website und in der App. Und weiter geht's mit dem Verkehrsupdate. Das hat Emma Schmieder.
8: Wir haben aktuell keine Meldungen. Blitzer haben wir aktuell in der Landshuter Straße in Wörth an der Isar. Zwischen Arnsdorf und Simbach bei Schnarren und auf der B15 Richtung Taufkirchen, kurz vor Hohenpolding. Wenn ihr noch was seht, dann schreibt uns gerne WhatsApp an die 0800 14 15 800. Gute Fahrt!
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0: Was fehlt jetzt noch für einen schönen Montagabend? Kleines Schmunzeln, oder? Beim Kochen oder beim Zuhause klar Schiff machen. Das übernehmen gleich unsere Erklärzwergerl. Vorher runde Musik von den Jonas Brothers. Außerdem Van Halen. Bevor es aber in die 80s geht, bleiben wir noch kurz hier. Musik aus Bayern von Leonie. Don't worry.

0: Packung gute Laune für euren Nachhauseweg. James Blunt, Stay the Night. Ja, am liebsten würden sie einfach die ganze Nacht aufbleiben. Ne? Aber jetzt dann winkt so langsam das Bett für unsere Kleinen. Vorher dürfen sie aber nochmal bei uns ran und eine Runde klugscheißen.
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0: Happy Feierabend mit Van Halen, Why Can This Be Love in eurer Playlist für den Frühling. Schön, dass ihr uns mitnehmt durch den Montag. Schon beim Kochen, Schnippeln in der Küche, Kiddies ins Bett bringen, Kühlschrank voll machen oder beim Kampf an der Kasse. Macht euch einen schönen Abend.
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3: Wunderschönen Abend euch. Es ist 6:30 und damit höchste Zeit für ein News-Update. Das hat Matthias Löw für uns. Unter anderem gleich dieses Thema: Warnstufe 3 und 4 für die Region. Was das bedeutet, gleich nach dem Blick aufs Wetter. Ja, die Wolken werden immer mehr. Hier und da kann es dann auch nass runterkommen heute Abend. Morgen dann nochmal das gleiche Bild wie heute. Unterm Tag noch freundlich und angenehm mild. Später, vor allem dann so am Abend, teilweise nass.
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5: Mit Matthias Löw. Es geht heiß her in der Region. Seit Wochen kaum Regen, damit steigt die Waldbrandgefahr. Aktuell gelten in Niederbayern die Warnstufen 3 und 4. Am vergangenen Wochenende heben deswegen unter anderem in Ahrenbruck, Eckenfelden und Landshut die Luftbeobachter ab und halten Ausschau nach Waldbränden. Luftbeobachter Heinrich Mühlbauer sagte uns im Interview:
6: Also die Saison ist so richtig losgegangen für uns. Wir sind ja heuer sehr früh gestartet. Ich denke, wenn jetzt diese Woche kein Regen fällt, der wirksam ist, dann denke ich, werden wir auch kommende Woche wieder mit vermehrten Flügen rechnen müssen.
5: Am vergangenen Wochenende gibt es bereits einige kleinere Waldbrände, unter anderem in Reisbach im Landkreis Dingolfing-Landau und in Steinach im Landkreis Kelheim.
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7: Unseren Kindern sagen wir immer: Zieh beim Radlfahren den Helm auf. Wie wichtig das Teil ist, zeigt sich hier in Dingolfing. Ein junger Mann stürzt mit seinem Pedelec und bleibt bewusstlos liegen. Passanten finden den 31-Jährigen zum Glück wenig später und rufen den Rettungsdienst. Mit schwersten Kopfverletzungen fliegt ihn ein Hubschrauber in ein Krankenhaus. Einen Helm hat der Mann nicht auf. Aus Dingolfing, Erich Schemmer.
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8: Hier hat Bürgermeisterin Sibylle Entwistl heute den ersten Arbeitstag in ihrer zweiten Amtsperiode. Auf ihrer To-Do-Liste bleibt ein großes Projekt, die Sanierung eines ehemaligen Wirtshaus. Dort soll die Musikschule untergebracht werden und in einem Anbau ein neues Kulturhaus entstehen. Im Interview erklärt Entwistl, wie viel das Vorhaben kostet.
9: Wir stehen aktuell bei beiden Sanierungen bei etwa 16 Millionen Euro und bekommen aber 80% der Mittel, so wie es aktuell aussieht, gefördert. Würden wir diese hohe Förderung der Regierung nicht bekommen, dann wäre es auch kaum möglich.
8: Die mündliche Zusage zur Förderung gibt es bereits. Der Antrag wird aber so spät wie möglich gestellt, weil eventuelle Kostensteigerungen nachher nicht mehr berücksichtigt werden. Aus Vilsbiburg, Lisa Gruppwinkler.
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5: Entsetzen in Leipzig. Hier ist in der Fußgängerzone ein Auto in eine Menschenmenge gefahren. Bisher ist von 2 Toten und mehreren Verletzten die Rede. Der Fahrer ist geschnappt. Er soll bei seiner Festnahme psychisch auffällig gewesen sein. Sonst ist zu den Hintergründen noch nichts bekannt. Ein Wolf ist durch die Innenstadt von Füssen gestreift. Dass es ein Wolf war und kein großer Hund, ist inzwischen bestätigt worden. Im Raum Füssen und Ostallgäu hat es in den vergangenen Wochen öfter Wolfssichtungen gegeben. Es ist das Highlight für Musikfans: Rock im Park in Nürnberg. Anfang Juni steigt das Festival, aber Tickets gibt's keine mehr. So früh wie noch nie ist Rock im Park ausverkauft. Soweit unser News-Update. Mehr gibt's auf der Website und in der App. Und hallo Emma, alles entspannt auf den Straßen?
10: Hallo Matthias, ja total, der Verkehr fließt. Geblitzt wird aktuell in Ahrain in der Deckendorfer Straße, in Wörth in der Landshuter Straße, zwischen Arnsdorf und Simbach bei Schnaan und auf der B15 Richtung Taufkirchen kurz vor Hohenpolding. Da kann Sepp, Franz, Alina und Markus uns Bescheid geben. Wenn ihr an einem Blitzer vorbeikommt, dann meldet euch doch auch gern bei uns. Die Nummer ins Studio ist die 0800 14 15 800.
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0: James Arthur, Impossible im Musikmix deines Lebens. Leute, wir haken jetzt mal den ersten Arbeitstag der Woche alle zusammen ab. Habt es euch gemütlich gemacht daheim, vielleicht noch draußen, auf dem Balkon, Terrasse oder beim Gassi gehen. Wir legen noch eine Portion News des Tages im Dialekt obendrauf.
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2: Ich bin der Niki Andi, grüß euch. Wem gehört der Luftballon mit Gleitrim? Das fragt sich die Polizei im Landkreis Dingolfing-Landau. Leider aus Mengenhofer haben wir einer den Ballon gebracht. Woher er kommt, weiß man nicht. Polizei sagt, bitte meldet euch, wann euch der Ballon gehört. Aber einen Beweis dafür braucht schon. Ich hab Geburtstag gehabt, lang nicht sonst. Im Landkreis Straubing-Bogen sind Leute genervt von den Drohnen. Bei Mitterfels und Haukenzell sind allweil wieder einer unterwegs. Die Leute fühlen sich schon beobachtet und haben bei der Polizei angerufen. Die sagt, der, dem die Drohnen gehören, soll sich an die Regeln halten, sonst kann es teuer werden. Bis 50.000 Euro Strafe sind drin, heißt es. Gut ein Jahr ist die Bundesregierung jetzt im Amt und der Haussegen hängt scheint schief. Der Merz will zwar weiter mit den Sozi zusammenarbeiten, hat er gestern gesagt, sie müssten aber auch einmal einen Kompromiss eingehen. Jetzt müssen sie einmal eine Reform geben, die die Handschrift von der Union tragt, sagt er. So, jetzt kennt's euch aus. Servus, macht's es gut.
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1: Es ist ja so eine Sache, ne, mit manchen Songs. Also egal, wie oft sie wieder rausgezogen werden aus der Schublade und neu gemacht, aber sie klingen einfach immer gut. Beweist uns jetzt Sarah Connor noch im Bonussong vor 7. Das Original ist von Dusty Springfield aus den 60ern, klingt aber auch von der Deutschen richtig cool. Son of a Preacher Man.

0: Damit ist die Stunde komplett. Sarah Connor mit Son of a Preacher Man im Bonussong vor 7. Klingt auch im Cover einfach mega. Das Original Annie Lennox macht gleich weiter nach 7. Ich mache hier Platz im Studio für den Daniel. Der übernimmt nämlich und begleitet euch weiter durch euren Montagabend. Vorher aber alles, was heute wichtig ist, im Überblick bei uns in den News. Und wir schauen noch kurz aufs Wetter.
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0: Ja, ein bisschen Regen kann runterkommen heute Abend. Morgen dann nochmal genauso wie heute. Mild und freundlich geht's los. 23 bis 26 Grad in der Spitze. Mit einem Sonne-Wolken-Mix. Später, dann so gen Abend, kann's aber regnen.
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3: Ich bin Stefan Schütz. In der Leipziger Innenstadt ist ein Auto in mehrere Menschen gefahren. Nach Angaben der Polizei gibt es mehrere Verletzte. Sie selbst dementierte Meldungen über Tote. Die Stadt spricht dagegen von 2 Getöteten. Der Fahrer des schwer beschädigten Autos ist festgenommen worden. Von ihm gehe keine Gefahr mehr aus, so ein Polizeisprecher. Die Geschäfte in der Fußgängerzone wurden sofort geschlossen. Im Hinblick auf einen möglichen Einsatz in der Straße von Hormuz im Iran ist das Minenjagdboot Fulda der Marine in Richtung Mittelmeer unterwegs. Start war in Kiel. An Bord sind gut 40 Soldatinnen und Soldaten sowie Minentaucher. Kanzler Merz hatte eine deutsche Beteiligung an einem Militäreinsatz zur Sicherung der Schifffahrt in der wichtigen Handelsroute angeboten. Voraussetzung ist ein Ende der Kampfhandlungen zwischen dem Iran und den USA. Künftig soll die Bevölkerung in Krisenfällen nicht nur mit den klassischen Reserven wie Getreide versorgt werden. Es soll auch mehr sofort verfügbare Lebensmittel geben, sagte Landwirtschaftsminister Rainer den Funke-Medien. Thomas Brockt berichtet.
4: Ravioli und Linseneintopf aus der Dose und das zur Not auch kalt. So ließen sich Versorgungsengpässe überbrücken, sagte eine Sprecherin des Ministeriums. Das betrifft nicht nur militärische Krisen, sondern auch andere Katastrophen, wie etwa den tagelangen Stromausfall in Berlin. Denn nur aus Reis oder Linsen ließe sich keine Mahlzeit zubereiten.
3: Seit der Wiedervereinigung gab es noch nie so viele Kaiserschnittgeburten wie 2024. Das Statistische Bundesamt meldet, jedes dritte Baby kommt per Kaiserschnitt zur Welt, mehr als doppelt so viele wie noch 1991. In 90% der Fälle entscheiden sich die Ärzte dafür, weil es Risiken für Mutter oder Kind gibt, zum Beispiel auffällige Herztöne beim Baby oder wenn die Geburt nicht vorangeht. Über 3 Jahre nach dem Raub in einem Manchinger Museum suchen die Ermittler wieder nach dem verschwundenen Goldschatz. Sie vermuten, dass er auf dem Grundstück des Hauptverdächtigen in Mecklenburg-Vorpommern versteckt ist. 4 Täter wurden zu langjährigen Haftstrafen verurteilt, aber bis auf ein paar Münzen ist der Schatz bis heute verschwunden. Jetzt hoffen die Ermittler, ihn bei der Durchsuchung in Plate zu finden.
5: Hallo auf die Straßen. A99 München, Nordrichtung München, Süd-West zwischen München-Fröttmanning-Nord und Dreieck München-Allach. 10 Kilometer Stau, 21 Minuten dauert es hier länger. B2 München Richtung Mittenwald zwischen Pähl und Weilheim, 1 Kilometer Stau, 11 Minuten der Zeitverlust. B16 Füssen Richtung Kaufbeuren zwischen Biesenhofen und Kaufbeuren, 1 Kilometer Stau, 10 Minuten dauert es hier länger. Und B472 Irschenberg Richtung Peiting zwischen Waakirchen und Bad Tölz, 2 Kilometer Stau, 15 Minuten der Zeitverlust hier. Weiterhin eine gute Fahrt.
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6: Montagabend nach dem Mega-Wochenende. Ihren ersten Tag im Amt haben Sie hinter sich. Die neuen Bürgermeister, Oberbürgermeister und Landräte in Niederbayern. Mit einem neuen sprechen wir gleich. Vorher die Playlist für deinen Frühling. Mit Pink stoßen wir an. Raise Your Glass. Brandneue Musik aus Großbritannien haben wir auch für euch. Holly Humberstone aus Nottingham mit ihrem ersten großen Hit To Love Somebody. Rein geht's mit Annie Lennox von den Eurythmics, Walking on Broken Glass.

0: Aktueller Sound aus Großbritannien. Holly Humberstone, To Love Somebody. Ganz neu ist auch der Landrat von Rottal-Inn. Martin Koppmann ist am Tag der Arbeit offiziell sein Amt angetreten. Heute ist nach dem langen Wochenende sein erster Arbeitstag gewesen. Servus Martin Koppmann. Gab es bis jetzt genug Unterstützung bei der Einarbeitung?
1: Ich muss mich natürlich nochmal bedanken bei der Frau Plattner, aber auch bei der Geschäftsleitung, bei der Frau Huber. Die letzten zwei Wochen läuft es also so, wie man es sich vorstellt. Alle Fragen werden beantwortet, man wird ein bisschen informiert, wie es laufen kann, aber natürlich der Tagesablauf läuft ja schon. Die Menschen, die ich bis jetzt kennengelernt habe, in allen Abteilungen, sind aber bereit und freuen sich darauf, mir das alles beizubringen und zu erklären.
0: Ganz allein wird es ja auch schlecht funktionieren. Was steht denn jetzt so alles auf der To-Do-Liste?
1: Ja, angehen muss ich natürlich verschiedene Bürgeranliegen, die schon auf mich zugekommen sind. Der Umgang mit der Studie Biogas-Cluster. Der Landkreis ist in einem Innovationsring Mitglied. Dort müssen wir arbeiten und ganz wichtig wird auch sein, die Modellregion Bürokratieabbau, die Gesundheitsversorgung, die Hausärzteversorgung und auch die Fachärzteversorgung im Landkreis. Und das sind, glaube ich, für die ersten Wochen sehr viele Aufgaben, auf die mich riesig freue.
0: Es gibt also viel zu tun. Martin Koppmann ist der neue Landrat von Rottal-Inn. Diese Woche geht's für ihn richtig los.
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Schönen Abend mit Imagine Dragons, Whatever It Takes. Ja, was nehmen sich jetzt die Konzerne? Seit Freitag greift ja der neue Tankrabatt. Wie sieht's an den Tanken bei euch aus? Ist der Sprit wirklich 17 Cent billiger? Sagt uns gern Bescheid mit einer WhatsApp an die 0800 14 15 800. Wenn ihr gute Laune braucht, kein Problem. Ronan Keating ist zur Stelle. 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

0: Die Playlist für deinen Frühling am Montag. Warum sich Arbeitgeber in Niederbayern besonders anstrengen sollten. Mehr dazu gleich im News-Update. Vorher der Blick aufs Wetter. Am Abend und in der Nacht kommen Schauer und sogar einzelne Gewitter runter. Die Tiefstwerte zwischen 13 und 8 Grad. Morgen und am Mittwoch bleibt's warm mit vielen Wolken, etwas Sonne sowie Schauern und Gewittern.
1: Es ist 7:30. 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
1: Das hat Niederbayern heute bewegt.
2: Im vergangenen Jahr sind es 15 Firmen gewesen. Sie alle räumen beim Wettbewerb Beste Arbeitgeber Niederbayern ab. Heuer wird der Preis wieder ausgelobt mit einem ganz besonderen Ziel, sagt Initiator Tobias Nickel.
3: Wir haben uns mal angeschaut, wie viele Leute pendeln. Und das sind rund 100.000 Menschen, die aus Niederbayern auspendeln. Und wir haben gesagt, eigentlich gibt es ja super Arbeitgeber in Niederbayern, dass wir nicht unbedingt die ganzen Menschen zum Auspendeln bringen müssen, sondern die können ja auch hier arbeiten. Dafür brauchen diese Unternehmen aber mehr Sichtbarkeit. Und die wollen wir durch den Wettbewerb hinbekommen.
2: Ein Titel wie Bester Arbeitgeber Niederbayern steigert natürlich die Attraktivität der Betriebe. Schon seit Freitag läuft die Bewerbungsphase für Unternehmen aller Branchen und Größen.
1: Landkreis Rottal-Inn aktuell.
4: Auch für erfahrene Rettungskräfte sind solche Einsätze hart. Am Samstag rasen sie in ein Waldstück bei Johanneskirchen. Hier arbeitet ein Mann mit seinem Traktor samt Anhänger. Plötzlich verliert er die Kontrolle über das Gespann. Der Bulldog überschlägt sich. Der Rettungsdienst versucht noch, den 85-Jährigen zu reanimieren, aber ohne Erfolg. Jetzt will die Polizei herausfinden, wie es zu dem tragischen Unfall kommen konnte. Aus Johanneskirchen, Martina Lesser.
1: Stadt Vilsbiburg, aktuell.
5: Hier hat Bürgermeisterin Sibylle Entwistl heute den ersten Arbeitstag in ihrer zweiten Amtsperiode. Auf ihrer To-Do-Liste bleibt ein großes Projekt, die Sanierung eines ehemaligen Wirtshaus. Dort soll die Musikschule untergebracht werden und in einem Anbau ein neues Kulturhaus entstehen. Im Interview erklärt Entwistl, wie viel das Vorhaben kostet.
6: Wir stehen aktuell bei beiden Sanierungen bei etwa 16 Millionen Euro und bekommen aber 80% der Mittel, so wie es aktuell aussieht, gefördert. Würden wir diese hohe Förderung der Regierung nicht bekommen, dann wäre es auch kaum möglich.
5: Die mündliche Zusage zur Förderung gibt es bereits. Der Antrag wird aber so spät wie möglich gestellt, weil eventuelle Kostensteigerungen nachher nicht mehr berücksichtigt werden. Aus Vilsbiburg, Lisa Grubwinkler.
1: Landkreis Dingolfing-Landau, aktuell.
7: Der größte Freizeitpark in der Region trauert um seine gute Seele. Bahnparkgründerin Elfriede Hochholzer ist verstorben, mit 93 Jahren. Mit ihrem Ehemann eröffnet sie in den 80ern erst einen Wildpark. 1991 wird daraus dann der bekannte Bayernpark bei Reisbach. Heuer feiert das Freizeitparadies 35-jähriges Jubiläum. Jetzt aber ohne Seniorchefin. Aus Reisbach, Petra Jacobs.
1: Natur und Umwelt.
8: Buchstäblich ausgezeichnet übernachten können wir im Landkreis Rottal-Inn. Das Bayerische Umweltministerium hat einen Preis vergeben im Rahmen des Umwelt- und Klimapakts Bayern. Gewonnen hat das Parkhotel in Pfarrkirchen für sein nachhaltiges Engagement. Wie das Hotel überzeugt hat, sagt uns Inhaberin Romy Dadelhuber.
9: Da hat man zum Beispiel eine PV-Anlage am Dach oben, haben einen Speicher haben, mit dem wir wirklich über die ganze Nacht durchkommen und keinen Fremdstrom ziehen müssen. Oder auch im Frühstücksbuffet, da haben wir geschaut, dass wir die ganzen kleinen Portionsplastikbehältnisse raushalten und so eben das Plastik so gut wie ganz verbannt haben.
8: Schon seit 1995 will der Umwelt plus Klimapakt Bayern Unternehmen dazu motivieren, mehr für den Umweltschutz zu machen. Aus Pfarrkirchen, Tim Neumann.
10: Hallo auf die Straßen. A99 München Nord Richtung München Süd West zwischen München Fröttmanning Nord und Dreieck München Allach. 10 Kilometer Stau, 21 Minuten dauert es hier länger. B2 München Richtung Mittenwald zwischen Pähl und Weilheim. 1 Kilometer Stau, 11 Minuten der Zeitverlust. B16 Füssen Richtung Kaufbeuren zwischen Biesenhofen und Kaufbeuren. 1 Kilometer Stau, 10 Minuten dauert es hier länger. Und B472 Irschenberg Richtung Peiting zwischen Barkirchen und Bad Tölz. 2 Kilometer Stau, 15 Minuten der Zeitverlust hier. Weiterhin eine gute Fahrt.
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0: Lady Gaga im Musikmix seines Lebens, The Dead Dance. Die Eltern, Großeltern oder Onkel und Tanten unter uns wissen, Pubertät ist nicht wirklich leicht. Dr. Joachim Weiß, Diplompsychologe und Familientherapeut bei der Familienberatungsstelle in Eggenfelden. Sie sagen, mit den Kids gehen die Hormone durch und sie kommen mit den ganzen Eindrücken und Anforderungen nicht mehr klar. Brauchen also unsere Hilfe, auch wenn sie die gar nicht wollen.
1: Die Jugendlichen brauchen auch ihre Grenzen und auch manchmal ganz deutliche. Aber sie brauchen halt nicht ständig nur Grenzen. Man könnte es so auf den Punkt bringen, sie brauchen Freiheit in Grenzen. Die Jugendlichen sollten merken, die Eltern trauen ihnen von Jahr zu Jahr immer mehr zu, auch Dinge selbst für sich zu entscheiden und dass das auch ganz klar kommuniziert wird von den Eltern.
0: Aber wo sollen wir dann Grenzen setzen?
1: Da ist einfach für die Eltern immer wichtig zu checken, ist das jetzt etwas ganz Wichtiges, wo ich sage, nee, also wenn das schief läuft, dann macht mein Kind wirklich einen großen Fehler, hat bittere Konsequenzen, das kann ich wirklich nicht mit anschauen. Oder ist es jetzt etwas, wo ich sagen kann, ja, okay, dann muss er oder sie einfach diese Erfahrung machen, soll sich jetzt einfach mal frei entscheiden können.
0: Ein Grund, warum die Kids komisch sind, das Gehirn entwickelt sich langsam. Und gerade was Grenzen betrifft, sollten wir das im Kopf haben.
1: Die Risikoeinschätzung der Jugendlichen ist einfach noch nicht ausgereift. Es ist der Bereich vom Gehirn, der als allerletztes reift. Und so können wir die Risikobereitschaft grundsätzlich wenig beeinflussen, höchstens eben das Risikoverhalten in bestimmten Bereichen, wie jetzt zum Beispiel Drogen oder Alkohol.
0: Der wichtigste Rat, immer im Kontakt bleiben und miteinander reden, auch wenn es manchmal schwerfällt. Und oft ist es sogar besser, erst nach einer Zeit zu quatschen, wenn sich alles wieder entspannt hat.
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1: Bruno Mars ist wieder voll da. Nach 10 Jahren hat er endlich wieder ein reguläres Album rausgehauen. Mit dabei ist auch dieser Song, Risk It All.

0: Die aktuelle von Bruno Mars im Bonus-Song der Stunde, Risk It All. Mit aktuellem Sound geht's gleich weiter. Benson Boone, Sorry I'm Here for Someone Else. Nach dem News-Update mit allen Neuigkeiten aus Bayern, Deutschland und der Welt. Vorher noch kurz der Blick aufs Wetter. Regenschauer und ganz vereinzelt Gewitter kommen am Abend und in der Nacht runter mit Tiefstwerten zwischen 13 und 8 Grad. Viel Wolken und immer mal wieder Sonne gibt's morgen und am Mittwoch. Es bleibt warm, nachmittags und abends können hier und da Schauer und Gewitter runterkommen.
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2: Ich bin Stefan Schütz. Es gibt weitere Einzelheiten zu einer angenommenen Amokfahrt durch die Leipziger Innenstadt. Wie eine Polizeisprecherin sagte, hat ein Mann mit einem Auto zwei Menschen getötet. Außerdem gäbe es zahlreiche Verletzte, darunter drei Schwerverletzte. Bei dem festgenommenen Tatverdächtigen handelt es sich um einen 33-jährigen Deutschen. Es ist ein Amoktäter, sagte Sachsens Innenminister Schuster. Die Gemeinde Vilseck in der Oberpfalz hat etwas mehr als 6.000 Einwohner und tausende US-Soldaten sind dort mit ihren Familien stationiert. Die USA wollen nun wohl 5.000 dieser Soldatinnen und Soldaten aus Deutschland abziehen. Laut Medienberichten ist die Striker-Brigade in Vilseck betroffen. Ein Großteil der lokalen Wirtschaft hängt stark von den Soldaten und ihren Familien ab. Er soll das Unternehmen Hipp erpresst haben, indem er Gläschen mit Babynahrung vergiftet hat, aber der Verdächtige bestreitet alle Vorwürfe. Vom Anwalt heißt es, der Mann arbeitete früher selbst bei Hipp in Österreich, sei aber in Gutem gegangen. Bislang sind 5 Babykostgläschen mit Rattengift aufgetaucht in Österreich, der Slowakei und Tschechien. Nach einem 6. wird noch gesucht. Das deutsche Sortiment war nicht betroffen. Zu viel Desinformationen, zu viel Hate Speech. In einer gemeinsamen Aktion wollen sich SPD, Grüne und Linke von der Plattform X von Tesla-Gründer Elon Musk verabschieden. Darüber berichtet Claudia Wächter.
3: Politische Debatten, die leben vom Austausch, sagen die drei Parteien und finden, bei X sei das nicht mehr möglich. Seitdem Musk die Plattform übernommen hat, haben sich bereits viele verabschiedet, auch Promis und Unternehmer. Sie haben die Nase voll von Fake News, Hass und Hetze. Nun also auch Grüne, Linke und SPD. Zumindest die Parteien sagen Tschüss. Einzelne Mitglieder, die können selbst entscheiden.
2: Wenn am Hotelpool die Sonnenliegen blockiert sind, können Urlauber Geld vom Reiseanbieter zurückverlangen. Ein Gericht in Hannover hat so entschieden. Der Fall, ein Mann hatte sich bei seiner Reise auf der Insel Kos vergeblich an das Hotelpersonal und die Reiseleitung gewandt, weil die Liegen jeden Tag schon morgens mit Handtüchern blockiert wurden. Das Gericht sah darin Reisemängel. Der Mann darf 15% des Reisepreises geltend machen.
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4: Hallo auf die Straßen A99 München Nord Richtung München Süd West zwischen München Fröttmanning Nord und Dreieck München Allach. 10 Kilometer Stau, 21 Minuten dauert es hier länger. B2 München Richtung Mittenwald zwischen Pähl und Weilheim, 1 Kilometer Stau, 11 Minuten der Zeitverlust. B16 Füssen Richtung Kaufbeuren zwischen Biesenhofen und Kaufbeuren, 1 Kilometer Stau, 10 Minuten dauert es hier länger. Und B472 Irschenberg Richtung Peiting zwischen Waagkirchen und Bad Tölz, 2 Kilometer Stau, 15 Minuten. Der Zeitverlust hier. Weiterhin eine gute Fahrt.
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0: Langsam kommen wir alle im Feierabend an, können den Musikmix seines Lebens bewusst hören. Mit den Red Hot Chili Peppers und mit Meghan Trainor. Yeah, I look good in my Versace dress, but I'm hotter when my morning hair is a mess. Made you look? Schönen Abend euch.

So klingt der Feierabend bei Maximal Radio. Die Red Hot Chili Peppers, Under the Bridge. Servus am Montag, der 4. Mai heute. Vor 95 Jahren der Start eines Stücks Automobilgeschichte. Ford eröffnet sein Werk in Köln. Vor 400 Jahren kaufen die Holländer Manhattan. Ganz ohne Schmarrn. Niederländische Siedler haben damals von Indianern die Insel Manhattan gekauft und Neu-Amsterdam gegründet, auf Englisch New York. Die Klubberer feiern heute. Vor 126 Jahren wird der erste FC Nürnberg gegründet. Vor 52 Jahren heißt zum ersten Mal Nummer 1. Aber stehen mit Waterloo zum ersten Mal ganz oben in den englischen Charts. Eine Heldin unserer Kindheit hat heute Geburtstag. Pippi Langstrumpf, Schauspielerin Inga Nielsen, wird 67. Wir gratulieren mit unserem Tageshit. Platz 1 heute vor 35 Jahren. Die Frau, die einfach nicht älter wird. Cher, The Schub Schub Song.

0: Meghan Trainor, made you look. Ja, schaut ruhig mal in den Kalender. Sonntag ist Muttertag. Da kümmern wir uns lieber früh genug um die Geschenke.
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So klingt der Montagabend mit dem Musikmix seines Lebens. Heute haben viele Kids ihr Übertrittszeugnis bekommen. Mehr dazu gleich im News-Update. Vorher schauen wir doch kurz aufs Wetter. Am Abend und in der Nacht kommen Schauer und sogar einzelne Gewitter runter. Die Tiefstwerte zwischen 13 und 8 Grad. Morgen und am Mittwoch

0: Mittwoch bleibt's warm mit vielen Wolken, etwas Sonne sowie Schauern und Gewittern.
1: Es ist 8:30. 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
2: Mittelschule, Realschule oder Gymnasium? Auf diese Frage bekommen tausende Viertklässler in der Region heute die Antwort. Sie erhalten ihre Übertrittszeugnisse. In Niederbayern gibt es deutlich mehr angehende Mittel- und Realschüler als in den anderen Regierungsbezirken. Niederbayern ist beim Anteil der Abiturstarter sogar Schlusslicht. Hans Rottbauer vom BLLV Niederbayern begründet das so.
3: Die Tatsache ist ein weiterer Beleg dafür, dass Bildung in Bayern extrem stark von der sozialen Herkunft abhängig ist. Mit der Großstadt München und dem Ballungsraum München haben wir in Bayern eine besondere Konzentration sozial starker Familien, die in einer großen Anzahl auch Akademikerfamilien sind.
2: Niederbayern ist also nicht viel schlechter aufgestellt, sondern stellt eigentlich die normale Situation dar, so Rottbauer weiter.
1: Stadt Eggenfelden aktuell.
4: Liegewiese, Pommes essen, im Wasser abkühlen, geht seit kurzem wieder in Eggenfelden. Zum 1. Mai feiert das Freibad Saisonstart. Ab sofort bekommt das Schwimmbad besondere Unterstützung. Vor kurzem wird ein Förderverein gegründet. Dessen Ziele verrät uns die erste Vorsitzende Marina Eulich.
5: Wir möchten einmal schauen, dass das Bad wieder attraktiver wird, dass es auch besser besucht wird und dass man eben wirklich auch Sachen in dem Bad macht, auch kulturelle Veranstaltungen, sportliche Veranstaltungen, die ansässigen Vereine hier mit einbezieht, dass man mit der Wasserwacht, mit den Bademeistern zusammen wieder Schwimmkurse auch anbietet, deshalb wirklich auch wieder die Kinder schwimmen lernen.
4: In den vergangenen Jahren muss das Freibad wegen technischer Probleme immer wieder schließen. Die Sanierungsarbeiten gehen laut Eulich im Herbst weiter. Aus Eggenfelden, Lisa Grubwinkler.
1: Niederbayern aktuell.
6: Wie leben wir mal im Alter? Dieses Thema verdrängen wir gerne mal, oder? Heute starten auch bei uns in Niederbayern die Aktionswochen zu Hause, daheim. Das heißt, 3 Wochen lang dreht sich alles darum, wie ältere Menschen möglichst lange selbstbestimmt in ihren eigenen 4 Wänden leben können. Dazu gibt's auch in Niederbayern zahlreiche Veranstaltungen. Und im Bereich Straubing-Bogen ist schon ein Projekt geehrt worden, das Generationen verbindet. Aus dem Bayerischen Sozialministerium, Tabea Mann.
1: Landkreis Dingolfing-Landau, aktuell.
7: Erst der Höhenflug, dann geht's auf die Polizeiwache. Am Wochenende melden die Beamten einen ungewöhnlichen Fund. Anwohner aus Menkhofen bringen ihnen einen mit Bargeld gefüllten Luftballon. Woher er kommt und wem er gehört, ist noch unklar. Die Polizei bittet jetzt den Besitzer, sich zu melden. Ich hatte Geburtstag, reicht aber als Beweis nicht aus. Aus Menkhofen, Erich Schemmer.
1: Natur und Umwelt.
8: Er ist wohl wieder zurück, Elch Emil. Das Tier ist seit dem vergangenen Jahr ein echter Medienstar. Damals läuft Emil seelenruhig auch durch Ortschaften, auch in Niederbayern. Nun scheint sich zu bestätigen, dass der Promi-Elch wieder den Weg zu uns zurückgefunden hat. Seit ein paar Tagen streift Emil durch den Landkreis Deckendorf. Eine Marke am Ohr deutet darauf hin. Aus der Umweltredaktion, Michaela Gröber.
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9: Hallo auf die Straßen A99 München Nord Richtung München Süd West zwischen München Fröttmanning Nord und Dreieck München Allach. 10 Kilometer Stau, 21 Minuten dauert es hier länger. B2 München Richtung Mittenwald zwischen Pähl und Weilheim, 1 Kilometer Stau, 11 Minuten der Zeitverlust. B16 Füssen Richtung Kaufbeuren zwischen Biesenhofen und Kaufbeuren, 1 Kilometer Stau, 10 Minuten dauert es hier länger. Und B472 Irschenberg Richtung Peiting zwischen Waakirchen und Bad Tölz, 2 Kilometer Stau, 15 Minuten. Der Zeitverlust hier. Weiterhin eine gute Fahrt.
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0: 5 Memories in der Playlist für deinen Frühling. Manche Dinge vergessen wir aber lieber. Unsere erste Bewerbung zum Beispiel, abgeschickt von der Adresse hellokitty142@gmail.com.
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0: Die Sophia aus Dingolfing, die hat uns eine WhatsApp geschickt. Sie schreibt: Ich will mich bald bei einer Firma bewerben. Was sind so eure wichtigsten Do's und Don'ts bei einer Bewerbung? Früher oder später müssen wir da ja alle durch. Auch Melanie Reilhofer aus der Redaktion.
2: Ja, das stimmt.
0: Do's und Don'ts, was hast du herausgefunden?
2: Zu den Do's. Ganz wichtig sind Struktur und Sorgfalt in der Bewerbung. Die Betreffzeile, die sollte klar sagen, worum es geht. Im Anschreiben kommt es gut an, wenn eine persönliche Verbindung zum Unternehmen auftaucht. Also nicht nur Standardsätze, sondern kurz zeigen, warum genau diese Stelle spannend ist. Außerdem Fähigkeiten aus der Stellenausschreibung aufgreifen. Wenn da Teamarbeit oder Organisation gefragt ist und genau das passt, ruhig hinschreiben.
0: Okay, und was sind die Don'ts?
2: Langweilige Standardeinleitung, ellenlange Anschreiben und Rechtschreibfehler. Oh, das ist ganz schlimm. Zur Orientierung, ideal ist ungefähr eine Seite, kurz, klar und auf den Punkt. Und ganz wichtig, bitte ehrlich bleiben, weil geschönte Lebensläufe, die fliegen ganz schnell wieder raus.
0: Sauber, klar und authentisch. Ganz so viel Mühe müsst ihr euch bei euren Fragen aber nicht geben. Die könnt ihr einfach durchschicken an die 0800 14 15 800.
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1: Da stellen wir euch einen brandneuen Song vor. Aus den Charts direkt in die Playlist für deinen Frühling. Maisie Peters, My Regards.

0: Ganz frisch der Bonussong Maisie Peters, My Regards. Gleich geht's bei uns zurück in die 90er. Die Proclaimers, I'm gonna be 500 miles nach unserem News-Update. Vorher noch der Wettercheck. Regenschauer und ganz vereinzelt Gewitter kommen am Abend und in der Nacht runter mit Tiefstwerten zwischen 13 und 8 Grad. Viel Wolken und immer mal wieder Sonne gibt's morgen und am Mittwoch. Es bleibt warm, nachmittags und abends können hier und da Schauer und Gewitter runterkommen.
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2: Ich bin Stefan Schütz. Ein Auto hat in der Leipziger Innenstadt mehrere Menschen erfasst. Dabei gab es 2 Tote und mehrere Verletzte, darunter 3 Schwerverletzte. Die Ermittler vermuten eine Amokfahrt. Der festgenommene Fahrer ist 33 Jahre alt. Laut einem Sprecher besitzt er die deutsche Staatsangehörigkeit, wurde in Deutschland geboren und lebt in Leipzig. Oberbürgermeister Jung.
3: Ich bin zutiefst erschüttert und kann mich nur solidarisch mit den Angehörigen der Opfer zeigen und erschüttert zur Kenntnis nehmen, dass 2 Menschen ihr Leben lassen mussten durch eine solche Tat.
2: Die Spekulationen verdichten sich, dass rund 5000 US-Soldaten von der Striker-Brigade Vilseck in der Oberpfalz abgezogen werden sollen. Das wäre schlecht für die Region, denn viele Menschen leben von den Amerikanern, Friseure, Autowerkstätten, Handwerker, Supermärkte und vieles mehr. Bürgermeister Grädler hofft, dass Freistaat und Bund sich für die Region stark machen. Offiziell bestätigt ist der Abzug nicht. Die Marine schickt 2 Schiffe ins Mittelmeer. Das ist eine Vorbereitung für einen möglichen Einsatz in der Straße von Hormuz im Iran zur Absicherung von Handelsschiffen. Das Minenjagdboot Fulda ist von Kiel aus losgefahren. Das Versorgungsschiff Mosel ist schon in der Ägäis unterwegs. Laut Verteidigungsministerium geht es darum, die Schiffe näher am möglichen Einsatzort zu haben. Russland hat für den 8. und 9. Mai eine Waffenruhe im Krieg gegen die Ukraine angeordnet. Damit folge die Armee einer Anordnung von Präsident Putin, teilte das Verteidigungsministerium mit. Grund sind die Feierlichkeiten zum Ende des Zweiten Weltkriegs. Das Ministerium in Moskau droht mit einem Raketenangriff auf das Zentrum von Kiew, falls die Ukraine versuchen sollte, die Gedenkfeiern zu stören. Viele schimpfen über Politiker, die Regierung ist im Umfragetief und hält das die Demokratie aus? Eine Befragung der Bertelsmann Stiftung zeigt, ja, das tut sie. 8 von 10 Befragten stehen hinter den Werten der liberalen Demokratie. Aber die aktuelle Umsetzung in Deutschland passt vielen nicht. Über 1/3 ist zum Beispiel unzufrieden mit der Einhaltung von Bürgerrechten.
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4: Hallo auf die Straßen. A99 München Nord Richtung München Süd West zwischen München Fröttmanning Nord und Dreieck München Allach. 10 Kilometer Stau, 21 Minuten dauert es hier länger. B2 München Richtung Mittenwald zwischen Pähl und Weilheim. 1 Kilometer Stau, 11 Minuten der Zeitverlust. B16 Füssen Richtung Kaufbeuren zwischen Bießenhofen und Kaufbeuren. 1 Kilometer Stau, 10 Minuten dauert es hier länger. Und B472 Irschenberg Richtung Peiting zwischen Waakirchen und Bad Tölz, 2 Kilometer Stau, 15 Minuten der Zeitverlust hier. Weiterhin eine gute Fahrt.

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2: Auf gut Niederbayerisch. In Blue Night Shadow von Two of Us geht's um eine Frau. Und zwar um eine ganze Heiße. Und da singen sie, sie ist jung und gar nichts wieder. Sie macht die aber bloß an. Mehr geht bei ihr nicht. Sie sagt jetzt mal, nein. Sie wird das Herz brechen. Sie ist eine, die nimmt und die das ganze Herz ausreißt. Sie ist ein Blue Night Shadow. Ein Blue Night Shadow auf der Rose. Sie schaut die an. Was wärst du jetzt da? Ja, also bei so einer Frau, da kann das Hirn von dem Mann schon mal aussitzen. Aber ich weiß, was wir jetzt tun. Wir hören uns jetzt den Song an. Hier sind Two of Us mit Blue Night Shadow.

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1: 13 bis 8 Grad Tiefstwerte heute Nacht bei uns. Meist aber noch trocken in Niederbayern. Morgen dann nochmal ähnlich wie heute. Erst ein Sonne-Wolken-Mix. Später dann am Abend kann es dann vereinzelt nass runterkommen.
0: Es ist 9:30. 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
2: Ich bin Stefan Schütz. Ein Auto hat in der Leipziger Innenstadt mehrere Menschen erfasst. Dabei gab es 2 Tote und mehrere Verletzte, darunter 3 Schwerverletzte. Die Ermittler vermuten eine Amokfahrt. Der festgenommene Fahrer ist 33 Jahre alt. Laut einem Sprecher besitzt er die deutsche Staatsangehörigkeit, wurde in Deutschland geboren und lebt in Leipzig. Oberbürgermeister Jung.
3: Ich bin zutiefst erschüttert und kann mich nur solidarisch mit den Angehörigen der Opfer zeigen und erschüttert zur Kenntnis nehmen, dass 2 Menschen ihr Leben lassen mussten durch eine solche Tat.
2: Die Marine schickt 2 Schiffe ins Mittelmeer. Das ist eine Vorbereitung für einen möglichen Einsatz in der Straße von Hormuz im Iran zur Absicherung von Handelsschiffen. Das Minenjagdboot Fulda ist von Kiel aus losgefahren. Das Versorgungsschiff Mosel ist schon in der Ägäis unterwegs. Laut Verteidigungsministerium geht es darum, die Schiffe näher am möglichen Einsatzort zu haben. Das waren die Nachrichten 9:30.
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4: Hallo auf die Straßen. A99 München Nord Richtung München Südwest zwischen München Fürth-Manning Nord und Dreieck München Allach. 10 Kilometer Stau, 21 Minuten dauert es hier länger. B2 München Richtung Mittenwald zwischen Pähl und Weilheim. 1 Kilometer Stau, 11 Minuten der Zeitverlust. B16 Füssen Richtung Kaufbeuren zwischen Biesenhofen und Kaufbeuren. 1 Kilometer Stau, 10 Minuten dauert es hier länger. Und B472 Irschenberg Richtung Peiting zwischen Waakirchen und Bad Tölz. 2 Kilometer Stau, 15 Minuten der Zeitverlust hier. Weiterhin eine gute Fahrt.
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1: Ja, ein bisschen Regen kann runterkommen heute Abend. Morgen dann nochmal genauso wie heute. Mild und freundlich geht's los. 23 bis 26 Grad in der Spitze. Mit einem Sonne-Wolken-Mix. Später, dann so gen Abend, kann's aber regnen.
0: Es ist 10 Uhr. 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
2: Ich bin Moritz Einsel. Ein 33-jähriger Deutscher hat mit seinem Auto in der Leipziger Innenstadt zwei Menschen getötet und mehrere verletzt. Aktuell ist von drei schwer und weiteren leicht Verletzten die Rede. Der Mann habe sich widerstandslos festnehmen lassen. Sachsens Ministerpräsident Kretschmer zeigte sich erschüttert und sprach von einer mutmaßlichen Amokfahrt. Die genauen Hintergründe sind unklar, die Ermittlungen der Polizei laufen. Nach der Ankündigung scheinen die USA ernst zu machen. 5000 US-Soldaten sollen aus Deutschland abgezogen werden. Medienberichten zufolge soll es den bayerischen Truppenübungsplatz Grafenwöhr treffen. Demnach wird eine Einheit abgezogen, die im oberpfälzischen Vilseck stationiert ist. Die Ankündigung der USA kam sofort, nachdem Kanzler Merz Kritik am US-Angriff auf den Iran geäußert hatte. Künftig soll die Bevölkerung in Krisenfällen nicht nur mit den klassischen Reserven wie Getreide versorgt werden, es soll auch mehr sofort verfügbare Lebensmittel geben, sagte Landwirtschaftsminister Reiner den Funke-Medien. Thomas Brockt berichtet.
3: Ravioli und Linseneintopf aus der Dose und das zur Not auch kalt. So ließen sich Versorgungsengpässe überbrücken, sagte eine Sprecherin des Ministeriums. Das betrifft nicht nur militärische Krisen, sondern auch andere Katastrophen, wie etwa den tagelangen Stromausfall in Berlin. Denn nur aus Reis oder Linsen ließe sich keine Mahlzeit zubereiten.
2: Auf deutschen Online-Marktplätzen gibt's immer noch massenhaft gefährliche und verbotene Produkte, trotz EU-Verbot. Der Verbraucherzentrale Bundesverband hat sich die 5 größten Plattformen angeschaut. Allein im November haben die fast 70 Millionen Angebote gelöscht. Davon waren knapp 30 Millionen Produkte unsicher oder komplett verboten. Ein Wolf ist letzte Woche durch die Innenstadt von Füssen gestreift. Das Landesamt für Umwelt hat das inzwischen bestätigt. Ein Anwohner hatte das Tier fotografiert und die Aufnahme an die Behörde geschickt. Wölfe breiten sich in Bayern immer weiter aus, werden regelmäßig gesichtet, fotografiert und gemeldet. Dass einer mitten durch die Stadt läuft, ist aber schon ziemlich ungewöhnlich.
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4: Hallo auf die Straßen. A99 München Nord Richtung München Süd West zwischen München Fröttmanning Nord und Dreieck München Allach. 10 Kilometer Stau, 21 Minuten dauert es hier länger. B2 München Richtung Mittenwald zwischen Pähl und Weilheim. 1 Kilometer Stau, 11 Minuten der Zeitverlust. B16 Füssen Richtung Kaufbeuren zwischen Wiesenhofen und Kaufbeuren. 1 Kilometer Stau, 10 Minuten dauert es hier länger. Und B472 Irschenberg Richtung Peiting zwischen Waakirchen und Bad Tölz. 2 Kilometer Stau, 15 Minuten der Zeitverlust hier. Weiterhin eine gute Fahrt.

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3: 2002. Dieser Hit wurde im Jahr 2002 für den Film 8 Mile geschrieben. Angeblich im Van zwischen den Dreharbeiten. Eminem rappt darin über One Shot, One Opportunity. Also ein Versuch, nur eine Gelegenheit. Genau das, was seine Filmfigur erlebt. Erlebt hat der Rapper mit dem Song viel. Zum Beispiel hat er den Oscar für den besten Originalsong bekommen. Die erste Hip-Hop-Nummer, die die höchste Auszeichnung im Filmgeschäft erhalten hat. Hier ist Eminem mit Lose Yourself.
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1: 13 bis 8 Grad Tiefstwerte heute Nacht bei uns, meist aber noch trocken in Niederbayern. Morgen dann nochmal ähnlich wie heute, erst ein Sonne-Wolken-Mix und später dann am Abend kann es dann vereinzelt nass runterkommen.
0: Es ist 10:30. 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
2: Ich bin Moritz Einzel. Ein 33-jähriger Deutscher hat mit seinem Auto in der Leipziger Innenstadt zwei Menschen getötet und mehrere verletzt. Aktuell ist von drei schwer und weiteren Leichtverletzten die Rede. Der Mann habe sich widerstandslos festnehmen lassen. Sachsens Ministerpräsident Kretschmer zeigte sich erschüttert und sprach von einer mutmaßlichen Amokfahrt. Die genauen Hintergründe sind unklar, die Ermittlungen der Polizei laufen. Nach der Ankündigung scheinen die USA ernst zu machen. 5000 US-Soldaten sollen aus Deutschland abgezogen werden. Medienberichten zufolge soll es den bayerischen Truppenübungsplatz Grafenwöhr treffen. Demnach wird eine Einheit abgezogen, die im oberpfälzischen Vilseck stationiert ist. Die Ankündigung der USA kam sofort, nachdem Kanzler Merz Kritik am US-Angriff auf den Iran geäußert hatte. Das waren die

0: Nachrichten um 13:30.
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2: Hallo auf die Straßen. A99 München, Nord Richtung München, Süd, West, zwischen München, Fürth-Manning Nord und Dreieck, München, Allach. 10 Kilometer Stau, 21 Minuten dauert es hier länger. B2 München Richtung Mittenwald, zwischen Pähl und Weilheim, 1 Kilometer Stau, 11 Minuten der Zeitverlust. B16 Füssen Richtung Kaufbeuren, zwischen Biesenhofen und Kaufbeuren, 1 Kilometer Stau, 10 Minuten dauert es hier länger. Und B472 Irschenberg Richtung Peiting, zwischen Waakirchen und Bad 2 Kilometer Stau, 15 Minuten. Der Zeitverlust hier. Weiterhin eine gute Fahrt.
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1: Ein bisschen Regen kann runterkommen heute Abend. Morgen dann nochmal genauso wie heute. Mild und freundlich geht's los. 23 bis 26 Grad in der Spitze. Mit einem Sonne-Wolken-Mix. Später, dann so gen Abend, kann's aber regnen.
0: Es ist 11 Uhr. 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
2: Ich bin Moritz Einzel. Ein 33-jähriger Deutscher hat mit seinem Auto in der Leipziger Innenstadt zwei Menschen getötet und mehrere verletzt. Aktuell ist von drei schwer und weiteren Leichtverletzten die Rede. Der Mann habe sich widerstandslos festnehmen lassen. Sachsens Ministerpräsident Kretschmer zeigte sich erschüttert und sprach von einer mutmaßlichen Amokfahrt. Die genauen Hintergründe sind unklar, die Ermittlungen der Polizei laufen. Nach der Ankündigung scheinen die USA ernst zu machen. 5000 US-Soldaten sollen aus Deutschland abgezogen werden. Medienberichten zufolge soll es den bayerischen Truppenübungsplatz Grafenwöhr treffen. Demnach wird eine Einheit abgezogen, die im oberpfälzischen Vilseck stationiert ist. Die Ankündigung der USA kam sofort, nachdem Kanzler Merz Kritik am US-Angriff auf den Iran geäußert hatte. Künftig soll die Bevölkerung in Krisenfällen nicht nur mit den klassischen Reserven wie Getreide versorgt werden. Es soll auch mehr sofort verfügbare Lebensmittel geben, sagte Landwirtschaftsminister Rainer den Funke-Medien. Thomas Brockt berichtet.
3: Ravioli und Linseneintopf aus der Dose und das zur Not auch kalt. So ließen sich Versorgungsengpässe überbrücken, sagte eine Sprecherin des Ministeriums. Das betrifft nicht nur militärische Krisen, sondern auch andere Katastrophen, wie etwa den tagelangen Stromausfall in Berlin. Denn nur aus Reis oder Linsen ließe sich keine Mahlzeit zubereiten.
2: Auf deutschen Online-Marktplätzen gibt es immer noch massenhaft gefährliche und verbotene Produkte, trotz EU-Verbot. Der Verbraucherzentrale Bundesverband hat sich die 5 größten Plattformen angeschaut. Allein im November haben die fast 70 Millionen Angebote gelöscht. Davon waren knapp 30 Millionen Produkte unsicher oder komplett verboten. Ein Wolf ist letzte Woche durch die Innenstadt von Füssen gestreift. Das Landesamt für Umwelt hat das inzwischen bestätigt. Ein Anwohner hatte das Tier fotografiert und die Aufnahme an die Behörde geschickt. Wölfe breiten sich in Bayern immer weiter aus, werden regelmäßig gesichtet, fotografiert und gemeldet. Dass einer mitten durch die Stadt läuft, ist aber schon ziemlich ungewöhnlich.
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4: Hallo auf die Straßen. A99 München Nord Richtung München Süd-West zwischen München Fröttmanning Nord und Dreieck München Allach. 10 Kilometer Stau, 21 Minuten dauert es hier länger. B2 München Richtung Mittenwald zwischen Pähl und Weilheim. 1 Kilometer Stau, 11 Minuten der Zeitverlust. B16 Füssen Richtung Kaufbeuren zwischen Biesenhofen und Kaufbeuren. 1 Kilometer Stau, 10 Minuten dauert es hier länger. Und B472 Irschenberg Richtung Peiting zwischen Waakirchen und Bad Tölz, 2 Kilometer Stau, 15 Minuten. Der Zeitverlust hier. Weiterhin eine gute Fahrt.

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1: 13 bis 8 Grad Tiefstwerte heute Nacht bei uns, meist aber noch trocken in Niederbayern. Morgen dann nochmal ähnlich wie heute, erst ein Sonne-Wolken-Mix und später dann am Abend kann es dann vereinzelt nass runterkommen.
0: Es ist 11:30. 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
2: Ich bin Moritz Einzel. Ein 33-jähriger Deutscher hat mit seinem Auto in der Leipziger Innenstadt zwei Menschen getötet und mehrere verletzt. Aktuell ist von drei schwer und weiteren leicht Verletzten die Rede. Der Mann habe sich widerstandslos festnehmen lassen. Sachsens Ministerpräsident Kretschmer zeigte sich erschüttert und sprach von einer mutmaßlichen Amokfahrt. Die genauen Hintergründe sind unklar, die Ermittlungen

0: der Polizei laufen. Nach der Ankündigung scheinen die USA ernst zu machen. 5000 US-Soldaten sollen aus Deutschland abgezogen werden. Medienberichten zufolge soll es den bayerischen Truppenübungsplatz Grafenwöhr treffen. Demnach wird eine Einheit abgezogen, die im oberpfälzischen Vilseck stationiert ist. Die Ankündigung der USA kam sofort, nachdem Kanzler Merz Kritik am US-Angriff auf den Iran geäußert hatte. Das waren die Nachrichten um halb.
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2: Hallo auf die Straßen. A99 München Nord Richtung München Süd West zwischen München Fröttmanning Nord und Dreieck München Allach. 10 Kilometer Stau, 21 Minuten dauert es hier länger. B2 München Richtung Mittenwald zwischen Pähl und Weilheim. 1 Kilometer Stau, 11 Minuten der Zeitverlust. B16 Füssen Richtung Kaufbeuren zwischen Biesenhofen und Kaufbeuren. 1 Kilometer Stau, 10 Minuten dauert es hier länger. Und B472 Irschenberg Richtung Peiting zwischen Waagkirchen und Bad Tölz, 2 Kilometer Stau, 15 Minuten. Der Zeitverlust hier. Weiterhin eine gute Fahrt.
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1: Ein bisschen Regen kann runterkommen heute Abend. Morgen dann nochmal genauso wie heute. Mild und freundlich geht's los. 23 bis 26 Grad in der Spitze. Mit einem Sonne-Wolken-Mix. Später, dann so gen Abend, kann's aber regnen.
0: Es ist 12 Uhr. 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
2: Ich bin Moritz Einzel. In Leipzig ist am Nachmittag ein Mann mit einem Auto in eine Menschenmenge gerast. Mindestens zwei Menschen wurden dabei getötet und viele weitere verletzt. Sachsens Innenminister Schuster.
3: Wir haben es mit hoher Wahrscheinlichkeit zum Stand jetzt mit einem Einzeltäter zu tun. Und es ist ein Amoktäter. Wir gehen also davon aus, dass Leipzig absolut sicher ist. Man sich auch sicher in der Fußgängerzone wieder bewegen kann. Der Täter ist 33-jähriger deutscher Staatsangehöriger.
2: Sachsens Ministerpräsident Kretschmer zeigte sich erschüttert. Bei einem Bürgerdialog sprach er davon, der Täter sei psychisch auffällig gewesen, schreibt die Leipziger Volkszeitung. Bundesverteidigungsminister Pistorius hat auf den geplanten US-Truppenabzug aus Deutschland gelassen reagiert. Im ZDF sagte der SPD-Politiker:
4: Es hat immer Rotationen in der Menge gegeben bei den amerikanischen Soldaten, die in Europa stationiert waren, mal mehr, mal weniger. 5.000 reduzieren nicht wirklich die Abschreckungsfähigkeit.
2: Medienberichten zufolge sollen rund 5.000 US-Soldaten den amerikanischen Stützpunkt in Vilseck verlassen. Das trifft die Stadt in der Oberpfalz hart. Ein Großteil der lokalen Wirtschaft hängt stark von den Soldaten und ihren Familien ab. Russland hat im Ukraine-Krieg eine zweitägige Waffenruhe angekündigt. Hintergrund ist der Tag des Sieges im Zweiten Weltkrieg, der am 9. Mai gefeiert wird. Auch die Ukraine kündigte eine Waffenruhe an. Laut Präsident Selenskyj soll sie in der Nacht von Dienstag auf Mittwoch beginnen. Der Fraktionschef der konservativen ÖVP in Österreich, Wöginger, hat seinen Rücktritt angekündigt. Hintergrund ist eine Verurteilung wegen Amtsmissbrauchs. Das Landgericht Linz verhängte eine 7-monatige Bewährungsstrafe und eine Geldstrafe von 43.200 Euro. Wöginger soll dafür gesorgt haben, dass ein Parteifreund einen leitenden Posten in einem Finanzamt erhalten hat. Friedhofsmitarbeiter in Nürnberg haben ein neues Grab ausgehoben und dabei eine Fliegerbombe entdeckt. Der Kampfmittelräumdienst entschärfte die Bombe am Abend. Dafür mussten umliegende Gebäude evakuiert werden. Etwa 300 Menschen waren betroffen. Bereits am Nachmittag geplante Beerdigungen konnten nach Angaben der Stadt Nürnberg noch stattfinden.
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2: Vorsicht auf der A92 Deggendorf Richtung München zwischen Dingolfing West und Wörth an der Isar. Da liegen Gegenstände auf der Fahrbahn. Und A93 Regensburg Richtung Weiden. Vorsicht zwischen Wernberg-Köblitz und Weiden-Süd. Nach einem Unfall im Baustellenbereich ist da die rechte Spur blockiert.

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1: Geht gut los heute am Dienstag. Sonne-Wolken-Mix und es wird nochmal mild bei bis zu 26 Grad in der Spitze. Später dann, so gegen Abend, ziehen teilweise wieder Regenwolken auf und morgen mischen sich dann auch Gewitter mit drunter.
0: Es ist 12:30.

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1: Ich bin Moritz Einzel. In Leipzig ist am Nachmittag ein Mann mit einem Auto in eine Menschenmenge gerast. Mindestens 2 Menschen wurden dabei getötet und viele weitere verletzt. Sachsens Innenminister Schuster.
2: Wir haben es mit hoher Wahrscheinlichkeit zum Stand jetzt mit einem Einzeltäter zu tun. Und es ist ein Amoktäter. Wir gehen also davon aus, dass Leipzig absolut sicher ist. Man sich auch sicher in der Fußgängerzone wieder bewegen kann. Der Täter ist 33-jähriger deutscher Staatsangehöriger.
1: Sachsens Ministerpräsident Kretschmer zeigte sich erschüttert. Bei einem Bürgerdialog sprach er davon, der Täter sei psychisch auffällig gewesen, schreibt die Leipziger Volkszeitung. Bundesverteidigungsminister Pistorius hat auf den geplanten US-Truppenabzug aus Deutschland gelassen reagiert. Im ZDF sagte der SPD-Politiker:
3: Es hat immer Rotationen in der Menge gegeben bei den amerikanischen Soldaten, die in Europa stationiert waren, mal mehr, mal weniger. 5.000 reduzieren nicht wirklich die Abschreckungsfähigkeit.
1: Medienberichten zufolge sollen rund 5.000 US-Soldaten den amerikanischen Stützpunkt in Vilseck verlassen. Das trifft die Stadt in der Oberpfalz hart. Ein Großteil der lokalen Wirtschaft hängt stark von den Soldaten und ihren Familien ab. Das waren die Nachrichten um 5:30.
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1: Vorsicht auf der A92 Deggendorf Richtung München zwischen Dingolfing West und Wörth an der Isar. Da liegen Gegenstände auf der Fahrbahn. Und A93 Regensburg Richtung Weiden. Vorsicht zwischen Wernberg-Köblitz und Weiden Süd. Nach einem Unfall im Baustellenbereich ist da die rechte Spur blockiert.
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1: Bis auf 26 Grad geht's hoch heute noch mit den Topwerten. Sonne und Wolken teilen sich den Himmel bei uns. So gern Abend werden die Wolken aber immer mehr und es sind auch ein paar Regenwolken im Anmarsch. Morgen dann mehr nass, bisschen kühler und Gewitter ziehen durch.
0: Es ist 1 Uhr. 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
2: Ich bin Moritz Einzel. In Leipzig ist ein Auto in eine Menschenmenge gefahren. Es gibt mindestens 2 Tote und mehrere Verletzte. Der Fahrer, ein 33-jähriger Deutscher, wurde festgenommen. Sachsens Ministerpräsident Kretschmer geht von einer Amokfahrt aus. Tanja Wagner berichtet.
3: Sachsens Ministerpräsident zeigt sich erschüttert. So eine Tat mache sprachlos, sagte er, aber auch entschlossen. Er werde alles daran setzen, die Tat schnell und vollständig aufzuklären. Sachsen halte zusammen, betonte der Landeschef. Ein Auto war vom zentralen Augustusplatz in der Leipziger Innenstadt in eine Fußgängerzone gerast. Dabei kollidierte das Fahrzeug mit mehreren Menschen.
2: Verteidigungsminister Pistorius hat sich besorgt gezeigt, weil die USA wohl darauf verzichten, Tomahawk-Marschflugkörper in Deutschland zu stationieren. Im ZDF sagte der SPD-Politiker:
4: Es wäre schade und nachteilig für uns. Aber wie gesagt, wir rechnen seit 24 damit, dass das nicht so kommt, wie es kommen sollte.
2: Der Vorgänger von US-Präsident Trump, Biden, hatte die Tomahawks eigentlich versprochen. Der angekündigte Abzug von rund 5000 US-Soldaten aus Deutschland reduziere aber nicht wirklich die Abschreckungsfähigkeit, so Pistorius. SPD, Grüne und Linke haben in einer gemeinsamen Aktion ihren Abschied von der Internetplattform X erklärt. X, das frühere Twitter, sei in den letzten Jahren nach der Übernahme durch Elon Musk im Chaos versunken. Politische Debatten lebten vom Austausch, während X zunehmend Desinformation fördere, hieß es in einer Erklärung mit dem Hashtag Wir verlassen X. Nach einem Ausbruch des Hantavirus auf einem Kreuzfahrtschiff ist auch ein deutscher Passagier gestorben. Auch ein älteres Ehepaar aus den Niederlanden ist tot. Ein Zusammenhang mit dem Hantavirus ist jeweils noch nicht bestätigt. Es wurde aber bei einem Passagier des Schiffes nachgewiesen, das von Argentinien nach Kap Verde unterwegs war. Viele schimpfen über Politiker, die Regierung ist im Umfragetief, hält die Demokratie das aus? Eine Befragung der Bertelsmann Stiftung zeigt, ja, das tut sie. 8 von 10 Befragten stehen hinter den Werten der liberalen Demokratie. Aber die aktuelle Umsetzung in Deutschland passt vielen nicht. Über 1/3 ist zum Beispiel unzufrieden mit der Einhaltung von Bürgerrechten.
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2: Vorsicht auf der A95 München Richtung Garmisch-Partenkirchen zwischen Sindelsdorf und Murnau-Kochel. Behinderungen durch auf der Fahrbahn abgestellte Fahrzeuge. Dann die B301 Ismaning Richtung Abensberg zwischen Zolling und Attenkirchen. 3 Kilometer Stau, 16 Minuten der Zeitverlust. Und die B388 Vils-Biburg-Eggenfelden ist in beiden Richtungen zwischen dem Abzweig nach Moosham und Eggenfelden nach einem LKW-Unfall gesperrt.

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1: Geht gut los heute am Dienstag. Sonne-Wolken-Mix und es wird nochmal mild bei bis zu 26 Grad in der Spitze. Später dann, so gegen Abend, ziehen teilweise wieder Regenwolken auf und morgen mischen sich dann auch Gewitter mit drunter.
0: Es ist 13:30. 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
2: Ich bin Moritz Einzel. In Leipzig ist ein Auto in eine Menschenmenge gefahren. Es gibt mindestens 2 Tote und mehrere Verletzte. Der Fahrer, ein 33-jähriger Deutscher, wurde festgenommen. Sachsens Ministerpräsident Kretschmer geht von einer Amokfahrt aus. Tanja Wagner berichtet.
3: Sachsens Ministerpräsident zeigt sich erschüttert. So eine Tat mache sprachlos, sagte er, aber auch entschlossen. Er werde alles daran setzen, die Tat schnell und vollständig aufzuklären. Sachsen halte zusammen, betonte der Landeschef. Ein Auto war vom zentralen Augustusplatz in der Leipziger Innenstadt in eine Fußgängerzone gerast. Dabei kollidierte das Fahrzeug mit mehreren Menschen.
2: Verteidigungsminister Pistorius hat sich besorgt gezeigt, weil die USA wohl darauf verzichten, Tomahawk-Marschflugkörper in Deutschland zu stationieren. Im ZDF sagte der SPD-Politiker,
4: es wäre schade und nachteilig für uns, aber wie gesagt, wir rechnen seit 24 damit, dass das nicht so kommt, wie es kommen sollte.
2: Der Vorgänger von US-Präsident Trump, Biden, hatte die Tomahawks eigentlich versprochen. Der angekündigte Abzug von rund 5000 US-Soldaten aus Deutschland reduziere aber nicht wirklich die Abschreckungsfähigkeit, so Pistorius. Das waren die Nachrichten um 9:30.
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2: Vorsicht auf der A95 München Richtung Garmisch-Partenkirchen zwischen Sindelsdorf und Murnau-Kochel. Behinderungen durch auf der Fahrbahn abgestellte Fahrzeuge. Dann die B301 Ismaning Richtung Abensberg zwischen Zolling und Attenkirchen. 3 Kilometer Stau, 16 Minuten der Zeitverlust. Und die B388 Vils-Biburg-Eggenfelden ist in beiden Richtungen zwischen dem Abzweig nach Moosham und Eggenfelden nach einem LKW-Unfall gesperrt.
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1: Bis auf 26 Grad geht's hoch heute noch mit den Topwerten. Sonne und Wolken teilen sich den Himmel bei uns. So gern abends werden die Wolken aber immer mehr und es sind auch ein paar Regenwolken im Anmarsch. Morgen dann mehr nass, bisschen kühler und Gewitter ziehen durch.
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2: Ich bin Moritz Einzel. Schlimme Szenen in der Leipziger Innenstadt. Bei einer mutmaßlichen Amokfahrt sind 2 Menschen getötet worden, 3 wurden schwer verletzt. Es gebe viele weitere Verletzte, sagte Leipzigs Oberbürgermeister Jung. Sachsens Innenminister Schuster sagte, bei dem festgenommenen Fahrer handle es sich aller Wahrscheinlichkeit nach um einen Einzeltäter, einen Amoktäter. Er sei 33 Jahre alt und deutscher Staatsbürger. Über ein mögliches Motiv ist noch nichts bekannt. Russland hat im Krieg gegen die Ukraine eine 2-tägige Waffenruhe verkündet. Sie soll am 8. und am 9. Mai gelten, dem Tag des Sieges zum Ende des Zweiten Weltkriegs. Der ukrainische Präsident Selenskyj kündigte ebenfalls eine Waffenruhe an. Sie soll ab der kommenden Nacht gelten. Der April ist der bisher teuerste Tankmonat aller Zeiten gewesen und trotz Steuersenkung steigen die Spritpreise weiter. Die Bundesregierung hat die Mineralölwirtschaft deshalb ermahnt, den Tankrabatt auch an die Verbraucher weiterzugeben. Die Branche ist sich allerdings keiner Schuld bewusst. Claudia Wächter berichtet.
3: Der Tankrabatt wirkt voll und ganz, rechnet die Branche vor. Denn auch am Weltmarkt seien die Preise für Diesel und Benzin zuletzt gestiegen. Tenor, freut euch an der Zapfsäule. Ihr müsstet sonst nämlich noch mehr zahlen. Allerdings nicht nur Autofahrer sind gefrustet, auch Verbraucherschützer sind sich sicher. Die Steuersenkung wird nicht komplett von den Konzernen weitergegeben. Und für SPD-Fraktionschef Mirr steht fest, das können wir uns nicht gefallen lassen.
2: In New York sind die Pulitzer-Preise verliehen worden, sowas wie die Oscars im Journalismus. Geehrt wurden dabei gleich mehrere Arbeiten über die US-Regierung unter Präsident Trump. So erhielt unter anderem der Chicago Tribune einen Preis für Berichte zum Vorgehen der US-Einwanderungsbehörde ICE. Ein Wolf ist letzte Woche durch die Innenstadt von Füssen gestreift. Das Landesamt für Umwelt hat das inzwischen bestätigt. Ein Anwohner hatte das Tier fotografiert und die Aufnahme an die Behörde geschickt. Wölfe breiten sich in Bayern immer weiter aus, werden regelmäßig gesichtet, fotografiert und gemeldet. Dass einer mitten durch die Stadt läuft, ist aber schon ziemlich ungewöhnlich.
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2: Eine Meldung von der A3 Frankfurt Richtung Würzburg zwischen Aschaffenburg West und Aschaffenburg Ost. Da ist ein Fahrzeug liegen geblieben. A70 Bamberg Richtung Bayreuth zwischen Roßdorf am Berg und Stadelhofen eine ungesicherte Unfallstelle. A93 Weiden Richtung Regensburg zwischen dem Kreuz Oberpfälzerwald und Pfreimd ein LKW-Unfall. Vorsicht auf der A96 München-Lindau in beiden Richtungen zwischen Landsberg am Lech West und Buchlohe Ost. Tiere auf der Fahrbahn und die B388 Vilsbiburg-Eckenfelden ist in beiden Richtungen zwischen dem